0: offen. Heute wird die Rede des iranischen Präsidenten Pezeshkian vor den Vereinten Nationen erwartet. Medikamente einfach in der Drogerie um die Ecke abholen. Diesen Service bietet die Online-Apotheke von DM, zumindest für bestimmte Medikamente, an. Das passt der Wettbewerbszentrale nicht. Sie hat geklagt und heute prüft das Landgericht Karlsruhe den Fall.
1: Seit knapp einem Jahr vertreibt die Drogeriemarktkette unter dem Namen DM Med rezeptfreie, apothekenpflichtige Medikamente. Darunter fallen etwa Schmerzmittel wie Ibuprofen oder Paracetamol. Die Wettbewerbszentrale sieht darin eine Vermischung von Drogerie- und Apothekenangebot und klagt deshalb dagegen. Das Gericht will nun prüfen, ob die Online-Apotheke hinreichend vom eigentlichen Angebot der Drogeriekette getrennt ist. Es ist gut möglich, dass das Verfahren durch weitere Instanzen geht. Mit einem Urteil ist heute eher nicht zu rechnen. In Wiens, Nachrichtenredaktion.
0: Zum Sport. Alexander Blessin ist neuer Cheftrainer von Borussia Mönchengladbach. Der 53-Jährige erhält beim Tabellenletzten der Bundesliga einen 2-Jahres-Vertrag und soll heute vorgestellt werden. Gladbach war mit 4 Niederlagen und 16 Gegentoren historisch schlecht in die Saison gestartet. Sein Pflichtspieldebüt gibt er am 11. Oktober im Derby beim 1. FC Köln.

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1: Ich bin Tine Klimach. Was folgt für die CDU aus den Wahlschlappen der vergangenen Wochen? Bundeskanzler und Parteichef Friedrich Merz will weitermachen und die geplanten Reformen durchsetzen. Nach den Spitzengremien der Partei hat er sich am Nachmittag der Unionsfraktion gestellt, also den über 200 Bundestagsabgeordneten von CDU und CSU.
2: Ja, wir stehen hinter dem Kanzler, sagt CDU-Fraktionschef Frei. Und er glaubt auch, dass man mit dem SPD-Koalitionspartner auf einen Nenner kommt im Reformstreit. Kurz, CDU und auch CSU signalisieren heute trotz Frust und Chaos, wir sind im Arbeitsmodus. Und doch Kanzler Merz will kämpfen, eine Art Neustart hinlegen. Doch manche fragen sich schon, ob er dazu noch die Macht hat und auch die Zeit. Claudia Wächter, Nachrichtenredaktion.
1: Vertreter der USA und des Irans haben sich nach Angaben von US-Präsident Trump am Rande der UN-Generaldebatte in New York getroffen. Das Gespräch habe 3 Stunden gedauert und sei sehr gut verlaufen, sagte Trump, ohne alle Teilnehmer zu nennen. Vor der UN-Vollversammlung hatte er den Krieg gegen den Iran verteidigt und zugleich einen Deal in Aussicht gestellt.
3: Will a deal be made with Iran?
4: Die Entscheidung ist, gibt es einen Deal, mit dem sie den Iran wieder aufbauen und ein besseres Land als je zuvor schaffen können? Oder muss ich den Iran vernichten? Muss ich sie in die Hölle schicken? Ohne Überlebenschance und ohne Hoffnung auf künftige Größen und Generationen. Aber ich glaube, wir werden einen Deal machen gleich nach den Zwischenwahlen hier.
3: But I believe we'll make a deal right after the election.
1: Die Fronten im Irankrieg gelten weiter als verhärtet. Ein möglicher Deal scheint in weiter Ferne. Nach dem Fund von Drohnenteilen nahe dem Bundeswehrstandort im niedersächsischen Wunsdorf ist bei der weiteren Spurensuche verdächtiges Material entdeckt worden. Nach Informationen aus Sicherheitskreisen geht es um Spuren von Sprengstoff. Inwiefern die zu der Drohne gehören, wird noch untersucht. Früheren Angaben zufolge prüfen die Ermittler auch einen möglichen Zusammenhang mit dem Drohnenvorfall am Flughafen Leipzig. Nach dem gewaltsamen Tod eines 15-Jährigen in Marsberg im Hochsauerlandkreis haben sich 2 gesuchte Männer der Polizei gestellt. Gegen die 22 und 23 Jahre alten Beschuldigten liegen Haftbefehle wegen Totschlags und schwerer Körperverletzung vor. Sie sollen am Samstag auf den Jugendlichen und einen weiteren 18-Jährigen eingestochen haben. Der 15-Jährige starb noch am Tatort, der 18-Jährige wird in einem Krankenhaus behandelt.

0: Ich bin Tine Klimach. Bei der UN-Generaldebatte gibt es in diesem Jahr mehrere Schwerpunkte. Heute geht es unter anderem um den Ukraine-Krieg. In New York wird der ukrainische Präsident Zelensky reden. Er hatte gestern am Rande der Generaldebatte das gewünschte Gespräch mit US-Präsident Trump erhalten.
1: In seiner Rede hatte Trump optimistisch prophezeit, dass der Ukraine-Krieg bald vorbei sein könnte. Man werde den Konflikt lösen und zwar schneller als alle denken, meinte Trump. Beim Treffen mit Trump am Rande der UN-Generaldebatte hat Zelensky erneut die Teilwaffenruhe im Energiebereich angesprochen und neue Waffenlieferungen, vor allem Patriot-Flugabwehrraketen. Auch Vertreter der USA und des Irans verhandelten am Rande des UN-Events viele Stunden lang. Die Gespräche seien gut gelaufen, sagte Trump. Aus den USA, Tina Eck.
0: Im Streit um Grönland haben die USA, Dänemark und die Arktisinsel ein Sicherheitsabkommen geschlossen. Die Vereinbarung wurde ebenfalls in New York unterzeichnet. Trump zufolge erhalten die USA weitreichende Befugnisse zur Verteidigung Grönlands und wollen dort zwei neue Militärbasen errichten. Regierungschef Nielsen erklärte, das Abkommen führe die bestehende Verteidigungsvereinbarung mit den USA fort. Haushalte in Deutschland müssen in diesem Jahr erneut mit höheren Heizkosten rechnen. Laut dem neuen Heizspiegel von CO2 Online dürften vor allem Heizöl und Holzpellets deutlich teurer werden. Beim Erdgas sieht die Organisation dagegen insgesamt eine leichte Entlastung.
2: Für eine 70 Quadratmeter Wohnung in einem Mehrfamilienhaus werden beim Heizöl 24% mehr erwartet, rund 1.275 Euro im Jahr. Bei Holzpellets sollen die Kosten um 17% auf 870 Euro steigen. Fernwärme wird laut Studie ebenfalls teurer, allerdings nur leicht, wie auch Wärmepumpen. Rund 90% der Haushalte hätten aber noch Sparpotenzial. Richtiges Heizen und Lüften oder weniger Warmwasserverbrauch könnten den Energieverbrauch um bis zu 10% senken, heißt es. David Riemer, Nachrichtenredaktion.
0: Ein Flugzeug von Eurowings hat am Düsseldorfer Flughafen kurz nach dem Start eine Sicherheitslandung hingelegt. Wie ein Sprecher von Eurowings auf Nachfrage mitteilte, wurde am Nachmittag kurz nach dem Start der Maschine in Richtung Italien eine leichte Rauchentwicklung festgestellt. Daraufhin sei der Flieger vorsorglich umgedreht. Er sei normal gelandet und werde derzeit noch technisch untersucht, hieß es.

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1: Hallo, in Bissendorf-Wietze, am Dorfteich und Uchte messen wir 7 Grad, in Buchholz an der Aller 6, dazu ist es überall klar. Heute früh startet die Steinhuder Meerregion oft mit Nebel oder flachen Wolken. Im Laufe des Vormittags lockert es mehr und mehr auf, danach wird der Tag verbreitet angenehm und mild. Gegen Abend ziehen stellenweise kurze Regenphasen durch, bevor die Nacht wieder meist trocken verläuft. Morgen beginnt es nach frischem Start mit viel Sonne, später wird es bei 11 bis 18 Grad angenehm. Am Freitag setzt sich das sonnige Wetter fort, dazu wird es am Nachmittag wieder mild. Am Samstag wird es etwas wärmer, mit Höchstwerten um 20 bis 22 Grad.
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3: Ich bin Tine Klimach. Die CDU-CSU-Bundestagsfraktion tagte erstmals nach dem Wahldebakel. Ihr Vorsitzender Thorsten Frey stärkte Kanzler Merz den Rücken.
4: Der Bundeskanzler hat unsere Unterstützung und ja, ich bin davon überzeugt, dass wir gemeinsam mit der SPD die verabredeten Reformvorhaben auch tatsächlich zügig durchsetzen können.
3: Am Abend fanden sich außerdem mehrere Spitzenvertreter der Koalition in Berlin zu einem vertraulichen Treffen zusammen. Darunter sollen Kanzleramtsministerin Waken und Gesundheitsminister Lindemann von der CDU gewesen sein. Für die SPD nahmen Co-Chefin Bärbel Bas sowie Innenminister Dobrindt als Vertreter der CSU teil. Zum ersten Mal seit rund 3 Monaten haben sich Vertreter der USA und des Irans wieder getroffen. Das Gespräch am Rande der UN-Generalversammlung in New York sei sehr gut gelaufen und habe 3 Stunden gedauert, sagte US-Präsident Trump vor Reportern. Iranische Staatsmedien bestätigten das Treffen. Ob es konkrete Ergebnisse gab, blieb offen. Heute wird die Rede des iranischen Präsidenten Pezeshkian vor den Vereinten Nationen erwartet. Medikamente einfach in der Drogerie um die Ecke abholen. Diesen Service bietet die Online-Apotheke von DM zumindest für bestimmte Medikamente an. Das passt der Wettbewerbszentrale nicht. Sie hat geklagt und heute prüft das Landgericht Karlsruhe den Fall.
5: Seit knapp einem Jahr vertreibt die Drogeriemarktkette unter dem Namen DM Med rezeptfreie, apothekenpflichtige Medikamente. Darunter fallen etwa Schmerzmittel wie Ibuprofen oder Paracetamol. Die Wettbewerbszentrale sieht darin eine Vermischung von Drogerie- und Apothekenangebot und klagt deshalb dagegen. Das Gericht will nun prüfen, ob die Online-Apotheke hinreichend vom eigentlichen Angebot der Drogeriekette getrennt ist. Es ist gut möglich, dass das Verfahren durch weitere Instanzen geht. Mit einem Urteil ist heute eher nicht zu rechnen. In Wiens, Nachrichtenredaktion.
3: Nach dem gewaltsamen Tod eines 15-Jährigen in Marsberg im Hochsauerlandkreis haben sich 2 gesuchte Männer der Polizei gestellt. Gegen die 22 und 23 Jahre alten Beschuldigten liegen Haftbefehle wegen Totschlags und schwerer Körperverletzung vor. Sie sollen am Samstag auf den Jugendlichen und einen weiteren 18-Jährigen eingestochen haben. Der 15-Jährige starb noch am Tatort, der 18-Jährige wird in einem Krankenhaus behandelt.
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1: Die Polizei meldet derzeit keine Verkehrsbehinderungen. Das sind die aktuellen Blitzer in der Steinhuder Meerregion. In Hannover-Seelhorst wird am Schafbrinke geblitzt, dazu in Hannover-Südstadt auf der Stresemann-Allee. In Langenhagen-Kaltenweide steht ein Blitzer auf der Wagenzeller Straße, 110 Meter vor der Post. Außerdem wird in Neustadt-Mühlenfelder Land auf der Nöpker-Straße kontrolliert. In Uetze steht ein Blitzer auf der Hauptstraße kurz nach dem Spielplatz. Und in Geilhof auf der Kaltenweider Straße Ecke Nektarweg. Die aktuelle Verkehrslage gibt's für euch auch jederzeit online auf der Meerradio-Website und in unserer App. Gute Fahrt.
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1: Hallo, in Bissendorf-Wietze, am Dorfteich und Uchte messen wir 7 Grad, in Buchholz an der Aller 6, dazu ist es überall klar. Heute früh startet die Steinhuder Meerregion oft mit Nebel oder flachen Wolken. Im Laufe des Vormittags lockert es mehr und mehr auf, danach wird der Tag verbreitet angenehm und mild. Gegen Abend ziehen stellenweise kurze Regenphasen durch, bevor die Nacht wieder meist trocken verläuft. Morgen beginnt es nach frischem Start mit viel Sonne, später wird es bei 11 bis 18 Grad angenehm. Am Freitag setzt sich das sonnige Wetter fort, dazu wird es am Nachmittag wieder mild. Am Samstag wird es etwas wärmer, mit Höchstwerten um 20 bis 22 Grad.
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2: Ich bin Tine Klimach. Die CDU-CSU-Bundestagsfraktion tagte erstmals nach dem Wahldebakel. Ihr Vorsitzender Thorsten Frey stärkte Kanzler Merz den Rücken.
3: Der Bundeskanzler hat unsere Unterstützung und ja, ich bin davon überzeugt, dass wir gemeinsam mit der SPD die verabredeten Reformvorhaben auch tatsächlich zügig durchsetzen können.
2: Am Abend fanden sich außerdem mehrere Spitzenvertreter der Koalition in Berlin zu einem vertraulichen Treffen zusammen. Darunter sollen Kanzleramtsministerin Waken und Gesundheitsminister Lindemann von der CDU gewesen sein. Für die SPD nahmen Co-Chefin Bärbel Baas sowie Innenminister Dobrindt als Vertreter der CSU teil. Zum ersten Mal seit rund 3 Monaten haben sich Vertreter der USA und des Irans wieder getroffen. Das Gespräch am Rande der UN-Generalversammlung in New York sei sehr gut gelaufen und habe 3 Stunden gedauert, sagte US-Präsident Trump vor Reportern. Iranische Staatsmedien bestätigten das Treffen. Ob es konkrete Ergebnisse gab, blieb offen. Heute wird die Rede des iranischen Präsidenten Pezeshkian vor den Vereinten Nationen erwartet. Medikamente einfach in der Drogerie um die Ecke abholen. Diesen Service bietet die Online-Apotheke von DM, zumindest für bestimmte Medikamente an. Das passt der Wettbewerbszentrale nicht. Sie hat geklagt und heute prüft das Landgericht Karlsruhe den Fall.
4: Seit knapp einem Jahr vertreibt die Drogeriemarktkette unter dem Namen DM Med rezeptfreie, apothekenpflichtige Medikamente. Darunter fallen etwa Schmerzmittel wie Ibuprofen oder Paracetamol. Die Wettbewerbszentrale sieht darin eine Vermischung von Drogerie- und Apothekenangebot und klagt deshalb dagegen. Das Gericht will nun prüfen, ob die Online-Apotheke hinreichend vom eigentlichen Angebot der Drogeriekette getrennt ist. Es ist gut möglich, dass das Verfahren durch weitere Instanzen geht. Mit einem Urteil ist heute eher nicht zu rechnen. In Wiens, Nachrichtenredaktion.
2: Nach dem gewaltsamen Tod eines 15-Jährigen in Marsberg im Hochsauerlandkreis haben sich 2 gesuchte Männer der Polizei gestellt. Gegen die 22 und 23 Jahre alten Beschuldigten liegen Haftbefehle wegen Totschlags und schwerer Körperverletzung vor. Sie sollen am Samstag auf den Jugendlichen und einen weiteren 18-Jährigen eingestochen haben. Der 15-Jährige starb noch am Tatort, der 18-Jährige wird in einem Krankenhaus behandelt.
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1: Die Polizei meldet derzeit keine Verkehrsbehinderungen. Das sind die aktuellen Blitzer in der Steinhuder Meerregion. In Hannover-Seelhorst wird am Schafbrinke geblitzt, dazu in Hannover-Südstadt auf der Stresemann-Allee. In Langenhagen-Kaltenweide steht ein Blitzer auf der Wagenzeller Straße, 110 Meter vor der Post. Außerdem wird in Neustadt-Mühlenfelder Land auf der Nöpker-Straße kontrolliert. In Uetze steht ein Blitzer auf der Hauptstraße kurz nach dem Spielplatz. Und in Geilhof auf der Kaltenweider Straße Ecke Nektarweg. Die aktuelle Verkehrslage gibt's für euch auch jederzeit online auf der Meerradio-Website und in unserer App. Gute Fahrt!
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1: Hallo, Resse am Moor Informationszentrum meldet 7 Grad und Winsen an der Aller 6. Dazu ist es überall klar. Am Morgen hält sich in der Steinhuder Meerregion vielerorts noch Nebel oder Hochnebel. Im Laufe des Vormittags lockert es aber mehr und mehr auf. Später wird es verbreitet angenehm mild. Erst am Abend sind vereinzelt kurze Regenphasen möglich. Die Höchstwerte liegen heute meist zwischen 17 und 18 Grad. Morgen beginnt der Tag oft sonnig. Am Nachmittag bleibt es meist trocken bei ähnlicher Tendenz. Am Freitag setzt sich das trockene Wetter mit viel Sonne fort. In den Frühstunden wird es noch einmal frisch mit 4 bis 7 Grad. Am Samstag bleibt es freundlich.
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2: Ich bin Tanja Wagner. Bei der UN-Generaldebatte in New York gibt es in diesem Jahr mehrere Schwerpunkte. Heute geht es unter anderem um den Ukraine-Krieg. Der ukrainische Präsident Zelensky wird eine Rede halten. Gestern hatte es ein Gespräch zwischen ihm und US-Präsident Trump gegeben.
3: In seiner Rede hatte Trump optimistisch prophezeit, dass der Ukraine-Krieg bald vorbei sein könnte. Man werde den Konflikt lösen und zwar schneller als alle denken, meinte Trump. Beim Treffen mit Trump am Rande der UN-Generaldebatte hat Zelensky erneut die Teilwaffenruhe im Energiebereich angesprochen und neue Waffenlieferungen, vor allem Patriot-Flugabwehrraketen. Auch Vertreter der USA und des Irans verhandelten am Rande des UN-Events viele Stunden lang. Die Gespräche seien gut gelaufen, sagte Trump. Tina Eck, USA.
2: Weg mit der 12-Uhr-Regel an den Tankstellen, fordert der ADAC. Diese Regel habe zwar unter anderem die Zahl der täglichen Preisänderungen erheblich reduziert, doch die Spritpreise insgesamt seien dadurch nicht gesunken.
4: Die 12-Uhr-Regel habe dazu geführt, dass sich der Preis für den Liter Benzin oder Diesel pro Tag viel deutlicher ändere als vorher. Und das nicht zum Vorteil der Autofahrer, findet der ADAC. Wer mittags nach 12 Uhr tanken müsse, der habe erhebliche Zusatzkosten. Auch das Leibniz-Zentrum für europäische Wirtschaftsforschung hatte schon festgestellt, die 12-Uhr-Regel führt zu höheren Durchschnittspreisen. Lea Matschulat, Nachrichtenredaktion.
2: Im Streit um Grönland haben die USA, Dänemark und die Arktisinsel ein Sicherheitsabkommen geschlossen. Präsident Trump sowie die Regierungschefs Frederiksen und Nielsen unterzeichneten die Vereinbarung in New York. Trump zufolge erhalten die USA weitreichende Befugnisse zur Verteidigung Grönlands und wollen dort 2 neue Militärbasen errichten. Regierungschef Nielsen erklärte, das Abkommen führe die bestehende Sicherheitsvereinbarung mit den USA fort. Gut 1 Million Mal hat es 2026 bisher geblitzt. Das teilte das Münchner Blitzortungsunternehmen NoCast mit. Die Zahl liege etwa 15% unter dem Mittelwert der vergangenen 10 Jahre. Zur geringen Gewitteraktivität in diesem Sommer habe die Trockenheit beigetragen, da Hitze und Feuchtigkeit normalerweise Gewitter begünstigen.
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1: Ihr habt freie Fahrt. Derzeit gibt's keine Verkehrsbehinderungen in der Steinhuder Meerregion. Das sind die aktuellen Blitzer in der Steinhuder Meerregion. In Hannover-Seelhorst wird am Schafbrinke geblitzt, dazu in Hannover-Südstadt auf der Stresemann-Allee. In Langenhagen-Kaltenweide steht ein Blitzer auf der Wagenzeller Straße, 110 Meter vor der Post. Außerdem wird in Neustadt-Mühlenfelder Land auf der Nöpkerstraße kontrolliert. In Uetze steht ein Blitzer auf der Hauptstraße, kurz nach dem Spielplatz. Und in Geilhof auf der Kaltenweider Straße, Ecke Nektarweg. Die aktuelle Verkehrslage findet ihr wie immer auch im Netz und in unserer Meerradio-App. Gute Fahrt!
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5: Na, das glaubt ja wohl auch keiner, oder? Mittwoch schon wieder. Halbe Woche im Sack, halbe Woche müssen wir noch. Aber keine Sorge, das kriegen wir locker hin. Und zwar mit guter Musik. Fastboy Music.

0: Karotte direkt aus dem Boden, ne, vielleicht ein bisschen abklopfen, damit der grobe Sand weg ist und dann einfach essen. Dreck reinigt den Magen, hat meine Oma schon immer gesagt. Aber ist da eigentlich was dran? Stimmt das oder sollten wir doch ein wenig vorsichtiger sein? Wir klären es im Wissen zum Mitnehmen.
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2: Immer wenn wir etwas schlucken, landet das, was durch die Speiseröhre wandert, im Magen und der Magensäure. Und wie der Name schon sagt, ist das eine ätzende Flüssigkeit. Verschlucken wir dann also Dreck, kommt damit oft auch ein Haufen Krankheitserreger wie Bakterien, Pilze oder Parasiten mit in den Magen. Die meisten davon werden aber schon direkt von der Magensäure vernichtet. Der Rest, der es geschafft hat, ist dann Sache unseres Immunsystems. Dreck reinigt also nicht den Magen, das macht die Magensäure. Trotzdem kann ein bisschen Dreck nicht schaden. Es ist wichtig, dass der Körper Krankheitserreger auch kennenlernt. Damit trainieren wir nämlich unser Abwehrsystem. Schwierig wird's, wenn es sich langweilt. Dann startet es nämlich auch gerne mal einen Angriff auf ungefährliche Dinge. Bestes Beispiel, Blütenpollen. Ruckzuck läuft die Nase oder es juckt, Heuschnupfen. Die Herkunft der Redewendung Dreck reinigt den Magen könnte sich auf Heilerde beziehen. Die können wir nämlich essen. Über die Wirkung sind sich die Wissenschaftler aber noch nicht einig. Die einen sagen, Heilerde gibt dem Körper wichtige Mineralstoffe. Die anderen sagen, Heilerde entzieht dem Körper Mineralien. Also, kurz zusammengefasst, Erde ist also nicht immer Dreck und Dreck muss nicht immer unbedingt krank machen. Essen sollten wir ihn aber trotzdem nicht unbedingt, schon gar nicht, um den Magen zu reinigen. Das macht die Magensäure von ganz alleine. 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
1: Moin. Derzeit melden Bissendorf am Bahnhof, Nordseel und Bad Eilsen jeweils 9 Grad. Dazu ist es überall klar. Zwischen Heide, Leine und Weser startet der Tag vielerorts mit Nebel oder Hochnebel. Im Laufe des Vormittags lockert es aber zunehmend auf. Danach wird es aufgelockert und meist trocken. Heute Abend ziehen stellenweise ein paar Tropfen durch, sonst bleibt es trocken. Am Morgen ist es frisch bei um 4 Grad. Später werden bis 18 Grad erreicht. Morgen geht es bei uns in der Region nach frischem Start oft sonnig weiter, später mit lockeren Wolken und nur wenig Wind. Am Freitag setzt sich das angenehme Wetter fort und es wird wieder mild. Auch am Samstag bleibt es überwiegend sonnig, am Morgen um 8 Grad und später bis 20 Grad.
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2: Ich bin Tanja Wagner. Bei der UN-Generaldebatte in New York gibt es in diesem Jahr mehrere Schwerpunkte. Heute geht es unter anderem um den Ukraine-Krieg. Der ukrainische Präsident Zelensky wird eine Rede halten. Gestern hatte es ein Gespräch zwischen ihm und US-Präsident Trump gegeben.
3: In seiner Rede hatte Trump optimistisch prophezeit, dass der Ukraine-Krieg bald vorbei sein könnte. Man werde den Konflikt lösen und zwar schneller als alle denken, meinte Trump. Beim Treffen mit Trump am Rande der UN-Generaldebatte hat Zelensky erneut die Teilwaffenruhe im Energiebereich angesprochen und neue Waffenlieferungen, vor allem Patriot-Flugabwehrraketen. Auch Vertreter der USA und des Irans verhandelten am Rande des UN-Events viele Stunden lang. Die Gespräche seien gut gelaufen, sagte Trump. Tina Eck, USA.
2: Weg mit der 12-Uhr-Regel an den Tankstellen fordert der ADAC. Diese Regel habe zwar unter anderem die Zahl der täglichen Preisänderungen erheblich reduziert, doch die Spritpreise insgesamt seien dadurch nicht gesunken.
4: Die 12-Uhr-Regel habe dazu geführt, dass sich der Preis für den Liter Benzin oder Diesel pro Tag viel deutlicher ändere als vorher. Und das nicht zum Vorteil der Autofahrer, findet der ADAC. Wer mittags nach 12 Uhr tanken müsse, der habe erhebliche Zusatzkosten. Auch das Leibniz-Zentrum für europäische Wirtschaftsforschung hatte schon festgestellt, die 12-Uhr-Regel führt zu höheren Durchschnittspreisen. Lea Matschulat, Nachrichtenredaktion.
2: Im Streit um Grönland haben die USA, Dänemark und die Arktisinsel ein Sicherheitsabkommen geschlossen. Präsident Trump sowie die Regierungschefs Frederiksen und Nielsen unterzeichneten die Vereinbarung in New York. Trump zufolge erhalten die USA weitreichende Befugnisse zur Verteidigung Grönlands und wollen dort 2 neue Militärbasen errichten. Regierungschef Nielsen erklärte, das Abkommen führe die bestehende Sicherheitsvereinbarung mit den USA fort. Gut 1 Million Mal hat es 2026 bisher geblitzt. Das teilte das Münchner Blitzortungsunternehmen NoCast mit. Die Zahl liege etwa 15% unter dem Mittelwert der vergangenen 10 Jahre. Zur geringen Gewitteraktivität in diesem Sommer habe die Trockenheit beigetragen, da Hitze und Feuchtigkeit normalerweise Gewitter begünstigen.
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1: Ihr habt freie Fahrt. Derzeit gibt es keine Verkehrsbehinderungen in der Steinhuder Meerregion. Hier kommt euer Blitzerüberblick für die Region. In Hannover-Seelhorst steht ein Blitzer am Schafbrinke, außerdem in Hannover-Südstadt auf der Stresemann-Allee. In Langenhagen-Kaltenweide wird auf der Wagenzeller Straße geblitzt, 110 Meter vor der Post. Dazu kommt Neustadt-Mühlenfelder Land auf der Nöpker Straße und in Uetze auf der Hauptstraße kurz nach dem Spielplatz. Und in Geilhof steht ein Blitzer auf der Kaltenweider Straße, Ecke Nektarweg. Die aktuelle Verkehrslage gibt's für euch auch jederzeit online auf der Meerradio-Website und in unserer App. Gute Fahrt!
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1: Vor allem in den Großstädten ist es ein Thema, was die Menschen beschäftigt. Ja, wie kein anderes. Hier ist mehr Radio Mittwoch. Der gute alte bezahlbare Wohnraum. Die Mieten steigen ja gefühlt überall. Und was da hilft? Na klar, Bauvereine. Wir haben uns den Bauverein in Wunsdorf mal genauer angeschaut. Da wurde jetzt nämlich erst ein neues Projekt präsentiert. Ein neues Gebäude mit vielen neuen Wohnungen. Katrin Tietz ist die Vorsitzende.
2: Also wir haben begonnen im August und die Fertigstellung wird im zweiten Quartal 2027 erfolgen. Die Besonderheit hier ist, dass wir Fertigbetonteile im Einsatz haben, die auch energetisch es ermöglichen, dass wir hier entsprechend sehr gute Heizwerte haben. Hier bieten wir auch das erste Mal eine sogenannte Heizkostenpauschale an. Das heißt, hier werden die Heizkosten nicht abgerechnet, sondern man bezahlt eine Pauschale in Höhe von 50 Cent pro Quadratmeter. Bei einer 50 Quadratmeter Wohnung sind das 25 Euro pro Monat.
1: Ja, das ist auf jeden Fall noch günstig und genau darum geht es eben bei Wohnungsgenossenschaften.
2: Die Genossenschaften sind eine ganz besondere Unternehmensform, weil wir nämlich unseren Mitgliedern gehören. Hier fließen keine Gelder irgendwo anders hin, sondern sie bleiben wirklich bei den Mitgliedern, bei der Genossenschaft. Alles, was an Nutzungsentgelt über die Wohnung entsprechend die Mieten reingeht, geht halt entweder 1:1 zurück in den Neubau oder wird entsprechend als Dividende ausgeschüttet.
1: Ja, bei Bauvereinen geht es eben nicht um Gewinn, sondern darum, den Mitgliedern bezahlbares Wohnen zu ermöglichen. Aber in Wunsdorf geht es nicht nur ums Wohnen.
2: Eine zusätzliche Besonderheit ist halt einfach, dass wir einen Service haben über das reine Wohnen hinaus. Unsere wohnbegleitenden Dienstleistungen, WB Plus, die tatsächlich gratis sind. Also man muss, wenn man jetzt einen Gemeinschaftsraum, ein gemeinsames Kaffee trinken macht, halt keinen Eintritt zahlen oder sowas, sondern das wird halt alles entsprechend über die Genossenschaft abgedeckt.
1: Weitere Projekte stecken natürlich schon in den Planungen. Alle Infos zum Verein und die ganzen Kontaktdaten, die gibt es online auf der Webseite vom Bauverein Wunsdorf.

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1: Guten Morgen aus der Meerradio-Wetterredaktion. Momentan messen wir in Bad Nenndorf im Kurpark und Walle 9 Grad, dazu ist es klar. In Gotshorn sind es 6 Grad und bewölkt. Am Morgen ist es in unserer Region vielerorts noch neblig, dazu lockert es nur zögerlich auf. Im Laufe des Vormittags setzt sich dann mehr und mehr die Sonne durch. Später wird es oft heiter bis sonnig und angenehm mild. In der Nacht ist es meist leicht bewölkt oder klar. Die Tiefstwerte liegen in der Steinhuder Meerregion zwischen 9 und 12 Grad. Morgen geht es nach frischem Beginn erst mit einzelnen Wolken los. Am Nachmittag dann wieder oft freundlich bei 16 bis 18 Grad. Am Freitag bleibt die Wetterlage ähnlich. Nach kühlem Start setzt sich fast überall die Sonne durch. Am Samstag wird es trocken und mit viel Sonne.
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3: Ich bin Tanja Wagner. Der ADAC hat sich für die Abschaffung der sogenannten 12-Uhr-Regel an den Tankstellen ausgesprochen. Die Regel habe zwar die Zahl der täglichen Preisänderungen erheblich reduziert und den Zeitpunkt der Preiserhöhung vorhersehbar gemacht, das habe die Preise aber keinesfalls gesenkt, teilte der ADAC mit. Vielmehr habe sich die Preisdifferenz innerhalb eines Tages deutlich ausgeweitet, hieß es. Die sogenannte 12-Uhr-Regel gibt es in Deutschland seit April. Tankstellen dürfen die Preise für Benzin und Diesel seitdem nur einmal am Tag erhöhen. Preise senken können sie jederzeit. Im Bundestag stellt sich der neue Gesundheitsminister Linnemann heute erstmals Fragen der Abgeordneten. Die Debatte um Wartezeiten für Facharzttermine hatte nach Äußerung von Kanzler Merz über ein Gerechtigkeitsproblem zwischen gesetzlich und Privatversicherten wieder Fahrt aufgenommen. Mit der Karte zahlen, das ist hier bei uns in Deutschland im Vergleich zu anderen Ländern deutlich seltener der Fall. Im internationalen Vergleich holen wir aber immerhin auf.
4: Rund 300 elektronische Zahlungen pro Kopf gab es hierzulande im vergangenen Jahr, meint, die Bezahlung lief per Karte oder per Karte auf dem Smartphone oder der Smartwatch. Damit liegt Deutschland unter dem EU-Durchschnitt von rund 400 E-Zahlungen pro Kopf. Doch wir haben um 10% zugelegt. Am häufigsten greifen die Skandinavier zur Karte beim Bezahlen. Hier waren es etwa 700 Zahlungen pro Kopf vergangenes Jahr. Lea Matschulat, Nachrichtenredaktion.
3: In einem DHL-Paketzentrum im mecklenburgischen Leitzen meldet eine Mitarbeiterin Vergiftungssymptome. Das löst einen großen und langen Einsatz von Polizei und Feuerwehr aus. Spezialisten tippen auf Quecksilber.
5: Die 50 Jahre alte Paketzustellerin kam mit einer Flüssigkeit in Kontakt. Quecksilber ist bei Raumtemperatur flüssig. Kurz später zeigte sie die Symptome, die auf eine Vergiftung hindeuten. Mehr als 20 Mitarbeiter des DHL-Paketzentrums wurden sicherheitshalber evakuiert. Schon am Wochenende mussten Polizei und Feuerwehr in Mecklenburg-Vorpommern wegen eines Quecksilberfunds in einer Wohnung ausrücken. Eine Frau hatte online Blumen bestellt. In der Lieferung wurde der gefährliche Stoff entdeckt. Uli Reitinger, Nachrichtenredaktion.
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1: Vorsicht in Neustadt am Rübenberge, auf der L191 zwischen Dinsdorf und Mandelsloh. Nach einem Wildunfall ist die Unfallstelle in beiden Richtungen noch nicht gesichert. Das sind die aktuellen Blitzer in der Steinhuder Meerregion. In Hannover-Seelhorst steht ein Blitzer am Schafbrinke, dazu in Hannover-Südstadt auf der Stresemann-Allee. In Langenhagen-Kaltenweide wird auf der Wagenzeller Straße kontrolliert, 110 Meter vor der Post. Außerdem wird in Neustadt-Mühlenfelder Land auf der Nöpker-Straße geblitzt und in Uetze auf der Hauptstraße kurz nach dem Spielplatz. Dazu noch in Geilhof auf der Kaltenweider Straße Ecke Nektarweg. Die aktuelle Verkehrslage findet ihr wie immer auch im Netz und in unserer Meerradio-App. Gute Fahrt!
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6: So, ihr Lieben, Freitag wird's zumindest für alle Pendler im Umland doch ein bisschen schwieriger. Regiobus wird den ganzen Tag bestreikt. Auch die großen Sprint-H-Linien sind betroffen. Aber, jetzt genau hinhören, Stadtbahnen, S-Bahnen, Regionalzüge und Sprinti fahren dagegen normal. Also vor der Fahrt am besten nochmal online checken, welcher Bus tatsächlich kommt. Ihr wisst ja, geht easy online ganz entspannt. Wir starten mit euch rein in diesen Mittwoch. Halbe Woche im Sack. Halbe Woche müssen wir noch halten.

0: Rad von Frielingen nach Otternhagen. Das geht schon, schön ist aber anders. Hier ist mehr Radio. Mittwoch. Eine Lücke im Radweg soll deshalb endlich geschlossen werden. Kollege Gottschalk hat die Infos.
1: Anfang Oktober starten die Arbeiten für den neuen Radweg entlang der K315 zwischen Frielingen und Otternhagen. Auf rund 4 Kilometern entsteht ein durchgehender, asphaltierter Weg mit 2,5 Metern Breite. Zum Projekt gehören außerdem 2 neue Brücken und Fahrbahnteiler in beiden Orten. Gerade für Schülerinnen und Schüler und Berufspendler soll die Strecke damit deutlich sicherer werden. Gleichzeitig entsteht eine bessere Radverbindung zwischen Garbsen und dem Neustädter Land. Ganz günstig wird der Lückenschluss natürlich nicht. Insgesamt kostet das Projekt rund 3,75 Millionen Euro. Etwa die Hälfte davon wird mit Bundesmitteln gefördert. Garbsen beteiligt sich voraussichtlich mit rund 350.000 Euro.
0: Ja, ein bisschen Geduld braucht's allerdings noch. Für die Bauarbeiten sind rund 15 Monate eingeplant. Welche Einschränkungen es währenddessen auf der K315 gibt, will die Region jeweils vor den einzelnen Bauabschnitten bekannt

0: soll's jetzt gehen an diesem Mittwoch. Ich grüße euch, ihr seid bei Meerradio. Für viele, klar, ist das erstmal weit weg, bis es einen selbst oder die Familie betrifft. In Mandelsloh gibt es dafür ein cooles Angebot, muss man sagen. Ganz besonders für die Erkrankten. Ping-Pong Parkinson, so heißt das Ganze. Gemeinsam Tischtennis spielen und in Bewegung bleiben. Wir waren beim Training dabei und haben Projektleiter Günther Hahn getroffen.
1: Wir sind eine Ping-Pong Parkinson-Gruppe. Uns gibt's seit dem 27. September 2025. Und wenn alle da sind, sind wir 19 Personen, die an dem Training teilnehmen. Es gibt keine Voraussetzungen. Wir haben Parkinson-Erkrankte, wir haben Angehörige, wir haben Kinder und Enkelkinder dabei und eben auch andere gesunde Menschen, die Interesse am Tischtennissport haben.
0: Ja, tolle Sache, um mal rauszukommen und gemeinsam aktiv zu werden. Und dieses Wochenende wird sogar richtig groß. In Hannover steigt die Ping-Pong-Parkinson-Weltmeisterschaft mit Spielern aus Mandelsloh, richtig gehört. Einer davon ist Udo.
2: Hier kann ich einmal die Woche meine Krankheit komplett vergessen. Günther schafft hervorragende Möglichkeiten. Das ist ein ganz, ganz toller Typ, der das macht. Und alle Leute hier um mich rum sind nett. Von daher fühle ich mich hier pudelwohl. Und deshalb macht mir das so einen Mörderspaß hier.
0: Ja, das ist doch die Hauptsache. Findet übrigens auch Renate.
3: Ich finde es einfach schön, dass gesunde und kranke Menschen gleichermaßen, sag ich einfach mal so, miteinander umgehen und spielen. Das finde ich einfach ganz wichtig für die Gesellschaft auch. Und mir tut es auch gut, sage ich einfach mal so. Mir macht es Spaß.
0: Also, Samstag wird es richtig groß. Mehr als 800 Spieler aus 35 Ländern, das muss man sich mal vorstellen, kommen zur Ping-Pong-Parkinson-Weltmeisterschaft in die Swiss Life Hall nach Hannover. Wenn ihr mal zugucken wollt oder selbst den Schläger in die Hand nehmen möchtet, alle Infos bei Ping-Pong-Parkinson Deutschland.

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1: Moin. Momentan messen wir in Neustadt-Otternhagen 5 Grad, in Winslar 8 und in Luden am Sportplatz 7 Grad. Dazu ist es überall klar. Heute früh startet der Tag in unserer Region vielerorts mit Nebel oder Hochnebel. Im Laufe des Vormittags lockert es mehr und mehr auf. Später zeigt sich häufig die Sonne bei herbstlich frischem Wetter. Am Nachmittag bleibt es meist angenehm. Nur am Deister und im Weserbergland halten sich stellenweise länger Wolken. In der kommenden Nacht ist es oft locker bewölkt oder klar. Morgen wird es nach frischem Start aufgelockert. Am Nachmittag werden meist zwischen 16 und 18 Grad erreicht. Am Freitag setzt sich das sonnige, trockene Wetter fort. Zuvor kann es vor allem im Nienburger Land und im südlichen Heidekreis noch einmal örtlich neblig sein. Am Samstag und Sonntag bleibt es insgesamt freundlich, früh teils frisch mit 4 bis 7 Grad, tagsüber am Deister und im Weserbergland etwas kühler.
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3: Ich bin Tanja Wagner. Der ADAC hat sich für die Abschaffung der sogenannten 12-Uhr-Regel an den Tankstellen ausgesprochen. Die Regel habe zwar die Zahl der täglichen Preisänderungen erheblich reduziert und den Zeitpunkt der Preiserhöhung vorhersehbar gemacht, das habe die Preise aber keinesfalls gesenkt, teilte der ADAC mit. Vielmehr habe sich die Preisdifferenz innerhalb eines Tages deutlich ausgeweitet, hieß es. Die sogenannte 12-Uhr-Regel gibt es in Deutschland seit April. Tankstellen dürfen die Preise für Benzin und Diesel seitdem nur einmal am Tag erhöhen. Preise senken können sie jederzeit. Im Bundestag stellt sich der neue Gesundheitsminister Linnemann heute erstmals Fragen der Abgeordneten. Die Debatte um Wartezeiten für Facharzttermine hatte nach Äußerung von Kanzler Merz über ein Gerechtigkeitsproblem zwischen gesetzlich und Privatversicherten wieder Fahrt aufgenommen. Mit der Karte zahlen, das ist hier bei uns in Deutschland im Vergleich zu anderen Ländern deutlich seltener der Fall. Im internationalen Vergleich holen wir aber immerhin auf.
4: Rund 300 elektronische Zahlungen pro Kopf gab es hierzulande im vergangenen Jahr, meint, die Bezahlung lief per Karte oder per Karte auf dem Smartphone oder der Smartwatch. Damit liegt Deutschland unter dem EU-Durchschnitt von rund 400 E-Zahlungen pro Kopf. Doch wir haben um 10% zugelegt. Am häufigsten greifen die Skandinavier zur Karte beim Bezahlen. Hier waren es etwa 700 Zahlungen pro Kopf vergangenes Jahr. Lea Matschulat, Nachrichtenredaktion.
3: In einem DHL-Paketzentrum im mecklenburgischen Leitzen meldet eine Mitarbeiterin Vergiftungssymptome. Das löst einen großen und langen Einsatz von Polizei und Feuerwehr aus. Spezialisten tippen auf Quecksilber.
5: Die 50 Jahre alte Paketzustellerin kam mit einer Flüssigkeit in Kontakt. Quecksilber ist bei Raumtemperatur flüssig. Kurz später zeigte sie die Symptome, die auf eine Vergiftung hindeuten. Mehr als 20 Mitarbeiter des DHL-Paketzentrums wurden sicherheitshalber evakuiert. Schon am Wochenende mussten Polizei und Feuerwehr in Mecklenburg-Vorpommern wegen eines Quecksilberfunds in einer Wohnung ausrücken. Eine Frau hatte online Blumen bestellt. In der Lieferung wurde der gefährliche Stoff entdeckt. Uli Reitinger, Nachrichtenredaktion.
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1: Vorsicht in Neustadt am Rübenberge auf der L191 zwischen Dinsdorf und Mandelsloh. Nach einem Wildunfall ist die Unfallstelle in beiden Richtungen noch nicht gesichert. Hier kommt euer Blitzerüberblick für die Region. In Hannover Südstadt steht ein Blitzer auf der Stresemannallee, dazu in Hannover Seelhorst am Schafbrinke. In Langenhagen-Kaltenweide wird auf der Wagenzeller Straße geblitzt, 110 Meter vor der Post. Außerdem steht ein Blitzer in Langenhagen-Langenfort auf der Kurt-Schumacher-Allee. Weiter geht es in Neustadt-Mühlenfelder Land auf der Nöpker-Straße und in Uetze auf der Hauptstraße kurz nach dem Spielplatz. Und in der Wedemark auf der Kaltenweider Straße, Ecke Nektarweg in Geilhof. Die aktuelle Verkehrslage gibt es für euch auch jederzeit online auf der Meerradio-Website und in unserer App. Gute Fahrt!
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0: Guten Tag, hier ist die Polizei. Ihre Wertsachen sind nicht mehr sicher. Spätestens bei so einem Anruf sollten wirklich alle Alarmglocken angehen. Hier ist mehr Radio am Mittwoch. Rund um Rinteln sind nämlich gerade wieder Betrüger mit genau dieser Masche unterwegs. Was dahinter steckt? Der Kollege Gottschalk, der weiß Bescheid.
1: Die Polizei warnt aktuell vor falschen Polizeibeamten am Telefon. Die Betrüger erzählen zum Beispiel, dass es in der Nachbarschaft Einbrüche gegeben hätte und deshalb auch das eigene Geld oder Schmuck in Gefahr seien. Anschließend bieten sie vermeintliche Hilfe an. Ein angeblicher Polizist soll vorbeikommen und die Wertsachen zur sicheren Aufbewahrung abholen. Die echte Polizei macht klar, so läuft das niemals. Polizeibeamte verlangen am Telefon weder Bargeld noch Schmuck und fragen auf diesem Weg auch keine persönlichen Finanzdaten ab. Kommt euch ein Anruf komisch vor, legt direkt auf und ganz wichtig, nicht die Rückruftaste drücken, sondern die Nummer der Polizei selbst wählen.
0: Also nochmal ganz, ganz wichtig hier der Hinweis. Die Polizei bittet außerdem darum, gerade ältere Angehörige über diese Masche zu informieren und wenn tatsächlich schon Geld oder Wertsachen übergeben wurden, unbedingt Anzeige erstatten. Hier ist mehr Radio.

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0: Laufen und dabei noch was für die Umwelt tun. Klingt nach einer für mich persönlich ziemlich guten Kombi. Hier ist Mehrradio Mittwoch. Ich grüße euch in Bernbostel. Starten jetzt am Freitag viele Schüler zum Spendenlauf auf dem TSV-Gelände. Und das Geld geht diesmal an einen ganz besonderen Zweck. Schulleiter Axel Detmer. Wofür wird denn gelaufen?
1: Wir spenden für die Ureinwohner Perus, die Janischer, die im Regenwald Perus leben und sich dort für ihre Rechte einsetzen und Regenwald zurückkaufen beziehungsweise in demokratischen Prozessen ihre Rechte auf die Regenwaldgebiete geltend machen. Dabei werden sie unterstützt von der Organisation, dem Verein Chance e.V. in Köln. Und so haben wir eine Dreierkooperation, kann man sagen. Und wir hatten vor einigen Jahren Besuch der Ureinwohner und von Jens Bergmann, dem Koordinator von Chance e.V.
0: Ja, das Ganze gibt es nicht zum ersten Mal. Dahinter steckt eine lange Partnerschaft zwischen der Oberschule und den Ureinwohnern in Peru. Und für die spielt ein Thema eine ganz besondere Rolle.
1: Im Bereich der Global Goals setzen wir uns natürlich auch für den Klimaschutz ein. Und wir hatten uns vor einigen Jahren als Ziel gesetzt, klimaneutrale Schule zu werden oder vielleicht sogar klimapositiv zu werden. Und da suchen wir alle Möglichkeiten, uns einzusetzen. Und eine Möglichkeit haben wir gesehen, eben den Regenwald zu schützen, in diesem Falle in Südamerika, in Peru.
0: Ja, und natürlich können da nicht nur Schüler mitmachen.
1: Da dürfen grundsätzlich alle mitmachen. Und wir freuen uns sehr, dass zum Beispiel auch Schülerinnen und Schüler und Lehrkräfte der Imasi-Schule hier bei uns aus dem Schulzentrum mitlaufen. Und grundsätzlich können dort jeder mitlaufen. Jeder ist willkommen und kann selber laufen oder mithelfen und unterstützen, dass die Veranstaltung eine gelungene Veranstaltung wird und sie einen schönen gemeinsamen Tag erleben können.
0: Ja, eine wirklich tolle Aktion. Und für die Oberschule Bernbostel wird es in der nächsten Woche gleich doppelt spannend. Sie ist für den Deutschen Schulpreis nominiert. Ja, und Dienstag ist dann die große Verleihung mit dem Bundeskanzler in Berlin. Wir drücken natürlich ganz, ganz kräftig die Daumen und halten euch hier auf dem Laufen.

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1: Hallo, derzeit melden Bissendorf am Heimatmuseum 9 Grad, dazu ist es bewölkt. In Ahlden sind es 5 und in Heessen 7 Grad, dort ist es klar. Im Laufe des Vormittags setzt sich mehr und mehr die Sonne durch und der Tag entwickelt sich insgesamt freundlich und mild. In der kommenden Nacht bleibt es meist klar bis locker bewölkt. Morgen wird es nach örtlichem Frühnebel wieder verbreitet sonnig. In der Früh liegen die Werte meist zwischen 9 und 10 Grad, am Nachmittag werden 16 bis 18 Grad erreicht. Am Freitag bleibt es ähnlich freundlich, oft sogar etwas länger sonnig. Anfangs hält sich der Nebel im flacheren Land etwas zäher. Am Deister und im Weserbergland lockert es früher auf.
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2: Ich bin Tanja Wagner. Bei der UN-Generaldebatte in New York gibt es in diesem Jahr mehrere Schwerpunkte. Heute geht es unter anderem um den Ukraine-Krieg. Der ukrainische Präsident Zelensky wird eine Rede halten. Gestern hatte es ein Gespräch zwischen ihm und US-Präsident Trump gegeben.
3: In seiner Rede hatte Trump optimistisch prophezeit, dass der Ukraine-Krieg bald vorbei sein könnte. Man werde den Konflikt lösen und zwar schneller als alle denken, meinte Trump. Beim Treffen mit Trump am Rande der UN-Generaldebatte hat Zelensky erneut die Teilwaffenruhe im Energiebereich angesprochen und neue Waffenlieferungen, vor allem Patriot-Flugabwehrraketen. Auch Vertreter der USA und des Irans verhandelten am Rande des UN-Events viele Stunden lang. Die Gespräche seien gut gelaufen, sagte Trump. Tina Eck, USA.
2: Weg mit der 12-Uhr-Regel an den Tankstellen, fordert der ADAC. Diese Regel habe zwar unter anderem die Zahl der täglichen Preisänderungen erheblich reduziert, doch die Spritpreise insgesamt seien dadurch nicht gesunken.
4: Die 12-Uhr-Regel habe dazu geführt, dass sich der Preis für den Liter Benzin oder Diesel pro Tag viel deutlicher ändere als vorher. Und das nicht zum Vorteil der Autofahrer, findet der ADAC. Wer mittags nach 12 Uhr tanken müsse, der habe erhebliche Zusatzkosten. Auch das Leibniz-Zentrum für europäische Wirtschaftsforschung hatte schon festgestellt, die 12-Uhr-Regel führt zu höheren Durchschnittspreisen. Lea Matschulat, Nachrichtenredaktion.
2: Im Streit um Grönland haben die USA, Dänemark und die Arktisinsel ein Sicherheitsabkommen geschlossen. Präsident Trump sowie die Regierungschefs Frederiksen und Nielsen unterzeichneten die Vereinbarung in New York. Trump zufolge erhalten die USA weitreichende Befugnisse zur Verteidigung Grönlands und wollen dort 2 neue Militärbasen errichten. Regierungschef Nielsen erklärte, das Abkommen führe die bestehende Sicherheitsvereinbarung mit den USA fort. Gut 1 Million Mal hat es 2026 bisher geblitzt. Das teilte das Münchner Blitzortungsunternehmen NoCast mit. Die Zahl liege etwa 15% unter dem Mittelwert der vergangenen 10 Jahre. Zur geringen Gewitteraktivität in diesem Sommer habe die Trockenheit beigetragen, da Hitze und Feuchtigkeit normalerweise Gewitter begünstigen.
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1: Die Polizei meldet derzeit keine Verkehrsbehinderungen. Hier kommt euer Blitzerüberblick für die Region. Auf der B3 in Burgdorf-Schillerslage wird kurz vor der Abfahrt Schillerslage geblitzt. Dazu in Hannover-Südstadt auf der Stresemann-Allee und in Hannover-Seelhorst am Schafbrinke. In Langenhagen-Kaltenweide steht ein Blitzer auf der Wagenzeller Straße, 110 Meter vor der Post. Außerdem wird in Langenhagen-Langenfort auf der Kurt-Schumacher-Allee kontrolliert. Weiter geht es in Neustadt-Mühlenfelder Land auf der Nöpker-Straße und in Uetze auf der Hauptstraße kurz nach dem Spielplatz. Und in der Wedemark auf der Kaltenweider Straße, Ecke Nektarweg in Geilhof. Mehr Verkehrsmeldungen gibt's jederzeit online auf der Meerradio-Website und in unserer App. Kommt gut durch.
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5: Ja, und das nenne ich mal eine richtig coole Aktion. Am Gymnasium Mellendorf lernen Schüler gerade, kaputte Elektrogeräte nicht direkt wegzuwerfen, sondern erstmal zu schauen, hör mal, vielleicht kann ich das ja noch retten. Zusammen mit dem Repair-Café schrauben sie dafür Toaster, Konsolen und Wasserkocher auseinander und versuchen sich jetzt auch selbst an den ersten Reparaturen. Ganz nebenbei lernen sie auch so, wie man Elektroschrott vermeidet. Und mal ganz ehrlich, einen Wasserkocher reparieren, das kann fürs Leben auf jeden Fall nicht verkehrt sein. Wie oft mir ein Wasserkocher schon kaputt gegangen ist, ihr glaubt's nicht.

0: heißt, er ist da und damit kommen Säge und Astschere doch wieder zum Einsatz. Hier ist mehr Radio für euch am Mittwoch. Ja, beim Baumfällen gilt aber, einfach umsägen ist nicht immer erlaubt. Der Landkreis Nienburg erinnert deshalb nochmal an die ganzen Regeln. Kollege Gottschall.
1: Gerade bei größeren und älteren Bäumen kann vor der Fällung eine Genehmigung der unteren Naturschutzbehörde nötig sein. Bei einzelnen Bäumen im Garten, da gilt das in der Regel ab einem Stammumfang von 1,50 Meter, gemessen in 1 Meter Höhe. Bei Baumgruppen kann eine Genehmigung auch schon bei dünneren Bäumen erforderlich sein. Ähnliches gilt außerhalb von Gärten sowie für Hecken, Feldgehölze oder Obstwiesen. Der Landkreis bittet außerdem darum, alte Bäume möglichst zu erhalten. Höhlen, Risse und Totholz bieten zahlreichen Vögeln, Insekten und kleinen Säugetieren einen Lebensraum. Gleichzeitig sorgen große Bäume für Schatten und ein besseres Mikroklima.
0: Droht ein Baum wirklich umzustürzen, darf natürlich sofort gehandelt werden. Wenn es geht, vorher kurz Fotos machen und den Stammumfang messen. Die Unterlagen müssen

0: ist die gesundheitliche Lage so unter den Kollegen? Es wird ja wieder fleißig geschnieft, gehustet und genießt. Meine Damen und Herren, der Herbst ist da. Hier ist mehr Radio Mittwoch. Hallöchen. Trotzdem schleppen sich ja doch viele mit Erkältung noch ins Büro. Aber ist das eigentlich clever? Infektiologe Clemens Venter, wenn ich mich nicht fit fühle, lieber zu Hause bleiben?
1: Ja, sag mal so, wir haben ja in Corona-Zeiten auch da dazugelernt, dass es schon auch ein gewisses Verantwortungsbewusstsein geben sollte, Mitarbeitende sozusagen am Arbeitsplatz nicht anzustecken.
0: Okay, aber ab welchen Anzeichen sollte ich denn besser daheim bleiben?
1: Wenn der Hals kratzt, wenn man sogar hustet, nicht, dann hat man doch eine gewisse Chance, auch über Aerosole, das haben wir ja auch gelernt, Viren zu verbreiten. Das wäre für mich ein Punkt, wo man dann doch eher zu Hause bleiben sollte. Und ganz sicher, wenn Fieber im Spiel ist, dann ist doch eine aktive Infektionserkrankung für die Person sozusagen gesichert. Und dann sollte man seine Umgebung, seine Freunde, seine Mitarbeiter dann auch schützen und lieber zu Hause bleiben.
0: Okay, und wie kann ich mich selbst vor den kränkelnden Kollegen schützen im Büro?
1: Auch wenn es vielleicht so ein bisschen aus der Mode gekommen ist, aber vielleicht hat der eine oder andere noch die Maske in der Schublade, dann wäre das sozusagen der erste Weg. Natürlich ein gewisser Abstand. Die Abstandsregel kennen wir auch noch aus Corona-Zeiten. Und vielleicht ist auch mal ein kurzes auf die Schulter Klopfen beim Nachbarn oder Mitarbeiter angezeigt, um zu sagen, ob er vielleicht doch lieber den Heimweg antritt, um nicht das ganze Großraumbüro anzustecken.
0: Na, ich sag mal so, doch nicht alles schlecht gewesen, was wir während Corona gelernt haben. Kommt also gesund und munter rein in den Herbst.

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1: Moin, im Moment melden Großmunzel bei der Kita und Pennigsehl 9 Grad. Mellendorf 7, dazu ist es verbreitet leicht bewölkt. Am Vormittag lösen sich letzte Nebelfelder nur langsam auf. Danach wird es zunehmend freundlich, später am Tag oft mit aufgelockerten Abschnitten und nur wenigen Wolken. In der Steinhuder Meerregion wird es heute mild, dazu meist nur schwacher Wind. In der Nacht bleibt es überwiegend klar bis leicht bewölkt. Morgen gibt es nach frischem Start viel Sonne, am Nachmittag bei 16 bis 18 Grad. Am Freitag zeigt sich das Wetter ähnlich angenehm. Früh teils kühl mit 4 bis 7 Grad, in den Niederungen anfangs örtlich wieder mit Nebel, am Deister und im Weserbergland etwas frischer.
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3: Ich bin Tanja Wagner. Bei der UN-Generaldebatte in New York gibt es in diesem Jahr mehrere Schwerpunkte. Heute geht es unter anderem um den Ukraine-Krieg. Der ukrainische Präsident Zelensky wird eine Rede halten. Gestern hatte es ein Gespräch zwischen ihm und US-Präsident Trump gegeben.
4: In seiner Rede hatte Trump optimistisch prophezeit, dass der Ukraine-Krieg bald vorbei sein könnte. Man werde den Konflikt lösen und zwar schneller als alle denken, meinte Trump. Beim Treffen mit Trump am Rande der UN-Generaldebatte hat Zelensky erneut die Teilwaffenruhe im Energiebereich angesprochen und neue Waffenlieferungen, vor allem Patriot-Flugabwehrraketen. Auch Vertreter der USA und des Irans verhandelten am Rande des UN-Events viele Stunden lang. Die Gespräche seien gut gelaufen, sagte Trump. Tina Eck, USA.
3: Weg mit der 12-Uhr-Regel an den Tankstellen, fordert der ADAC. Diese Regel habe zwar unter anderem die Zahl der täglichen Preisänderungen erheblich reduziert, doch die Spritpreise insgesamt seien dadurch nicht gesunken.
5: Die 12-Uhr-Regel habe dazu geführt, dass sich der Preis für den Liter Benzin oder Diesel pro Tag viel deutlicher ändere als vorher. Und das nicht zum Vorteil der Autofahrer, findet der ADAC. Wer mittags nach 12 Uhr tanken müsse, der habe erhebliche Zusatzkosten. Auch das Leibniz-Zentrum für europäische Wirtschaftsforschung hatte schon festgestellt, die 12-Uhr-Regel führt zu höheren Durchschnittspreisen. Lea Matschulat, Nachrichtenredaktion.
3: Im Streit um Grönland haben die USA, Dänemark und die Arktisinsel ein Sicherheitsabkommen geschlossen. Präsident Trump sowie die Regierungschefs Frederiksen und Nielsen unterzeichneten die Vereinbarung in New York. Trump zufolge erhalten die USA weitreichende Befugnisse zur Verteidigung Grönlands und wollen dort 2 neue Militärbasen errichten. Regierungschef Nielsen erklärte, das Abkommen führe die bestehende Sicherheitsvereinbarung mit den USA fort. Gut 1 Million Mal hat es 2026 bisher geblitzt. Das teilte das Münchner Blitzortungsunternehmen NoCast mit. Die Zahl liege etwa 15% unter dem Mittelwert der vergangenen 10 Jahre. Zur geringen Gewitteraktivität in diesem Sommer habe die Trockenheit beigetragen, da Hitze und Feuchtigkeit normalerweise Gewitter begünstigen.
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1: Vorsicht auf der A2 Braunschweig Richtung Hannover zwischen Lehrte und Kreuz Hannover Ost. Dort liegen Gegenstände auf der Fahrbahn. Das sind die aktuellen Blitzer in der Steinhuder Meerregion. Auf der B3 in Burgdorf Schillerslage wird kurz vor der Abfahrt Schillerslage geblitzt. Dazu in Hannover Seelhorst auf der Am Schafbrinke und in Hannover Südstadt auf der Stresemann Allee. In Langenhagen Langenfort steht ein Blitzer auf der Kurt-Schumacher Allee. Außerdem wird in Langenhagen Kaltenweide auf der Wagenzeller Straße 110 Meter vor der Post kontrolliert. Weiter geht es in Neustadt-Mühlenfelder Land auf der Nöpkerstraße und in Uetze auf der Hauptstraße kurz nach dem Spielplatz. Und in Geilhof steht ein Blitzer auf der Kaltenweider Straße Ecke Nektarweg. Die aktuelle Verkehrslage findet ihr wie immer auch im Netz und in unserer Meerradio-App. Gute Fahrt!
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0: Na, was soll ich sagen? Es ist ja kein Geheimnis mehr. Ich meine, ich habe dir ja schon monothematisch im Programm drüber berichtet, aber für mich ist es die schönste Zeit, der Herbst. Es ist draußen ungemütlich, es ist windig, es ist verregnet und wenn die Sonne rauskommt, ab nach draußen kleinen Spaziergang durch den Wald, durchs Laub. Du, ich freue mich ganz ehrlich mit 32 immer noch, wenn ich irgendwo eine Kastanie finde. Wie ein kleines Kind. Früher wurden daraus natürlich Kastanienmännchen ohne Ende gebastelt. Wie sieht's bei euch aus? Habt ihr das auch gemacht? Wir haben uns da mal umgehört.
1: Als Kinder haben wir das auch in der Schule haben wir das gemacht. Im Bastelunterricht und so. Und das war mal ganz schön.
2: Natürlich. Und wir haben auch schon Kastanien gesammelt.
3: Ich war Tagesmutter. Ich habe 12 Jahre lang Kastanientiere gemacht.
4: Nee, das habe ich nicht gemacht. Mir ist nur aufgefallen, gibt ja zu wenig Kastanien.
5: Ja, als Kind und mit den Enkelkindern auch.
6: Selbstverständlich, wie jedes Kind.
7: Ich denke mal, in der Schulzeit, so diese kleinen Kastanienmännchen mit Streichholz, das ist so der Herbst, der eben mit Eicheln und Kastanien einhergeht.
2: Das war immer eine sehr schöne Zeit. Vor allen Dingen sind die Kastanien, wenn die gerade raus aus der Schale sind, so wunderhübsch. Und die Kinder sind so fasziniert davon. Die wollten also gleich Kastanienbäume pflanzen.
0: Es klingt nach einer guten Idee. Dann ist der Weg zum Sammeln auch nicht mehr so weit. Gleich sprechen wir noch mal ein wenig genauer, denn wir sind reingestartet, ganz offiziell, in den Herbst.

0: Alles Blue, Max mit Naked. Hier ist mehr Radio für euch am Mittwoch und wir sind drin. Hochoffiziell Schluss mit Sommer, rein in den Herbst. Schwupps, Herbstblues? Nö, das muss gar nicht sein. Es gibt nämlich genug Grund zur Freude, Kollege Finn Wiens.
1: Der Herbst ist eine tolle Gelegenheit, um auszumisten, praktisch so als Gegenteil zum Frühjahrsputz. Im Herbst und Winter verbringen wir so oder so mehr Zeit drin. Da lohnt es sich natürlich besonders, vorher Ordnung zu schaffen. Ich schaue gern nochmal die Sommersachen vor dem Wegpacken durch, sortiere dann gleich alle aus, die mir nicht mehr gefallen oder nicht mehr passen. So habe ich mehr Platz im Schrank für meine Herbstgarderobe und kann mich schon auf den nächsten Sommer freuen.
0: Herbstputz. Ich denke da eher an angenehmere Sachen drin, sowas wie ein warmes Getränk auf dem Sofa.
1: Ja klar, darauf können wir uns im Herbst jetzt auch freuen. Weil die Abende länger sind, kann man Hobbys wieder aufleben lassen, zum Beispiel häkeln, stricken, ein dickes Buch lesen oder auch eine Serie schauen, für die man jetzt im Sommer keine Zeit hatte. Das kühlere Wetter steigert auch den Appetit auf warme Mahlzeiten. Ich denke da so an Kürbissuppe, Eintöpfe oder ein Ofengericht. Außerdem läuft die Apfelsaison auf Hochtouren und man kann sich einen ungemütlichen Tag mit einem Apfelkuchen versüßen.
0: Klar, ein bisschen was schnabulieren gehört natürlich auch dazu. Vielleicht auch schon das ein oder andere kleine Lebküchlein, ne? Und schon geht's an den Winterspeck. Wenn wir nicht rausgehen, ne? Und uns ein bisschen bewegen, dann wird das doch wieder eine schwierige Nummer. Aber bei Wind, Regen und kalten Temperaturen, wie kann ich mir irgendwie darauf Lust machen?
1: Ja, die nächsten Wochen fängt das Laub ja erst so richtig an zu leuchten. Bei einem Herbstspaziergang kann man zum Beispiel nach einer bestimmten Farbe in der Natur suchen, also so einen Farbspaziergang machen. Außerdem ist es jetzt nicht mehr zu warm für Sport draußen. Wir können wandern, joggen oder Radfahren und dabei auch noch Glückshormone ausschütten. Wer gerne im Garten aktiv ist, der kann auch jetzt schon für den nächsten Frühling vorsorgen und Blumenzwiebeln setzen. Das geht noch den ganzen Oktober über und, falls es mild genug bleibt, auch noch im November.
0: Wie schaut's bei euch aus? Seid ihr genauso große Herbstfans wie ich? Ich sage euch, ich habe natürlich schon mal direkt eine große Big Pack Rooibos-Vanille gekauft. Einen schönen Tee, Duftkerzen,

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1: Moin aus der Meerradio Wetterredaktion. Im Moment melden Rehburg-Loccum beim Klosterwald 8 Grad. Dazu ist es trocken und heiter. Elze in der Wedemark und Bückeburg melden jeweils 9 Grad bei leichter Bewölkung und trockenem Wetter. Im Laufe des Vormittags lockert es weiter auf und am Nachmittag gibt es fast überall einen Mix aus Sonne und Wolken. Dazu wird es angenehm mit 17 bis 19 Grad. Der Wind bleibt meist schwach. In der kommenden Nacht ist es oft nur locker bewölkt und windschwach. Morgen setzt sich das Wetter sofort. Nach frischem Start erreicht der Nachmittag erneut 16 bis 18 Grad. Dazu weht zeitweise ein spürbarer Wind. Am Freitag bleibt es überwiegend sonnig. Auch am Samstag wird es ähnlich angenehm und für Ende September weiter mild.
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2: Ich bin Tanja Wagner. Bei der UN-Generaldebatte in New York gibt es in diesem Jahr mehrere Schwerpunkte. Heute geht es unter anderem um den Ukraine-Krieg. Der ukrainische Präsident Zelensky wird eine Rede halten. Gestern hatte es ein Gespräch zwischen ihm und US-Präsident Trump gegeben.
3: In seiner Rede hatte Trump optimistisch prophezeit, dass der Ukraine-Krieg bald vorbei sein könnte. Man werde den Konflikt lösen und zwar schneller als alle denken, meinte Trump. Beim Treffen mit Trump am Rande der UN-Generaldebatte hat Zelensky erneut die Teilwaffenruhe im Energiebereich angesprochen und neue Waffenlieferungen, vor allem Patriot-Flugabwehrraketen. Auch Vertreter der USA und des Irans verhandelten am Rande des UN-Events viele Stunden lang. Die Gespräche seien gut gelaufen, sagte Trump. Tina Eck, USA.
2: Weg mit der 12-Uhr-Regel an den Tankstellen, fordert der ADAC. Diese Regel habe zwar unter anderem die Zahl der täglichen Preisänderungen erheblich reduziert, doch die Spritpreise insgesamt seien dadurch nicht gesunken.
4: Die 12-Uhr-Regel habe dazu geführt, dass sich der Preis für den Liter Benzin oder Diesel pro Tag viel deutlicher ändere als vorher. Und das nicht zum Vorteil der Autofahrer, findet der ADAC. Wer mittags nach 12 Uhr tanken müsse, der habe erhebliche Zusatzkosten. Auch das Leibniz-Zentrum für europäische Wirtschaftsforschung hatte schon festgestellt, die 12-Uhr-Regel führt zu höheren Durchschnittspreisen. Lea Matschulat, Nachrichtenredaktion.
2: Im Streit um Grönland haben die USA, Dänemark und die Arktisinsel ein Sicherheitsabkommen geschlossen. Präsident Trump sowie die Regierungschefs Frederiksen und Nielsen unterzeichneten die Vereinbarung in New York. Trump zufolge erhalten die USA weitreichende Befugnisse zur Verteidigung Grönlands und wollen dort 2 neue Militärbasen errichten. Regierungschef Nielsen erklärte, das Abkommen führe die bestehende Sicherheitsvereinbarung mit den USA fort. Gut 1 Million Mal hat es 2026 bisher geblitzt. Das teilte das Münchner Blitzortungsunternehmen NoCast mit. Die Zahl liege etwa 15% unter dem Mittelwert der vergangenen 10 Jahre. Zur geringen Gewitteraktivität in diesem Sommer habe die Trockenheit beigetragen, da Hitze und Feuchtigkeit normalerweise Gewitter begünstigen.
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1: Hallo unterwegs. Aktuell liegen uns keine Verkehrsstörungen rund ums Steinhuder Meer vor. Frisch gemeldet, das sind die 8 aktuellsten Blitzer in der Region. Auf der B3 bei Burgdorf-Schillerslage wird kurz vor der Abfahrt Schillerslage geblitzt. In Hannover-Miesburg-Nord steht ein Blitzer auf der Wilhelm-Tell-Straße Ecke Kampfstraße. Dazu wird in Uetze auf der Hauptstraße kurz nach dem Spielplatz kontrolliert und in Hannover-Südstadt auf der Stresemann-Allee. In Langenhagen-Kaltenweide steht ein Blitzer auf der Wagenzellerstraße 110 Meter vor der Post. Außerdem wird in Neustadt-Mühlenfelder Land auf der Nöpker-Straße geblitzt und in Langenhagen-Langenfort auf der Kurt-Schumacher-Allee. Und in der Wedemark auf der Kaltenweider-Straße Ecke Nektarweg in Geilhof. Weitere aktuelle Blitzer in der Region gibt es auch jederzeit online und in unserer Meerradio-App. Gute Fahrt!
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5: Junge, Junge, Junge, mein Magen, kann ich euch sagen, grummelt. Ich kann auch nicht verstehen, wie man um kurz nach 9 schon Lust auf eine schöne, leckere, würzige Kürbissuppe haben kann. Aber nun gut, mein Körper ist ein Tempel. Er verlangt anscheinend jetzt was Deftiges. Na, schauen wir mal. Es geht jetzt so langsam, aber sicher in Richtung Mittagspause. Ihr seid bei Meerradio Gold richtig. Ich bin's, René. Hallöchen.

Letter soll wieder mehr gelesen werden. Hier ist mehr Radio Mittwoch und zwar ganz entspannt in der Gruppe. Hier ist mehr Radio. Die Stadtbibliothek startet dafür einen neuen Buchclub und ihr könnt vorbeikommen, lesen, Bücher empfehlen oder auch einfach nur ein bisschen drüber quatschen. Ne? Lieben wir. Los geht es am 5. Oktober. Eine Anmeldung braucht ihr nicht. Das Ganze richtet sich vor allem an Kinder und Jugendliche, aber Erwachsene dürfen genauso mitmachen. Hier ist mehr Radio. Ich grüße euch.

0: Die Karotte aus dem Boden oder die Tomate direkt vom Strauch. Ja, Oma hat immer gesagt, Junge, ein bisschen abtupfen und dann passt das schon. Dreck reinigt schließlich den Magen, aber ist denn das so? Oder wurde ich mein ganzes Leben lang belogen? Kollege David Himmelreich, klär bitte auf.
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2: Immer wenn wir etwas schlucken, landet das, was durch die Speiseröhre wandert, im Magen und der Magensäure. Und wie der Name schon sagt, ist das eine ätzende Flüssigkeit. Verschlucken wir dann also Dreck, kommt damit oft auch ein Haufen Krankheitserreger wie Bakterien, Pilze oder Parasiten mit in den Magen. Die meisten davon werden aber schon direkt von der Magensäure vernichtet. Der Rest, der es geschafft hat, ist dann Sache unseres Immunsystems. Dreck reinigt also nicht den Magen, das macht die Magensäure. Trotzdem kann ein bisschen Dreck nicht schaden. Es ist wichtig, dass der Körper Krankheitserreger auch kennenlernt. Damit trainieren wir nämlich unser Abwehrsystem. Schwierig wird's, wenn es sich langweilt. Dann startet es nämlich auch gerne mal einen Angriff auf ungefährliche Dinge. Bestes Beispiel: Blütenpollen. Ruckzuck läuft die Nase oder es juckt, Heuschnupfen. Die Herkunft der Redewendung Dreck reinigt den Magen könnte sich auf Heilerde beziehen. Die können wir nämlich essen. Über die Wirkung sind sich die Wissenschaftler aber noch nicht einig. Die einen sagen, Heilerde gibt dem Körper wichtige Mineralstoffe. Die anderen sagen, Heilerde entzieht dem Körper Mineralien. Also, kurz zusammengefasst, Erde ist also nicht immer Dreck und Dreck muss nicht immer unbedingt krank machen. Essen sollten wir ihn aber trotzdem nicht unbedingt, schon gar nicht, um den Magen zu reinigen. Das macht die Magensäure von ganz alleine. Mehr Wissen zum Mitnehmen findet ihr auf mehrradio.de bei uns in der Audiothek.
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1: Momentan messen wir in Wölpinghausen an der Windmühle und Lehrte 10 Grad. Dazu ist es verbreitet bewölkt. Lauenau meldet 11 Grad, dort ist es ebenfalls trocken und bewölkt. Am Vormittag lockern Nebel und letzte Wolkenfelder nach und nach auf. Danach zeigt sich in der Steinhuder Meerregion verbreitet freundliches Wetter mit längeren sonnigen Abschnitten. Bis zum Abend bleibt es meist trocken und nur schwach windig. In der kommenden Nacht ist es oft klar oder nur locker bewölkt. Morgen startet der Tag freundlich und bringt später viel Sonne bei etwas auflebendem Wind. Die Höchstwerte liegen dann meist zwischen 16 und 18 Grad. Am Freitag setzt sich das trockene Wetter fort. Auch am Samstag bleibt es oft sonnig und kaum verändert. Früh ist es heute teils noch frisch mit etwa 4 bis 10 Grad.
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2: Ich bin Tanja Wagner. Der ADAC hat sich für die Abschaffung der sogenannten 12-Uhr-Regel an den Tankstellen ausgesprochen. Die Regel habe zwar die Zahl der täglichen Preisänderungen erheblich reduziert und den Zeitpunkt der Preiserhöhung vorhersehbar gemacht, das habe die Preise aber keinesfalls gesenkt, teilte der ADAC mit. Vielmehr habe sich die Preisdifferenz innerhalb eines Tages deutlich ausgeweitet, hieß es. Die sogenannte 12-Uhr-Regel gibt es in Deutschland seit April. Tankstellen dürfen die Preise für Benzin und Diesel seitdem nur einmal am Tag erhöhen. Preise senken können sie jederzeit. Im Bundestag stellt sich der neue Gesundheitsminister Linnemann heute erstmals Fragen der Abgeordneten. Die Debatte um Wartezeiten für Facharzttermine hatte nach Äußerung von Kanzler Merz über ein Gerechtigkeitsproblem zwischen gesetzlich und Privatversicherten wieder Fahrt aufgenommen. Mit der Karte zahlen, das ist hier bei uns in Deutschland im Vergleich zu anderen Ländern deutlich seltener der Fall. Im internationalen Vergleich holen wir aber immerhin auf.
3: Rund 300 elektronische Zahlungen pro Kopf gab es hierzulande im vergangenen Jahr, meint, die Bezahlung lief per Karte oder per Karte auf dem Smartphone oder der Smartwatch. Damit liegt Deutschland unter dem EU-Durchschnitt von rund 400 E-Zahlungen pro Kopf. Doch wir haben um 10% zugelegt. Am häufigsten greifen die Skandinavier zur Karte beim Bezahlen. Hier waren es etwa 700 Zahlungen pro Kopf vergangenes Jahr. Lea Matschulat, Nachrichtenredaktion.
2: In einem DHL-Paketzentrum im mecklenburgischen Leitzen meldet eine Mitarbeiterin Vergiftungssymptome. Das löst einen großen und langen Einsatz von Polizei und Feuerwehr aus. Spezialisten tippen auf Quecksilber.
4: Die 50 Jahre alte Paketzustellerin kam mit einer Flüssigkeit in Kontakt. Quecksilber ist bei Raumtemperatur flüssig. Kurz später zeigte sie die Symptome, die auf eine Vergiftung hindeuten. Mehr als 20 Mitarbeiter des DHL-Paketzentrums wurden sicherheitshalber evakuiert. Schon am Wochenende mussten Polizei und Feuerwehr in Mecklenburg-Vorpommern wegen eines Quecksilberfunds in einer Wohnung ausrücken. Eine Frau hatte online Blumen bestellt. In der Lieferung wurde der gefährliche Stoff entdeckt. Uli Reitinger, Nachrichtenredaktion.
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1: Alles frei auf den Straßen, keine Staus oder Verkehrsbehinderungen in der Steinhuder Meerregion. Frisch gemeldet, das sind die 8 aktuellsten Blitzer in der Region. Auf der B3 in Burgdorf-Schillerslage steht ein Blitzer, kurz vor der Abfahrt Schillerslage. In Hannover-Fahrenwald wird auf der Fahrenwalder Straße kontrolliert, 110 Meter vor dem Kiosk. Außerdem steht in Hannover-Seelhorst ein Blitzer am Schafbrinke. In Langenhagen-Kaltenweide wird auf der Wagenzeller Straße geblitzt, 110 Meter vor der Post. Und in der Wedemark auf der Kaltenweider Straße in Geilhof, Ecke Nektarweg. Dazu in Uetze auf der Hauptstraße, kurz nach dem Spielplatz und in Neustadt-Mühlenfelder Land auf der Nebka-Straße. Zum Schluss noch Hannover-Miesburg-Nord auf der Wilhelm-Tell-Straße, Ecke Kampfstraße. Alle weiteren Meldungen findet ihr wie immer auch auf der Meerradio-Website und in unserer App. Kommt gut durch.
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0: Großstädten ist es ein Thema, was die Menschen beschäftigt. Ja, wie kein anderes. Hier ist mehr Radio Mittwoch. Der gute alte bezahlbare Wohnraum. Die Mieten steigen ja gefühlt überall. Und was da hilft? Na klar, Bauvereine. Wir haben uns den Bauverein in Wunsdorf mal genauer angeschaut. Da wurde jetzt nämlich erst ein neues Projekt präsentiert. Ein neues Gebäude mit vielen neuen Wohnungen. Katrin Tietz ist die Vorsitzende.
1: Also wir haben begonnen im August und die Fertigstellung wird im zweiten Quartal 2027 erfolgen. Die Besonderheit hier ist, dass wir Fertigbetonteile im Einsatz haben, die auch energetisch es ermöglichen, dass wir hier entsprechend sehr gute Heizwerte haben. Hier bieten wir auch das erste Mal eine sogenannte Heizkostenpauschale an. Das heißt, hier werden die Heizkosten nicht abgerechnet, sondern man bezahlt eine Pauschale in Höhe von 50 Cent pro Quadratmeter. Bei einer 50 Quadratmeter Wohnung sind das 25 Euro pro Monat.
0: Ja, das ist auf jeden Fall noch günstig und genau darum geht es eben bei Wohnungsgenossenschaften.
1: Die Genossenschaften sind eine ganz besondere Unternehmensform, weil wir nämlich unseren Mitgliedern gehören. Hier fließen keine Gelder irgendwo anders hin, sondern sie bleiben wirklich bei den Mitgliedern, bei der Genossenschaft. Alles, was an Nutzungsentgelt über die Wohnungen entsprechend die Mieten reingeht, geht halt entweder 1:1 zurück in den Neubau oder wird entsprechend als Dividende ausgeschüttet.
0: Ja, bei Bauvereinen geht es eben nicht um Gewinn, sondern darum, den Mitgliedern bezahlbares Wohnen zu ermöglichen. Aber in Wunsdorf geht es nicht nur ums Wohnen.
1: Eine zusätzliche Besonderheit ist halt einfach, dass wir einen Service haben über das reine Wohnen hinaus. Unsere wohnbegleitenden Dienstleistungen, WB Plus, die tatsächlich gratis sind. Also man muss, wenn man jetzt einen Gemeinschaftsraum, ein gemeinsames Kaffee trinken macht, halt keinen Eintritt zahlen oder sowas, sondern das wird halt alles entsprechend über die Genossenschaft abgedeckt.
0: Weitere Projekte stecken natürlich schon in den Planungen. Alle Infos zum Verein und die ganzen Kontaktdaten, die gibt es online auf der Webseite vom Bauverein Wunsdorf.

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1: Schönen Vormittag aus der Meerradio Wetterredaktion. Momentan messen wir in Loccum beim Kloster 10 Grad und in Helbsen 11 Grad. Dazu ist es verbreitet bewölkt. Hodenhagen meldet 9 Grad bei meist sonnigem Himmel. Im weiteren Verlauf lockern die Wolken aber auf und später am Tag gibt es in unserer Region aufgelockerte Abschnitte bei milden Temperaturen bis 18 Grad. Morgen wird es nach frischem Start erneut angenehm, zeitweise mit Sonne und etwas mehr Wind. Freitag und Samstag bleiben ähnlich mit sonnigen Phasen und meist trocken. Dazu für Ende September angenehme Höchstwerte um 19 bis 21 Grad.
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2: Ich bin Tanja Wagner. Auch in den USA sind die hohen Spritpreise ein großes Thema. Die Regierung prüft jetzt einen Exportstopp für Diesel. Die USA produzierten viel Diesel. Ein Exportstopp könnte einen kleinen Effekt auf die Spritpreise im Land haben, sagt US-Präsident Trump.
3: Das Problem ist hausgemacht. Vor allem der von Trump angezettelte Iran-Krieg hat die Spritpreise in neue Sphären katapultiert. Benzin kostet in den USA fast 50% mehr als vor dem Krieg. Die Menschen werden unruhig, beschweren sich und setzen Trump ordentlich unter Druck. Sollten die USA die Diesellieferungen wirklich vollständig oder teilweise einstellen, dürften die Preise bei uns in Europa noch stärker steigen als ohnehin schon. Denn die USA sind ein wichtiger Diesellieferant für Europa. Uli Reitinger, Nachrichtenredaktion.
2: Angesichts weitreichender US-Sanktionen muss der Iran internationale Flüge in der Region streichen. Flughäfen im irakischen Bagdad und Maskat im Oman würden ab heute keine iranischen Flüge mehr annehmen, berichtet die Nachrichtenagentur ISNA unter Berufung auf die iranische Luftfahrtbehörde. Auch Flüge iranischer Fluggesellschaften ins benachbarte Aserbaidschan seien ab sofort aufgehoben, berichtet die Zeitung SAK. Die USA hatten angekündigt, alle iranischen Fluggesellschaften stilllegen zu wollen und setzen dafür auch Drittstaaten unter Druck. Bei den Ausbildungsplätzen in Deutschland sieht es noch recht gut aus, aber danach wird es düster. Für Berufsanfänger ist der Weg ins Arbeitsleben deutlich schwieriger geworden, hat eine Analyse der Online-Jobbörse Indeed ergeben. Demnach gibt es rund 2/3 weniger Stellenangebote für Einsteigerjobs seit dem Rekordjahr 2022. Der Rückgang zieht sich durch alle Branchen. Am stärksten betroffen sind Bürojobs. In diesem Jahr hat es mehr als 1 Million Mal geblitzt. Das teilte das Münchner Blitzortungsunternehmen NoCast mit.
4: Diese Zahl zeigt noch einmal, dass wir einen sehr trockenen Sommer hinter uns haben. Denn entscheidend dafür, ob Jahre blitzreich oder blitzarm sind, ist, ob Hitze und Feuchtigkeit zusammenkommen. Diese Kombination begünstigt Gewitter nämlich, so NoCast. Die meisten Blitze gab es laut dem Blitzortungsunternehmen im Juni. Am häufigsten hat es Schleswig-Holstein getroffen. Hier war die Blitzdichte dieses Jahr am höchsten. Fiona Reinhardt, Nachrichtenredakteurin.
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1: Vorsicht! Die B6 ist zwischen der Einfahrt Neustadt und der B442 auf Höhe Himmelreich gesperrt. Dort brennt ein LKW. Außerdem gibt es ein Gasleck. Bitte haltet Fenster und Türen geschlossen. Hier kommen die 8 aktuellsten Blitzer für die Steinhuder Meerregion. Auf der B3 in Burgdorf Schillerslage wird kurz vor der Abfahrt Schillerslage geblitzt. Dazu in Hannover-Sielhorst auf der Am Schafbrinke und in Hannover-Großbuchholz auf der Podbielski-Straße. In Geilhof steht ein Blitzer auf der Kaltenweider Straße Ecke Nektarweg. Außerdem in Langenhagen-Kaltenweide auf der Wagenzeller Straße, 110 Meter vor der Post, und in Langenhagen-Langenfort auf der Kurt-Schumacher-Allee. Weitere Meldungen kommen aus Nordseel auf der Landstraße und aus Uetze auf der Hauptstraße kurz nach dem Spielplatz. Weitere aktuelle Blitzer in der Region gibt es auch jederzeit online und in unserer Meerradio-App. Gute Fahrt!
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5: Viele von euch haben es mitbekommen, die große Rauchsäule. Vor Ort ist die Kollegin Miriam Kurt. Miriam, kannst du schon was sagen?
6: Auf den Gleisen unter der B6-Brücke bei Neustadt sind aktuell mehrere Gasflaschen am Explodieren. Daher auch große Rauchentwicklungen rund um die B6 hinter der FTZ in Neustadt, also hinter der Feuerwehr. Die B6 ist aktuell gesperrt, so wie es aussieht. Also da auf jeden Fall mehr Zeit einplanen. Es ist noch nicht so genau sicher, welchen Schaden die B6 Brücke genommen hat. Hier ist auf jeden Fall immer noch eine ganze Menge Feuerwehr im Einsatz. Und ich würde einfach mal behaupten, lasst bitte noch die Fenster und Türen geschlossen. Hier gibt es immer wieder Gasflaschenexplosionen und wir kommen leider auch nicht richtig nah dran.
5: Ja, wir halten euch natürlich hier im Programm auf dem Laufenden, wenn es da was Neues gibt. Ihr habt die Kolleginnen gehört, vorsätzlich Türen und

0: Mit dem Rad von Frielingen nach Otternhagen. Das geht schon, schön ist aber anders. Hier ist mehr Radio. Mittwoch. Eine Lücke im Radweg soll deshalb endlich geschlossen werden. Kollege Gottschalk hat die Infos.
1: Anfang Oktober starten die Arbeiten für den neuen Radweg entlang der K315 zwischen Frielingen und Otternhagen. Auf rund 4 Kilometern entsteht ein durchgehender, asphaltierter Weg mit 2,5 Metern Breite. Zum Projekt gehören außerdem 2 neue Brücken und Fahrbahnteiler in beiden Orten. Gerade für Schülerinnen und Schüler und Berufspendler soll die Strecke damit deutlich sicherer werden. Gleichzeitig entsteht eine bessere Radverbindung zwischen Garbsen und dem Neustädter Land. Ganz günstig wird der Lückenschluss natürlich nicht. Insgesamt kostet das Projekt rund 3,75 Millionen Euro. Etwa die Hälfte davon wird mit Bundesmitteln gefördert. Garbsen beteiligt sich voraussichtlich mit rund 350.000 Euro.
0: Ja, ein bisschen Geduld braucht's allerdings noch. Für die Bauarbeiten sind rund 15 Monate eingeplant. Welche Einschränkungen es währenddessen auf der K315 gibt, will die Region jeweils vor den einzelnen Bauabschnitten bekannt geben.

0: Darum soll es jetzt gehen an diesem Mittwoch. Ich grüße euch, ihr seid bei Meerradio. Für viele, klar, ist das erstmal weit weg, bis es einen selbst oder die Familie betrifft. In Mandelsloh gibt es dafür ein cooles Angebot, muss man sagen. Ganz besonders für die Erkrankten. Ping-Pong Parkinson, so heißt das Ganze. Gemeinsam Tischtennis spielen und in Bewegung bleiben. Wir waren beim Training dabei und haben Projektleiter Günther Hahn getroffen.
1: Wir sind eine Ping-Pong Parkinson-Gruppe. Uns gibt es seit dem 27. September 2025 und wenn alle da sind, sind wir 19 Personen, die an dem Training teilnehmen. Es gibt keine Voraussetzungen. Wir haben Parkinson-Erkrankte, wir haben Angehörige, wir haben Kinder und Enkelkinder dabei und eben auch andere gesunde Menschen, die Interesse am Tischtennissport haben.
0: Ja, tolle Sache, um mal rauszukommen und gemeinsam aktiv zu werden. Und dieses Wochenende wird sogar richtig groß. In Hannover steigt die Ping-Pong-Parkinson-Weltmeisterschaft mit Spielern aus Mandelsloh, richtig gehört. Einer davon ist Udo.
2: Hier kann ich einmal die Woche meine Krankheit komplett vergessen. Günther schafft hervorragende Möglichkeiten. Das ist ein ganz, ganz toller Typ, der das macht. Und alle Leute hier um mich rum sind nett. Von daher fühle ich mich hier pudelwohl. Und deshalb macht mir das so einen Mörderspaß hier. Ja,
0: das ist doch die Hauptsache. Findet übrigens auch Renate.
3: Ich finde es einfach schön, dass gesunde und kranke Menschen gleichermaßen, sag ich einfach mal so, miteinander umgehen und spielen. Das finde ich einfach ganz wichtig für die Gesellschaft auch. Und mir tut es auch gut, sage ich einfach mal so. Mir macht es Spaß.
0: Also, Samstag wird es richtig groß. Mehr als 800 Spieler aus 35 Ländern, das muss man sich mal vorstellen, kommen zur Ping-Pong-Parkinson-Weltmeisterschaft in die Swiss Life Hall nach Hannover. Wenn ihr mal zugucken wollt oder selbst den Schläger in die Hand nehmen möchtet, alle Infos bei Ping-Pong-Parkinson Deutschland.

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1: Derzeit melden Steinhude an den Strandterrassen Rodenberg und Fassberg jeweils 14 Grad. Dazu ist es verbreitet bewölkt. Im weiteren Verlauf lockert es aber mehr und mehr auf. Dazu bleibt es meist trocken und die Luft fühlt sich mit 15 bis 18 Grad angenehm an. In der Steinhuder Meerregion ist es auch heute Abend meist trocken, bei nur schwachem bis leichtem Wind. Morgen startet der Tag teils noch wolkig. Später gibt es wieder längere sonnige Abschnitte. Am Nachmittag werden milde 18 Grad erreicht. Am Freitag beginnt der Tag mit 5 bis 9 Grad. Tagsüber wird es erneut freundlich und etwas wärmer. Im Nienburger Land in der Früh örtlich auch mal neblig.
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1: Vorsicht, die B6 ist zwischen der Einfahrt Neustadt und der B442 auf Höhe Himmelreich gesperrt. Dort hat in der Heinrich-Heine-Straße ein LKW gebrannt. Aktuell staut es sich dort. Bitte haltet weiterhin Fenster und Türen geschlossen. Diese 8 Blitzer habt ihr uns zuletzt gemeldet. Auf der B3 in Burgdorf-Schillerslage wird kurz vor der Abfahrt Schillerslage geblitzt und auf der B65 in Gerden auch. In Hannover-Seelhorst steht ein Blitzer am Schafbrinke. Dazu wird in Hannover-Großbuchholz auf der Podbielski-Straße kontrolliert. In Langenhagen-Kaltenweide steht ein Blitzer auf der Wagenzellerstraße, 110 Meter vor der Post. Außerdem wird in Langenhagen-Langenfort auf der Kurt-Schumacher-Allee geblitzt. Weiter geht es in Neustadt-Mühlenfelder Land, auf der Nöpkerstraße und in Uetze auf der Hauptstraße kurz nach dem Spielplatz. Einen Überblick über alle aktuellen Blitzer findet ihr auch online auf der Meerradio-Website und in unserer App. Kommt gut durch!
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0: Polizei. Schönen guten Tag, hier ist die Polizei. Ihre Wertsachen sind nicht mehr sicher. Spätestens bei so einem Anruf sollten wirklich alle Alarmglocken angehen. Hier ist mehr Radio am Mittwoch. Rund um Rinteln sind nämlich gerade wieder Betrüger mit genau dieser Masche unterwegs. Was dahinter steckt? Der Kollege Gottschalk, der weiß Bescheid.
1: Die Polizei warnt aktuell vor falschen Polizeibeamten am Telefon. Die Betrüger erzählen zum Beispiel, dass es in der Nachbarschaft Einbrüche gegeben hätte und deshalb auch das eigene Geld oder Schmuck in Gefahr sei. Anschließend bieten sie vermeintliche Hilfe an. Ein angeblicher Polizist soll vorbeikommen und die Wertsachen zur sicheren Aufbewahrung abholen. Die echte Polizei macht klar, so läuft das niemals. Polizeibeamte verlangen am Telefon weder Bargeld noch Schmuck und fragen auf diesem Weg auch keine persönlichen Finanzdaten ab. Kommt euch ein Anruf komisch vor, legt direkt auf und ganz wichtig, nicht die Rückruftaste drücken, sondern die Nummer der Polizei selbst wählen.
0: Also nochmal ganz, ganz wichtig hier der Hinweis. Die Polizei bittet außerdem darum, gerade ältere Angehörige über diese Masche zu informieren und wenn tatsächlich schon Geld oder Wertsachen übergeben wurden, unbedingt Anzeige erstatten. Hier ist mehr Radio.

0: noch was für die Umwelt tun. Klingt nach einer für mich persönlich ziemlich guten Kombi. Hier ist mehr Radio Mittwoch. Ich grüße euch in Bernbostel. Starten jetzt am Freitag viele Schüler zum Spendenlauf auf dem TSV-Gelände. Und das Geld geht diesmal an einen ganz besonderen Zweck. Schulleiter Axel Detmer, wofür wird denn gelaufen?
1: Wir spenden für die Ureinwohner Perus, die Janischer, die im Regenwald Perus leben und sich dort für ihre Rechte einsetzen und Regenwald zurückkaufen bzw. in demokratischen Prozessen ihre Rechte auf die Regenwaldgebiete geltend machen. Dabei werden sie unterstützt von der Organisation, dem Verein Chance e.V. in Köln. Und so haben wir eine Dreierkooperation, kann man sagen. Und wir hatten vor einigen Jahren Besuch der Ureinwohner und von Jens Bergmann, dem Koordinator von Chance e.V.
0: Ja, das Ganze gibt es nicht zum ersten Mal. Dahinter steckt eine lange Partnerschaft zwischen der Oberschule und den Ureinwohnern in Peru. Und für die spielt ein Thema eine ganz besondere Rolle.
1: Im Bereich der Global Goals setzen wir uns natürlich auch für den Klimaschutz ein. Und wir hatten uns vor einigen Jahren als Ziel gesetzt, klimaneutrale Schule zu werden oder vielleicht sogar klimapositiv zu werden. Und da suchen wir alle Möglichkeiten, uns einzusetzen. Und eine Möglichkeit haben wir gesehen, eben den Regenwald zu schützen, in diesem Falle in Südamerika, in Peru.
0: Ja, und natürlich können da nicht nur Schüler mitmachen.
1: Da dürfen grundsätzlich alle mitmachen. Und wir freuen uns sehr, dass zum Beispiel auch Schülerinnen und Schüler und Lehrkräfte der Imasi-Schule hier bei uns auf im Schulzentrum mitlaufen und grundsätzlich können dort jeder mitlaufen. Jeder ist willkommen und kann selber laufen oder mithelfen und unterstützen, dass die Veranstaltung eine gelungene Veranstaltung wird und sie einen schönen gemeinsamen Tag erleben können.
0: Ja, eine wirklich tolle Aktion. Und für die Oberschule Bernbostel wird es in der nächsten Woche gleich doppelt spannend. Sie ist für den Deutschen Schulpreis nominiert. Ja, und Dienstag ist dann die große Verleihung mit dem Bundeskanzler in Berlin. Wir drücken natürlich ganz, ganz kräftig die Daumen.

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1: Schönen Vormittag aus der Meerradio Wetterredaktion. Neustadt Hagen meldet 14 Grad, Schwarmstedt am Hallenbad und Bücken jeweils 16. Dazu ist es verbreitet bewölkt. Im weiteren Verlauf wird es aufgelockerter. Dazu bleibt es meist trocken und nur schwach windig. In der Steinhuder Meerregion liegen die Höchstwerte heute bei etwa 17 bis 18 Grad. Morgen beginnt der Tag teils aufgelockert. Später ziehen wieder mehr Wolken durch. Insgesamt bleibt es aber meist trocken bei ähnlichen Temperaturen. Am Freitag setzt sich dann fast überall die Sonne durch. Nach frischer Früh mit 5 bis 7 Grad wird es am Nachmittag mild. Auch am Samstag bleibt es angenehm und trocken.
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2: Ich bin Tanja Wagner. Die Bundesregierung will Straftaten mit K.O.-Tropfen härter bestrafen. Heute bringt Justizministerin Hubig ihren entsprechenden Gesetzentwurf in den Bundestag ein. Wer andere Menschen mit K.O.-Tropfen wehrlos macht, soll künftig mit mindestens 5 Jahren Gefängnis bestraft werden.
3: Für den Einsatz von K.O.-Tropfen für Sexualdelikte oder Raubüberfälle gilt aktuell in der Regel nur eine Höchststrafe von 3 Jahren. Denn K.O.-Tropfen gelten bislang nicht als gefährliches Werkzeug. Das soll sich mit dem neuen Gesetz ändern. K.O.-Tropfen und andere Mittel oder Substanzen, die geeignet sind, erhebliche Verletzungen oder erhebliche gesundheitliche Schäden herbeizuführen, wie es im Gesetzentwurf heißt, werden jetzt rechtlich so eingestuft wie eine Waffe oder ein gefährliches Werkzeug. Uli Reitinger, Berlin.
2: Das Bundeskabinett hat einen 10-Punkte-Plan gegen Missbrauch von Sozialleistungen aufgestellt. Innenminister Dobrindt und Sozialministerin Baas stellen die Pläne am Nachmittag im Detail vor.
4: Die Regierung will harte Kante zeigen. Ganz konkret sind zum Beispiel strengere Regeln für EU-Ausländer geplant, die hier Sozialleistungen bekommen. Man will Schwarzarbeit stärker bekämpfen und vor allem Banden, die Menschen hier ins Land holen, sie ausbeuten und in Schrottimmobilien unterbringen. Es geht also unterm Strich um viel Geld, kriminelle Machenschaften und auch um mehr Gerechtigkeit. Bis Ende des Jahres soll der Aktionsplan umgesetzt werden. Claudia Wächter, Nachrichtenredaktion.
2: In der gerade beendeten Badesaison sind mehr Menschen in Deutschland ums Leben gekommen als im Sommer des Vorjahres. Zwischen Anfang Mai und dem Ende der Sommerferien ertranken 248 Menschen, 12 mehr als im gleichen Zeitraum 2025. Das teilte die Deutsche Lebensrettungsgesellschaft mit. Fürs neue Jahr empfiehlt der Lonely Planet wieder weltweit ausgewählte Reiseziele, davon auch eines in Deutschland. Die Bauhausstadt Dessau gehört für den Reiseführer zu den 25 besten Reisezielen im kommenden Jahr. Im Buch Lonely Planet Best in Travel 2027 wird die Stadt in Sachsen-Anhalt als eine Destination präsentiert, die man unbedingt besuchen sollte. Neben Marokkos Hauptstadt Rabat, der Millionenmetropole Chengdu in China oder Abu Dhabis Museum in den Vereinigten Arabischen Emiraten.
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1: Aktuell auf den Straßen die B6 ist zwischen der Einfahrt Neustadt und der B442 auf Höhe Himmelreich gesperrt. Dort hat ein LKW in der Heinrich-Heine-Straße gebrannt. Aktuell staut es sich dort. Bitte haltet weiterhin Fenster und Türen geschlossen. Hier kommen die 8 aktuellsten Blitzer für die Steinhuder Meerregion. Auf der B3 in Burgdorf-Schillerslage wird kurz vor der Abfahrt Schillerslage geblitzt. Dazu in Langenhagen-Langenfort auf der Kurt-Schumacher-Allee und in Hannover-Sielhorst am Schafbrinke. Weitere Blitzer stehen in Hannover-Großbuchholz auf der Podbielski-Straße und in Hannover-Südstadt auf der Stresemann-Allee. In Hannover-Miesburg-Nord wird auf der Wilhelm-Tell-Straße 100 Meter vor dem Spielplatz kontrolliert. In der Wedemark steht in Geilhof ein Blitzer auf der Kaltenweider-Straße Ecke-Nektar-Weg. Und in Langenhagen-Kaltenweide wird auf der Wagenzeller Straße 110 Meter vor der Post geblitzt. Weitere aktuelle Blitzer in der Region gibt's auch jederzeit online und in unserer Meerradio-App. Gute Fahrt!
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5: Ja, und das nenne ich mal eine richtig coole Aktion. Am Gymnasium Mellendorf lernen Schüler gerade, kaputte Elektrogeräte nicht direkt wegzuwerfen, sondern erstmal zu schauen, hör mal, vielleicht kann ich das ja noch retten. Zusammen mit dem Repair-Café schrauben sie dafür Toaster, Konsolen und Wasserkocher auseinander und versuchen sich jetzt auch selbst an den ersten Reparaturen. Ganz nebenbei lernen sie auch so, wie man Elektroschrott vermeidet. Und mal ganz ehrlich, einen Wasserkocher reparieren, das kann fürs Leben auf jeden Fall nicht verkehrt sein. Wie oft mir Wasserkocher

0: kommen Säge und Astschere doch wieder zum Einsatz. Hier ist mehr Radio für euch am Mittwoch. Ja, beim Baumfällen gilt aber, einfach umsägen ist nicht immer erlaubt. Der Landkreis Nienburg erinnert deshalb nochmal an die ganzen Regeln. Kollege Gottschalk.
1: Gerade bei größeren und älteren Bäumen kann vor der Fällung eine Genehmigung der unteren Naturschutzbehörde nötig sein. Bei einzelnen Bäumen im Garten, da gilt das in der Regel ab einem Stammumfang von 1,50 Meter, gemessen in 1 Meter Höhe. Bei Baumgruppen kann eine Genehmigung auch schon bei dünneren Bäumen erforderlich sein. Ähnliches gilt außerhalb von Gärten sowie für Hecken, Feldgehölze oder Obstwiesen. Der Landkreis bittet außerdem darum, alte Bäume möglichst zu erhalten. Höhlen, Risse und Totholz bieten zahlreichen Vögeln, Insekten und kleinen Säugetieren einen Lebensraum. Gleichzeitig sorgen große Bäume für Schatten und ein besseres Mikroklima.
0: Droht ein Baum wirklich umzustürzen, darf natürlich sofort gehandelt werden. Wenn es geht, vorher kurz Fotos machen und den Stammumfang messen. Die Unterlagen müssen danach zur Natur.

0: Wie ist die gesundheitliche Lage so unter den Kollegen? Es wird ja wieder fleißig geschnieft, gehustet und genießt. Meine Damen und Herren, der Herbst ist da. Hier ist mehr Radio Mittwoch. Hallöchen. Trotzdem schleppen sich ja doch viele mit Erkältung noch ins Büro. Aber ist das eigentlich clever? Infektiologe Clemens Venter, wenn ich mich nicht fit fühle, lieber zu Hause bleiben?
1: Ja, sag mal so, wir haben ja in Corona-Zeiten auch da dazugelernt, dass es schon auch ein gewisses Verantwortungsbewusstsein geben sollte, Mitarbeitende sozusagen am Arbeitsplatz nicht anzustecken.
0: Okay, aber ab welchen Anzeichen sollte ich denn besser daheim bleiben?
1: Wenn der Hals kratzt, wenn man sogar hustet, nicht, dann hat man doch eine gewisse Chance, auch über Aerosole, das haben wir ja auch gelernt, Viren zu verbreiten. Das wäre für mich ein Punkt, wo man dann doch eher zu Hause bleiben sollte. Und ganz sicher, wenn Fieber im Spiel ist, dann ist doch eine aktive Infektionserkrankung für die Person sozusagen gesichert. Und dann sollte man seine Umgebung, seine Freunde, seine Mitarbeiter dann auch schützen und lieber zu Hause bleiben.
0: Okay, und wie kann ich mich selbst vor den kränkelnden Kollegen schützen im Büro?
1: Auch wenn es vielleicht so ein bisschen aus der Mode gekommen ist, aber vielleicht hat der eine oder andere noch die Maske in der Schublade, dann wäre das sozusagen der erste Weg. Natürlich ein gewisser Abstand. Die Abstandsregel kennen wir auch noch aus Corona-Zeiten. Und vielleicht ist auch mal ein kurzes auf die Schulter Klopfen beim Nachbarn oder Mitarbeiter angezeigt, um zu sagen, ob er vielleicht doch lieber den Heimweg antritt, um nicht das ganze Großraumbüro anzustecken.
0: Na, ich sag mal so, doch nicht alles schlecht gewesen, was wir während Corona gelernt haben. Kommt also gesund und munter rein in den Herbst.

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1: Schönen Mittag aus der Meerradio Wetterredaktion. Im Moment melden Wunstorf an der Stadtkirche und Letter 17 Grad, Aiklingen 16, dazu ist es verbreitet bewölkt. Gegen Mittag bleibt es in unserer Region meist grau und windschwach. Im weiteren Verlauf lockert es nur zögerlich auf, dazu bleibt es mild. Heute Abend geht es bei uns rund ums Steinhuder Meer mit meist dichten Wolken weiter. In der Nacht sind dann erste Auflockerungen dabei. Morgen startet der Tag noch teils freundlich, später ziehen wieder mehr Wolken durch und der Wind lebt etwas auf. Die Höchstwerte liegen bei 16 bis 18 Grad. Am Freitag setzt sich dann fast überall freundliches Wetter durch. Nach frischem Start mit 5 bis 8 Grad wird der Nachmittag angenehm. Am Samstag bleibt es ähnlich. Früh kann es im Nienburger Land örtlich neblig werden. Am Deister und im Weserbergland ist es in den höheren Lagen zeitweise etwas kühler.
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1: Aktuell auf den Straßen. Die B6 ist zwischen der Einfahrt Neustadt und der B442 auf Höhe Himmelreich gesperrt. Dort hat ein LKW in der Heinrich-Heine-Straße gebrannt. Im Moment staut es sich dort. Bitte haltet weiterhin Fenster und Türen geschlossen. Hier kommen die 8 aktuellsten Blitzer für die Steinhuder Meerregion. Auf der B3 in Burgdorf-Schillerslage wird kurz vor der Abfahrt Schillerslage geblitzt. Dazu in Hannover auf der Schlosswender Straße und in Hannover-Sielhorst am Schafbrinke. In Rethen steht ein Blitzer auf der Lüneburger Straße. Weiter geht es in Langenhagen-Kaltenweide auf der Wagenzeller Straße 110 Meter vor der Post. Und in Neustadt-Mühlenfelder Land auf der Nöpker Straße. In Wunstorf-Großenheidorn wird außerdem auf der Dorfstraße Ecke Klosterstraße und auf der Bergstraße Ecke Dorfstraße kontrolliert. Weitere aktuelle Blitzer in der Region gibt es auch jederzeit online und in unserer Meerradio-App. Gute Fahrt!
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0: eine riesige Rauchsäule, Flammen und laute Knallgeräusche. Heute Morgen ist auf der B6 in Neustadt mächtig was los. Und in den sozialen Medien wurde natürlich schon ordentlich gerätselt. Martina Fachmann, Sprecherin der Feuerwehr Neustadt. Was ist passiert?
1: Ja, die Feuerwehr Neustadt wurde um kurz vor 9:30 heute Morgen zu einem Brand mit Gasaustritt alarmiert. Die Einsatzstelle liegt unterhalb der Nordstraße am Übergang Bahn B6. Unter der Brücke stand ein LKW. Es sind dort Bohrungen durchgeführt worden. Dadurch wurde eine Gasleitung versehentlich angebohrt. Es kam zu einem Gasleck und Gasaustritt. Und dann hat offensichtlich ein Funke genügt, um das Ganze in Brand zu setzen. Und sehr schnell stand der LKW in Vollbrand. So fand die Feuerwehr das Ganze dann vor.
0: Zum Glück wurde aber niemand verletzt, aber Auswirkungen gibt es trotzdem.
1: Aufgrund der Nähe zur Bahnstrecke und den Oberleitungen, die auch beschädigt sind durch das Feuer und eben den Gasaustritt, konnten die Einsatzkräfte anfangs nur sehr vorsichtig löschen. Man hat dann auch die Einsatzkräfte erstmal zurückgezogen und einen Werfer eingesetzt, der Wasser ohne Menscheneinsatz nach vorne bringen kann. Später wurde dann das Gas abgeschiebert. Die Bahnstrecke ist zwischen Neustadt und Hagen gesperrt. Die B6 ist ebenfalls gesperrt in diesem Bereich. Es muss jetzt erstmal ein Bausachverständiger kommen und sich die Brücke anschauen. Wegen der Schäden muss geschaut werden, ob man die überhaupt wieder für den Verkehr freigeben kann.
0: Im Einsatz waren die Feuerwehren der Feuerwehr Neustadt, Poggenhagen und Alvese und alle Tanklöschfahrzeuge im Stadtgebiet. Großer Einsatz, für das es eine Menge Fingerspitzengefühl gebraucht hat. Danke an dieser Stelle auch nochmal an allen Einsatzkräften für euren Einsatz.

0: einen Apfel vom Baum oder die Karotte direkt aus dem Boden, ne, vielleicht ein bisschen abklopfen, damit der grobe Sand weg ist und dann einfach essen. Dreck reinigt den Magen, hat meine Oma schon immer gesagt. Aber ist da eigentlich was dran? Stimmt das oder sollten wir doch ein wenig vorsichtiger sein? Wir klären's im Wissen zum Mitnehmen.
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2: Immer wenn wir etwas schlucken, landet das, was durch die Speiseröhre wandert, im Magen und der Magensäure. Und wie der Name schon sagt, ist das eine ätzende Flüssigkeit. Verschlucken wir dann also Dreck, kommt damit oft auch ein Haufen Krankheitserreger wie Bakterien, Pilze oder Parasiten mit in den Magen. Die meisten davon werden aber schon direkt von der Magensäure vernichtet. Der Rest, der es geschafft hat, ist dann Sache unseres Immunsystems. Dreck reinigt also nicht den Magen, das macht die Magensäure. Trotzdem kann ein bisschen Dreck nicht schaden. Es ist wichtig, dass der Körper Krankheitserreger auch kennenlernt. Damit trainieren wir nämlich unser Abwehrsystem. Schwierig wird's, wenn es sich langweilt. Dann startet es nämlich auch gerne mal einen Angriff auf ungefährliche Dinge. Bestes Beispiel, Blütenpollen. Ruckzuck läuft die Nase oder es juckt, Heuschnupfen. Die Herkunft der Redewendung Dreck reinigt den Magen könnte sich auf Heilerde beziehen. Die können wir nämlich essen. Über die Wirkung sind sich die Wissenschaftler aber noch nicht einig. Die einen sagen, Heilerde gibt dem Körper wichtige Mineralstoffe. Die anderen sagen, Heilerde entzieht dem Körper Mineralien. Also, kurz zusammengefasst, Erde ist also nicht immer Dreck und Dreck muss nicht immer unbedingt krank machen. Essen sollten wir ihn aber trotzdem nicht unbedingt, schon gar nicht, um den Magen zu reinigen. Das macht die Magensäure von ganz alleine. Mehr Wissen zum Mitnehmen findet ihr auf mehrradio.de bei uns in der Audiothek.
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1: Moin. Momentan messen wir in Havelse am Stadion 18 Grad, in Linzburg 17 und in Wietzendorf 16. Dazu ist es verbreitet bewölkt. Im weiteren Verlauf bleibt es oft dicht bewölkt. Erst später lockert es hier und da etwas auf. In der kommenden Nacht hält sich die teils trübe Wetterlage zunächst. Morgen startet der Tag noch mit vielen Wolken, bevor sich zum Abend hin häufiger aufgelockerte Abschnitte zeigen. Die Temperaturen liegen heute und morgen meist bei 17 bis 18 Grad. Am Freitag setzt sich dann fast überall angenehmes Wetter durch. Nach kühlem Beginn wird es am Nachmittag mit 17 bis 19 Grad milder. Am Samstag wird es überwiegend aufgelockert und etwas wärmer. In den Frühstunden kann es örtlich neblig sein. Am Sonntag ändert sich wenig.
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2: Ich bin Tanja Wagner. Auch in den USA sind die hohen Spritpreise ein großes Thema. Die Regierung prüft jetzt einen Exportstopp für Diesel. Die USA produzierten viel Diesel. Ein Exportstopp könnte einen kleinen Effekt auf die Spritpreise im Land haben, sagt US-Präsident Trump.
3: Das Problem ist hausgemacht. Vor allem der von Trump angezettelte Iran-Krieg hat die Spritpreise in neue Sphären katapultiert. Benzin kostet in den USA fast 50% mehr als vor dem Krieg. Die Menschen werden unruhig, beschweren sich und setzen Trump ordentlich unter Druck. Sollten die USA die Diesellieferungen wirklich vollständig oder teilweise einstellen, dürften die Preise bei uns in Europa noch stärker steigen als ohnehin schon. Denn die USA sind ein wichtiger Diesellieferant für Europa. Uli Reitinger, Nachrichtenredaktion.
2: Angesichts weitreichender US-Sanktionen muss der Iran internationale Flüge in der Region streichen. Flughäfen im irakischen Bagdad und Maskat im Oman würden ab heute keine iranischen Flüge mehr annehmen, berichtet die Nachrichtenagentur ISNA unter Berufung auf die iranische Luftfahrtbehörde. Auch Flüge iranischer Fluggesellschaften ins benachbarte Aserbaidschan seien ab sofort aufgehoben, berichtet die Zeitung SAK. Die USA hatten angekündigt, alle iranischen Fluggesellschaften stilllegen zu wollen und setzen dafür auch Drittstaaten unter Druck. Bei den Ausbildungsplätzen in Deutschland sieht es noch recht gut aus, aber danach wird es düster. Für Berufsanfänger ist der Weg ins Arbeitsleben deutlich schwieriger geworden, hat eine Analyse der Online-Jobbörse Indeed ergeben. Demnach gibt es rund 2/3 weniger Stellenangebote für Einsteigerjobs seit dem Rekordjahr 2022. Der Rückgang zieht sich durch alle Branchen. Am stärksten betroffen sind Bürojobs. In diesem Jahr hat es mehr als 1 Million Mal geblitzt. Das teilte das Münchner Blitzortungsunternehmen NoCast mit.
4: Diese Zahl zeigt noch einmal, dass wir einen sehr trockenen Sommer hinter uns haben. Denn entscheidend dafür, ob Jahre blitzreich oder blitzarm sind, ist, ob Hitze und Feuchtigkeit zusammenkommen. Diese Kombination begünstigt Gewitter nämlich, so NoCast. Die meisten Blitze gab es laut dem Blitzortungsunternehmen im Juni. Am häufigsten hat es Schleswig-Holstein getroffen. Hier war die Blitzdichte dieses Jahr am höchsten. Fiona Reinhardt, Nachrichtenredaktion.
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1: Vorsicht, die B6 ist zwischen der Einfahrt Neustadt und der B442 auf Höhe Himmelreich in beiden Richtungen gesperrt. Dort hat ein LKW in der Heinrich-Heine-Straße gebrannt. Aktuell staut es sich dort. Hier kommen die 8 aktuellsten Blitzer für die Steinhuder Meerregion. Auf der B3 in Burgdorf-Schillerslage wird kurz vor der Abfahrt Schillerslage geblitzt. In Hannover-Miesburg-Nord steht ein Blitzer auf der Wilhelm-Tell-Straße, 100 Meter vor dem Spielplatz. Dazu wird in Hannover-Seelhorst am Schafbrinke kontrolliert und in Hannover-Großbuchholz auf der Nussriede. Auch in Langenhagen-Langenfort steht ein Blitzer auf der Kurt-Schumacher-Allee. In der Wedemark wird geblitzt, auf der Kaltenweider Straße in Mellendorf-Geilhof, Ecke Nektarweg und in Wunsdorf, Großenheidorn, stehen Blitzer auf der Dorfstraße, Ecke Klosterstraße und auf der Bergstraße, Ecke Dorfstraße. Weitere aktuelle Blitzer in der Region gibt es auch jederzeit online und in unserer Meerradio-App. Gute Fahrt!
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1: Die aktuellen Wetterwerte. Neustadt Mariensee, Lindwedel am Spielplatz und Drakenburg melden jeweils 17 Grad. Dazu ist es verbreitet bewölkt. Beim Wetter heute. Am frühen Nachmittag bleibt es erst einmal meist grau und trocken. Im weiteren Verlauf lockert es nur zögerlich auf und auch am Abend hält sich an den meisten Orten noch dichte Bewölkung. Morgen startet die Steinhuder Meerregion teils freundlich. Später ziehen wieder mehr Wolken durch. Dazu weht zeitweise ein spürbarer Wind. Die Höchstwerte liegen bei 16 bis 18 Grad. Am Freitag setzt sich dann deutlich aufgelockertes Wetter durch. Nach kühlem Start mit 5 bis 7 Grad wird es am Nachmittag verbreitet angenehm. Am Samstag bleibt es überwiegend heiter und trocken. In den Frühstunden kann es örtlich neblig werden.
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1: Aktuell auf den Straßen, die B6 ist zwischen der Einfahrt Neustadt und der B442 auf Höhe Himmelreich in beiden Richtungen gesperrt. Dort hat ein LKW in der Heinrich-Heine-Straße gebrannt. Aktuell staut es sich dort. Hier kommen die 8 aktuellsten Blitzer für die Steinhuder Meerregion. Auf der B3 in Burgdorf-Schillerslage wird kurz vor der Abfahrt Schillerslage geblitzt. Dazu auf der B442 in Neustadt und auf der Bahnhofstraße in Uetze-Dollbergen. In Geilhof steht ein Blitzer auf der Kaltenwalder-Straße, Ecke Nektarweg. Außerdem in Rethen auf der Lüneburger Straße und in Neustadt-Mühlenfelder Land auf der Nöpker Straße. In Steimke-Lichtenhorst wird auf der Steimker Straße Ecke am Friedhof kontrolliert und in Nordseel auf der Landstraße. Weitere aktuelle Blitzer in der Region gibt es auch jederzeit online und in unserer Meerradio-App. Gute Fahrt!
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1: Schönen Nachmittag aus der Meerradio-Wetterredaktion. Scherenbostel beim Feuerwehrhaus meldet 18 Grad, in Duishorn sind es 17, dazu ist es verbreitet bewölkt und trocken. Im weiteren Verlauf lockert es aber nach und nach auf, dazu bleibt es meist trocken und mit rund 17 bis 19 Grad angenehm. Morgen ist es anfangs oft noch bewölkt, später zeigen sich aufgelockerte Abschnitte. Besonders bei uns rund um Steinhuder Meer kommt die Sonne am Nachmittag wieder besser durch. Am Freitag sieht es dann deutlich sonniger aus. Nach frischem Beginn wird der Tag verbreitet heiter und mit 19 bis 22 Grad angenehm. Am Samstag setzt sich das Wetter mit viel Sonne fort. In den höheren Lagen am Deister und im Weserbergland bleibt es etwas kühler. Im Nienburger Land kann es in der Früh örtlich auch mal neblig werden.
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2: Ich bin Tanja Wagner. Die Bundesregierung will Straftaten mit K.O.-Tropfen härter bestrafen. Heute bringt Justizministerin Hubig ihren entsprechenden Gesetzentwurf in den Bundestag ein. Wer andere Menschen mit K.O.-Tropfen wehrlos macht, soll künftig mit mindestens 5 Jahren Gefängnis bestraft werden.
3: Für den Einsatz von K.O.-Tropfen für Sexualdelikte oder Raubüberfälle gilt aktuell in der Regel nur eine Höchststrafe von 3 Jahren. Denn K.O.-Tropfen gelten bislang nicht als gefährliches Werkzeug. Das soll sich mit dem neuen Gesetz ändern. K.O.-Tropfen und andere Mittel oder Substanzen, die geeignet sind, erhebliche Verletzungen oder erhebliche gesundheitliche Schäden herbeizuführen, wie es im Gesetzentwurf heißt, werden jetzt rechtlich so eingestuft wie eine Waffe oder ein gefährliches Werkzeug. Uli Reitinger, Berlin.
2: Das Bundeskabinett hat einen 10-Punkte-Plan gegen Missbrauch von Sozialleistungen aufgestellt. Innenminister Dobrindt und Sozialministerin Baas stellen die Pläne am Nachmittag im Detail vor.
4: Die Regierung will harte Kante zeigen. Ganz konkret sind zum Beispiel strengere Regeln für EU-Ausländer geplant, die hier Sozialleistungen bekommen. Man will Schwarzarbeit stärker bekämpfen und vor allem Banden, die Menschen hier ins Land holen, sie ausbeuten und in Schrottimmobilien unterbringen. Es geht also unterm Strich um viel Geld, kriminelle Machenschaften und auch um mehr Gerechtigkeit. Bis Ende des Jahres soll der Aktionsplan umgesetzt werden. Claudia Wächter, Nachrichtenredaktion.
2: In der gerade beendeten Badesaison sind mehr Menschen in Deutschland ums Leben gekommen als im Sommer des Vorjahres. Zwischen Anfang Mai und dem Ende der Sommerferien ertranken 248 Menschen, 12 mehr als im gleichen Zeitraum 2025. Das teilte die Deutsche Lebensrettungsgesellschaft mit. Fürs neue Jahr empfiehlt der Lonely Planet wieder weltweit ausgewählte Reiseziele, davon auch eines in Deutschland. Die Bauhausstadt Dessau gehört für den Reiseführer zu den 25 besten Reisezielen im kommenden Jahr. Im Buch Lonely Planet Best in Travel 2027 wird die Stadt in Sachsen-Anhalt als eine Destination präsentiert, die man unbedingt besuchen sollte. Neben Marokkos Hauptstadt Rabat, der Millionenmetropole Chengdu in China oder Abu Dhabis Museum in den Vereinigten Arabischen Emiraten.
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1: Hallo unterwegs. Uns liegen im Moment keine Staus und Behinderungen in der Steinhuder Meerregion vor. Kommt gut an. Frisch gemeldet, das sind die 8 aktuellsten Blitzer in der Region. Auf der B3 in Burgdorf-Schillerslage wird kurz vor der Abfahrt Schillerslage geblitzt. In Neustadt steht ein Blitzer, außerdem in Burgwedel-Tönse auf der Großburg-Wedler Straße Ecke am Drehns. In Hannover-Miesburg-Nord wird auf der Wilhelm-Tell-Straße 100 Meter vor dem Spielplatz kontrolliert. Dazu in Rehbethenten auf der Lüneburger Straße und in Nordseel auf der Landstraße. Auch in Uetze auf der Hauptstraße kurz nach dem Spielplatz. Und in Geilhof auf der Kaltenweider Straße Ecke Nektarweg. Weitere Blitzer in der Region stehen natürlich auch auf der Meerradio-Website und in unserer App. Gute Fahrt!
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1: Moin aus der Meerradio-Wetterredaktion. Im Moment melden Garbsen, Stehlingen, Husum und Südwinsen jeweils 18 Grad. Dazu ist es verbreitet bewölkt. Im weiteren Verlauf lockert es von Westen her etwas auf. Nur im Nienburger Land kann es heute Abend noch vereinzelt nass werden. In der Nacht wird es zunehmend trocken. Morgen startet der Tag noch oft bewölkt und frisch. Am Morgen mit 10 bis 17 Grad. Später zeigen sich mehr aufgelockerte Abschnitte. Am Freitag setzt sich dann verbreitet sonnigeres Wetter durch. Nach kühlem Beginn wird es am Nachmittag angenehm. Am Samstag und Sonntag bleibt es meist trocken mit freundlichen Phasen, am Sonntag am Morgen um 7 Grad und tagsüber bis 22 Grad.
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1: Vorsicht, die B6 ist zwischen der Einfahrt Neustadt und der B442 in beiden Richtungen gesperrt. Grund ist ein LKW-Brand unter der Brücke. Außerdem muss die Statik der Brücke überprüft werden.
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1: Hier kommen die 8 aktuellsten Blitzer für die Steinhuder Meerregion. In Neustadt wird geblitzt, dazu in Langenhagen, Langenfort, auf der Kurt-Schumacher-Allee und in Rethen auf der Lüneburger Straße. In Uetze steht ein Blitzer auf der Hauptstraße kurz nach dem Spielplatz. In der Wedemark wird in Geilhof auf der Kaltenweider Straße kontrolliert, Ecke Nektarweg. Außerdem in Langenhagen-Kaltenweide auf der Wagenzeller Straße, 110 Meter vor der Post. In Hannover-Miesburg-Nord steht ein Blitzer auf der Wilhelm-Tell-Straße, 100 Meter vor dem Spielplatz. Und in Hannover-Großbuchholz auf der Nussriede. Weitere aktuelle Blitzer in der Region gibt es auch jederzeit online und in unserer Meerradio-App. Gute Fahrt!
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1: Schönen Nachmittag aus der Meerradio-Wetterredaktion. Im Moment melden Bantorf 20 Grad, Estorf bei der Schleuse und Walsrode jeweils 18. Dazu ist es in Bantorf und Estorf bei der Schleuse bewölkt und in Walsrode heiter. Bis zum Abend bleibt es meist grau und trocken. Nur im Nienburger Land kann es vereinzelt kurz nass werden. In der Nacht lockert es nach und nach auf. Dazu kühlt die Luft auf etwa 11 bis 15 Grad ab. Morgen startet der Tag noch oft bewölkt. Später kommen mehr sonnige Abschnitte durch. Dazu weht spürbarer Wind bei Höchstwerten zwischen 16 und 18 Grad. Am Freitag setzt sich dann fast überall aufgelockertes Wetter durch. Nach frischem Start wird der Nachmittag angenehm. Am Samstag ändert sich wenig, mit ähnlichem Wetter und am Deister und im Weserbergland etwas kühler.
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2: Ich bin Ursula Winkler. Die Bundesregierung will Sozialmissbrauch eindämmen. Dazu beschloss das Bundeskabinett einen 10-Punkte-Aktionsplan. Wirksamer bekämpft werden sollen ausbeuterische Geschäftsmodelle im Zusammenhang mit sogenannten Schrottimmobilien, wie es in dem Plan heißt. Außerdem soll etwa an per Haftbefehl gesuchte Personen keine Grundsicherung mehr fließen. Bundeskanzler Merz schrieb auf der Plattform X, Missbrauch gehe zulasten aller, die arbeiten und einzahlen. Die Sozialsysteme dürften nicht ausgenutzt werden. Nach Rekordständen in der vergangenen Woche gehen die Spritpreise aktuell zurück. Sowohl Diesel als auch Super E10 waren gestern im bundesweiten Tagesdurchschnitt billiger als am Vortag. Das geht aus Daten des ADAC hervor.
3: Wahnsinnig viel sparen können Autofahrer nicht, aber immerhin im Durchschnitt ist der Spritpreis um 1 bis 2 Cent gesunken im Vergleich zum Wochenanfang. Grund dafür sind wohl vor allem die Rohölpreise, die runtergegangen sind. Seit April dürfen die Tankstellen die Spritpreise nur noch um 12 Uhr raufsetzen und diese Regel, sagt der ADAC, müsse weg, denn Sprit sei kein bisschen billiger geworden. Es gäbe nur größere Preisschwankungen über den Tag hinweg. Claudia Wächter, Nachrichtenredaktion.
2: In der gerade beendeten Badesaison sind mehr Menschen in Deutschland ums Leben gekommen als im Sommer.

0: Vorjahres. Zwischen Anfang Mai und dem Ende der Sommerferien ertranken 248 Menschen. 12 mehr als im gleichen Zeitraum 2025. Das teilt die DLRG mit.
1: Alleine im Juni zählte die DLRG mehr als 100 Todesfälle. Nur 2003 gab es in einem Juni mehr Badetote. Eine Hitzewelle zog besonders viele Menschen ans Wasser. Besonders gefährdet sind Jugendliche und junge Männer zwischen 11 und 30 Jahren. Viele überschätzen sich, sind leichtsinnig, gehen Risiken ein und das, obwohl sie nicht oder nicht gut schwimmen können. Die meisten tödlichen Badeunfälle gab es in Bayern. Hier starben in diesem Sommer 61 Menschen. Uli Reitinger, Nachrichtenredaktion.
0: Die Gestaltung neuer Euro-Banknoten kommt voran. Sie sollen ab Anfang der 30er Jahre schrittweise in Umlauf gebracht werden, das teilte die Europäische Zentralbank mit. Einfließen soll dabei auch das Votum von fast 10 Millionen Europäerinnen und Europäern, die sich an einer Umfrage zum Design der künftigen Euro-Banknoten beteiligt haben. Als Motive kommen die Gesichter berühmter Europäer oder europäische Institutionen und Vögel in Frage.
2: 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Vorsicht auf der A7 Hannover Richtung Hamburg. Zwischen Schwarmstedt und der Raststätte Allertal Ost liegen Reifenteile auf der Fahrbahn. Auf der B6 ist zwischen der Einfahrt Neustadt und der B442 nach einem LKW-Brand in beiden Richtungen gesperrt. Die Statik der Brücke muss überprüft werden. Auf der B442 Rübenberge Richtung Wunstorf staut es sich zwischen Neustadt Himmelreich und Neustadt am Rübenberge auf 4 Kilometer. Wenn ihr euch auskennt, umfahrt das Gebiet weiträumig. Diese 8 Blitzer habt ihr uns zuletzt gemeldet. In Neustadt wird geblitzt. In Hannover Großbuchholz stehen Blitzer auf der Nussriede und auf der Schierholzstraße. Dazu in Hannover Lahe auf dem Moorwaldweg und in Hannover Seelhorst am Schafbrinke. In Langenhagen-Kaltenweide steht ein Blitzer auf der Wagenzeller Straße, 110 Meter vor der Post. In der Wedemark in Geilhof wird auf der Kaltenweider Straße Ecke Nektarweg kontrolliert und in Seeende-Müllingen steht ein Blitzer auf der K148. Einen Überblick über alle aktuellen Blitzer findet ihr auch online auf der Mehrradio-Website und in unserer App. Kommt gut durch.
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4: Um kurz nach 2 in Niedersachsen sind in diesem Jahr bislang deutlich weniger Menschen bei Badeunfällen ums Leben gekommen. Nach aktuellen Zahlen der DLRG sind seit Jahresbeginn bis Mitte September 29 Menschen ertrunken. Meiner Meinung nach ist jeder davon einer zu viel. Im gleichen Zeitraum des vergangenen Jahres waren es aber noch ganze 38. Damit ist die Zahl der Badetoten im Jahresvergleich um knapp ein Viertel zurückgegangen.

0: schönen Start rein in den Mittwochnachmittag mit dem Rad von Frielingen nach Otternhagen. Das geht schon, aber schön ist irgendwie was anderes. Eine Lücke im Radweg soll deswegen endlich geschlossen werden. Mehr Radiokollege Gottschalk hat für euch die Infos.
1: Anfang Oktober starten die Arbeiten für den neuen Radweg entlang der K315 zwischen Frielingen und Otternhagen. Auf rund 4 Kilometern entsteht ein durchgehender, asphaltierter Weg mit 2,5 Metern Breite. Zum Projekt gehören außerdem 2 neue Brücken und Fahrbahnteiler in beiden Orten. Gerade für Schülerinnen und Schüler und Berufspendler soll die Strecke damit deutlich sicherer werden. Gleichzeitig entsteht eine bessere Radverbindung zwischen Garbsen und dem Neustädter Land. Ganz günstig wird der Lückenschluss natürlich nicht. Insgesamt kostet das Projekt rund 3,75 Millionen Euro. Etwa die Hälfte davon wird mit Bundesmitteln gefördert. Garbsen beteiligt sich voraussichtlich mit rund 350.000 Euro.
0: Ein gutes Stück Geduld braucht ihr trotzdem noch. Für die Bauarbeiten sind rund 15 Monate eingeplant. Welche Einschränkungen es währenddessen auf der K315 geben wird, das will die Region jeweils vor den einzelnen Bauabschnitten bekannt geben.

0: euch in den Mittwochnachmittag mit Burak Yeter und Move Like This hier bei uns bei Meerradio. Vor allem in den Großstädten ist es ein riesengroßes Thema, das die Menschen beschäftigt wie kein anderes. Der bezahlbare Wohnraum. Die Mieten steigen gefühlt überall. Aber was hilft? Zum Beispiel die Bauvereine. Wir haben uns den Bauverein in Wunstorf mal genauer angeschaut. Da wurde jetzt nämlich erst ein neues Projekt präsentiert. Ein neues Gebäude mit vielen neuen Wohnungen. Katrin Tietz ist die Vorsitzende.
1: Also wir haben begonnen im August und die Fertigstellung wird im zweiten Quartal 2027 erfolgen. Die Besonderheit hier ist, dass wir Fertigbetonteile im Einsatz haben, die auch energetisch es ermöglichen, dass wir hier entsprechend sehr gute Heizwerte haben. Hier bieten wir auch das erste Mal eine sogenannte Heizkostenpauschale an. Das heißt, hier werden die Heizkosten nicht abgerechnet, sondern man bezahlt eine Pauschale in Höhe von 50 Cent pro Quadratmeter. Bei einer 50 Quadratmeter Wohnung sind das 25 Euro pro Monat.
0: Das ist auf jeden Fall noch günstig und genau darum geht's eben bei Wohnungsgenossenschaften.
1: Die Genossenschaften sind eine ganz besondere Unternehmensform, weil wir nämlich unseren Mitgliedern gehören. Hier fließen keine Gelder irgendwo anders hin, sondern sie bleiben wirklich bei den Mitgliedern, bei der Genossenschaft. Alles, was an Nutzungsentgelt über die Wohnungen entsprechend die Mieten reingeht, geht halt entweder 1:1 zurück in den Neubau oder wird entsprechend als Dividende ausgeschüttet.
0: Bei Bauvereinen geht es eben nicht darum, Gewinn zu machen, sondern darum, den Mitgliedern bezahlbares Wohnen zu ermöglichen. Aber in Wunstorf geht es um mehr als nur Wohnen.
1: Eine zusätzliche Besonderheit ist halt einfach, dass wir einen Service haben über das reine Wohnen hinaus. Unsere wohnbegleitenden Dienstleistungen WB Plus, die tatsächlich gratis sind. Also man muss, wenn man jetzt einen Gemeinschaftsraum, ein gemeinsames Kaffee trinken macht, halt keinen Eintritt zahlen oder sowas, sondern das wird halt alles entsprechend über die Genossenschaft abgedeckt.
0: Weitere Projekte stecken natürlich auch schon in den Planungen. Alle Infos zum Verein und Kontaktdaten findet ihr auf der Website vom Wunstorfer Bauverein.

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1: Schönen Nachmittag aus der Meerradio-Wetterredaktion. Im Moment melden Hannover an der Eilenriede und Rohrsen 19 Grad. Dazu ist es verbreitet bewölkt. In Soltau sind es 18 Grad bei heiterem Himmel. Im weiteren Verlauf zeigt sich der Nachmittag mit vielen Wolken und etwas Sonne. Bis zum Abend bleibt es meist trocken. Nur im Nienburger Land kann es vereinzelt kurz nass werden. Dazu weht höchstens schwacher bis zeitweise spürbarer Wind. In der Nacht lockert es nach und nach auf. Die Luft kühlt auf etwa 10 bis 15 Grad ab. Morgen startet der Tag noch oft wolkig. Später gibt es aufgelockerte Abschnitte. Insgesamt bleibt es angenehm und meist trocken. Am Freitag setzt sich dann verbreitet sonniges Wetter durch. Am Samstag wird es etwas wärmer. Die höchsten Werte liegen bei 19 bis 22 Grad. Am Deister und im Weserbergland etwas kühler.
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1: Vorsicht auf der A7 Hamburg Richtung Hannover. An der Einfahrt Großburg-Wedel liegt eine Holzpalette auf der Fahrbahn. Auf der A2 Hannover Richtung Braunschweig ist zwischen dem Kreuz Hannover Ost und Lehrte die Fahrbahn nach einem defekten Fahrzeug von 4 auf 2 Fahrstreifen verengt. Die B6 ist zwischen der Einfahrt Neustadt und der B442 auf Höhe Himmelreich in beiden Richtungen nach einem LKW-Brand unter der Brücke gesperrt. Die Statik der Brücke muss überprüft werden. Auf der B442 Rübenberge Richtung Wunstorf staut es sich zwischen Neustadt-Himmelreich und Neustadt am Rübenberge auf 3 Kilometer. Wenn ihr euch auskennt, umfahrt das Gebiet weiträumig.
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1: Diese 8 Blitzer habt ihr uns zuletzt gemeldet. Auf der B444 in Edemissen und auf der B442 in Neustadt wird geblitzt. Dazu in Adelheidsdorf auf der Hannoverschen Straße. In Celle Großhehlen steht ein Blitzer auf der Scheuerner Straße Ecke Lehmhorstweg. Auch in Hannover-Seelhorst am Schafbrinke. In Langenhagen-Kaltenweide wird auf der Wagenzeller Straße kontrolliert, 110 Meter vor der Post. Außerdem in Uetze auf der Hauptstraße, kurz nach dem Spielplatz, und in Burgwedel-Tönse auf der Großburgwedeler Straße Ecke am Drehns. Einen Überblick über alle aktuellen Blitzer findet ihr auch online auf der Meerradio-Website und in unserer App. Kommt gut durch!
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0: Hallo, hier ist die Polizei. Ihre Wertsachen sind nicht mehr sicher. Spätestens bei so einem Anruf, bitte direkt auflegen, da sollten bei euch die Alarmglocken angehen. Hier ist mehr Radio für euch. Am Mittwoch rund um Rinteln sind gerade wieder Betrüger mit genau dieser Masche unterwegs. Was dahinter steckt, weiß der Gottschalk.
1: Die Polizei warnt aktuell vor falschen Polizeibeamten am Telefon. Die Betrüger erzählen zum Beispiel, dass es in der Nachbarschaft Einbrüche gegeben hätte und deshalb auch das eigene Geld oder Schmuck in Gefahr seien. Anschließend bieten sie vermeintlich Hilfe an. Ein angeblicher Polizist soll vorbeikommen und die Wertsachen zur sicheren Aufbewahrung abholen. Die echte Polizei macht klar, so läuft das niemals. Polizeibeamte verlangen am Telefon weder Bargeld noch Schmuck und fragen auf diesem Weg auch keine persönlichen Finanzdaten ab. Kommt euch ein Anruf komisch vor, legt direkt auf und ganz wichtig, nicht die Rückruftaste drücken, sondern die Nummer der Polizei selbst wählen.
0: Die Polizei bittet außerdem darum, gerade ältere Angehörige über diese Masche zu informieren. Und wenn tatsächlich schon Geld oder Wertsachen übergeben wurden, unbedingt Anzeige erstatten. 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

0: es geht los mit der großen Saison des Hustens und Schnupfens. Ja, und auch die Grippesaison, die kommt wieder. Und auch das Thema Corona kommt irgendwie wieder ins Spiel. Viele haben Hemmungen, wegen einer kleinen Erkältung daheim zu bleiben und schleppen sich trotz der Symptome ab ins Büro. Aber ist das eigentlich clever? Infektiologe Clemens Wendner, wenn ich nicht fit bin, lieber daheim bleiben?
1: Ja, sag mal so, wir haben ja in Corona-Zeiten auch da dazugelernt, dass es schon auch ein gewisses Verantwortungsbewusstsein geben sollte, Mitarbeitende sozusagen am Arbeitsplatz nicht anzustecken.
0: Ab welchen Anzeichen sollte ich denn aber wirklich lieber zu Hause bleiben?
1: Wenn der Hals kratzt, wenn man sogar hustet, nicht, dann hat man doch eine gewisse Chance, auch über Aerosole, das haben wir ja auch gelernt, Viren zu verbreiten. Das wäre für mich ein Punkt, wo man dann doch eher zu Hause bleiben sollte. Und ganz sicher, wenn Fieber im Spiel ist, dann ist doch eine aktive Infektionserkrankung für die Person sozusagen gesichert. Und dann sollte man seine Umgebung, seine Freunde, seine Mitarbeiter dann auch schützen und lieber zu Hause bleiben.
0: Und wie kann ich mich selbst vor den kränkelnden Kollegen im Büro schützen?
1: Auch wenn es vielleicht so ein bisschen aus der Mode gekommen ist, aber vielleicht hat der eine oder andere noch die Maske in der Schublade, dann wäre das sozusagen der erste Weg. Natürlich ein gewisser Abstand. Die Abstandsregel kennen wir auch noch aus Corona-Zeiten. Und vielleicht ist auch mal ein kurzes auf die Schulter klopfen beim Nachbarn oder Mitarbeiter angezeigt, um zu sagen, aber vielleicht doch lieber den Heimweg antritt, um nicht das ganze Großraumbüro anzustecken.
0: Also, Gottschalk, ab nach Hause! Es war nicht alles schlecht, was wir während Corona gelernt haben. Nehme ich jetzt mal so mit. Solange ihr nicht auch knapp 6 Milliarden Euro für Masken ausgebt, kommt gesund rein in den Herbst.
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1: Schönen Nachmittag aus der Meerradio-Wetterredaktion. Isernhagen und Wietzen am Skulpturenweg melden 20 Grad. Dazu ist es verbreitet bewölkt. Am Nachmittag zeigt sich das Wetter in der Steinhuder Meerregion meist angenehm, mit einem Mix aus Wolken und heiteren Abschnitten. Bis zum Abend bleibt es überwiegend trocken. Nur im Nienburger Land kann es vereinzelt noch kurz nass werden. In der Nacht lockern die Wolken weiter auf. Dazu kühlt die Luft auf etwa 10 bis 12 Grad ab. Morgen startet der Tag noch teils wolkig, später setzt sich häufiger die Sonne durch. Insgesamt bleibt es angenehm, aber etwas frischer. Am Freitag wird es nach kühlem Beginn tagsüber wieder freundlich und mit 19 bis 22 Grad mild. Am Samstag setzt sich das trockene Wetter fort.
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3: Ich bin Ursula Winkler. Wer einkaufen geht, soll künftig häufiger einen digitalen statt einen gedruckten Kassenbon bekommen. Dazu hat das Bundeskabinett einen Gesetzentwurf des Finanzministeriums beschlossen. Nach diesem sollen Papierbelege ab 2028 grundsätzlich durch digitale Belege ersetzt werden.
4: Oft landen sie auf dem Bürgersteig oder auf der Fußmatte im Auto. Die Kassenbons nerven einfach viele. Und auch Bundesfinanzminister Klingbeil findet, die Dinger sorgen für einen unnötigen Bürokratiewust und begünstigen Steuerhinterziehung. Deshalb also digital. Allerdings nicht alle müssen umstellen. Unternehmer zum Beispiel, die wenig Umsatz machen, die dürfen auch weiterhin Kassenbelege ausgeben. Claudia Wächter, Nachrichtenredaktion.
3: Nach Rekordständen in der vergangenen Woche gehen die Spritpreise aktuell zurück. Sowohl Diesel als auch Super E10 waren gestern im bundesweiten Tagesdurchschnitt billiger als am Vortag. Das geht aus Daten des ADAC hervor. Ein wichtiger Treiber dürften die Rohölpreise sein, die wieder ein gutes Stück nachgegeben haben. Die Bundesregierung will Straftaten mit K.O.-Tropfen härter bestrafen. Heute bringt Justizministerin Hubich ihren entsprechenden Gesetzentwurf in den Bundestag ein. Wer andere Menschen mit K.O.-Tropfen wehrlos macht, soll künftig zu mindestens 5 Jahren Gefängnis verurteilt werden.
5: Für den Einsatz von K.O.-Tropfen für Sexualdelikte oder Raubüberfälle gilt aktuell in der Regel nur eine Höchststrafe von 3 Jahren. Denn K.O.-Tropfen gelten bislang nicht als gefährliches Werkzeug. Das soll sich mit dem neuen Gesetz ändern. K.O.-Tropfen und andere Mittel oder Substanzen, die geeignet sind, erhebliche Verletzungen oder erhebliche gesundheitliche Schäden herbeizuführen, wie es im Gesetzentwurf heißt, werden jetzt rechtlich so eingestuft wie eine Waffe oder ein gefährliches Werkzeug. Uli Reitinger, Berlin.
3: Deutsche Innenstädte gewinnen wieder an Anziehungskraft. Das zeigt eine Umfrage des Handelsverbands Deutschland. Demnach gaben mehr als 80%

0: 10% der Befragten an, künftig genauso oft oder sogar häufiger als bisher ihr Stadtzentrum zu besuchen, meist zum Shopping oder für den Besuch im Restaurant oder Café. Das seien rund 20% mehr als vor 2 Jahren. Die Experten sehen das als Zeichen, dass Investitionen und Entwicklungsprogramme wirken.
1: 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Vorsicht auf der A2 Hannover Richtung Braunschweig. Zwischen dem Kreuz Hannover Ost und Lehrte ist die Fahrbahn wegen eines defekten Fahrzeugs von 4 auf 2 Fahrstreifen verengt. Die B6 ist zwischen der Einfahrt Neustadt und der B442 in beiden Richtungen gesperrt. Dort gab es einen LKW-Brand unter der Brücke. Die Statik muss überprüft werden. Auf der B442 Rübenberge Richtung Wunsdorf staut es sich zwischen Neustadt Himmelreich und Neustadt am Rübenberge auf 3 Kilometer. Wenn ihr euch auskennt, umfahrt das Gebiet weiträumig. Diese 8 Blitzer habt ihr uns zuletzt gemeldet. In Neustadt wird geblitzt, auf der B442, außerdem auf der Hannoverschen Straße in Adelheidsdorf. In Celle-Großhehlen steht ein Blitzer auf der Scheuerner Straße Ecke Lehmhorstweg. Dazu in Hannover-Miesburg-Nord auf der Wilhelm-Tell-Straße, 100 Meter vor dem Spielplatz. In Langenhagen-Kaltenweide wird auf der Wagenzeller Straße kontrolliert, 110 Meter vor der Post. Weiter geht es in Neustadt-Mühlenfelder Land auf der Nöpker Straße und in Steimke-Lichtenhorst auf der Steimker Straße Ecke am Friedhof. Zum Schluss noch in Uetze auf der Hauptstraße, kurz nach dem Spielplatz. Weitere Blitzer in der Region stehen natürlich auch auf der Mehrradio-Website und in unserer App. Gute Fahrt!
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3: Ihr habt es heute Morgen schon bei uns im Programm gehört und auch alle halbe Stunde bei uns im Verkehrsservice. Nach einem LKW-Brand in Neustadt müssen sich Auto- und Bahnfahrer jetzt auf massive Einschränkungen einstellen. Bei Bohrarbeiten in der Nähe der Bahnstrecke haben 2 Arbeiter eine Gasleitung getroffen. Ein daneben abgestellter LKW ist daraufhin in Brand geraten. Die beiden Männer sind zum Glück unverletzt geblieben. Weil das Feuer aber möglicherweise 2 Brücken beschädigt hat, werden die jetzt auf ihre Standfestigkeit überprüft. Das heißt, die B6 und die Bahnstrecke zwischen Neustadt und Hagen bleiben mindestens noch bis morgen gesperrt. Zwischen Wunsdorf und Nienburg fahren Ersatzbusse. Dadurch braucht ihr auf der Strecke um die 5

für euch am Mittwochnachmittag. Die Zukunft der Landgrafentherme in Bad Nenndorf ist einen entschiedenen Schritt weiter. Die Verträge über die Übernahme durch die Stadt sind jetzt unterschrieben worden. Zum Jahreswechsel gehen neben der Therme unter anderem auch das Moorbadehaus und die Schwefelquellen vom Land an die Kommune über. Damit will die Stadt verhindern, dass die Therme langfristig aufgegeben wird. Gerade nach der Landesgartenschau soll sie ein wichtiger Anziehungspunkt bleiben. Für die Übernahme bekommt die Kommune 12,57 Millionen Euro. In den kommenden Monaten soll außerdem ein Konzept entstehen, wie sich vor allem das Defizit der Therme verringern lässt.

0: unbeschwert im Garten, im Wald rumtoben und sich den Dreck bis ins Hirn schieben. Aber keine Sorge, Oma hat schon immer gesagt, Kind, mach mal ruhig, Dreck reinigt den Magen. Tja, aber ist da eigentlich wirklich was dran? Mehr Radiokollege David Himmelreich hat die Antwort.
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2: Immer wenn wir etwas schlucken, landet das, was durch die Speiseröhre wandert, im Magen und der Magensäure. Und wie der Name schon sagt, ist das eine ätzende Flüssigkeit. Verschlucken wir dann also Dreck, kommt damit oft auch ein Haufen Krankheitserreger wie Bakterien, Pilze oder Parasiten mit in den Magen. Die meisten davon werden aber schon direkt von der Magensäure vernichtet. Der Rest, der es geschafft hat, ist dann Sache unseres Immunsystems. Dreck reinigt also nicht den Magen, das macht die Magensäure. Trotzdem kann ein bisschen Dreck nicht schaden. Es ist wichtig, dass der Körper Krankheitserreger auch kennenlernt. Damit trainieren wir nämlich unser Abwehrsystem. Schwierig wird's, wenn es sich langweilt. Dann startet es nämlich auch gerne mal einen Angriff auf ungefährliche Dinge. Bestes Beispiel, Blütenpollen. Ruckzuck läuft die Nase oder es juckt, Heuschnupfen. Die Herkunft der Redewendung Dreck reinigt den Magen könnte sich auf Heilerde beziehen. Die können wir nämlich essen. Über die Wirkung sind sich die Wissenschaftler aber noch nicht einig. Die einen sagen, Heilerde gibt dem Körper wichtige Mineralstoffe. Die anderen sagen, Heilerde entzieht dem Körper Mineralien. Also, kurz zusammengefasst, Erde ist also nicht immer Dreck und Dreck muss nicht immer unbedingt krank machen. Essen sollten wir ihn aber trotzdem nicht unbedingt, schon gar nicht, um den Magen zu reinigen. Das macht die Magensäure von ganz alleine. Mehr Wissen zum Mitnehmen findet ihr auf mehrradio.de bei uns in der Audiothek.
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1: Schönen Nachmittag aus der Meerradio-Wetterredaktion. Derzeit melden Wendenborstel, am Twachtenstadion und Suderbruch 19 Grad. In Bröckel sind es 20. Dazu ist es verbreitet bewölkt. Im weiteren Verlauf bleibt es meist trocken. Zum Abend hin lockern die Wolken langsam auf. Morgen startet die Steinhuder Meerregion noch oft bedeckt. Später gibt es aufgelockerte Abschnitte bei Höchstwerten zwischen 16 und 18 Grad. Am Freitag setzt sich dann fast überall freundliches Wetter durch. Nach kühler Früh liegen die Werte bei 4 bis 8 Grad. Am Samstag bleibt es überwiegend freundlich und etwas milder.
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1: Vorsicht auf der A2 Hannover Richtung Braunschweig. Zwischen dem Kreuz Hannover Ost und Lehrte ist die Fahrbahn wegen eines defekten Fahrzeugs von 4 auf 2 Fahrstreifen verengt. Die B6 ist zwischen der Einfahrt Neustadt und der B442 in beiden Richtungen nach einem LKW-Brand unter der Brücke gesperrt. Die Statik der Brücke muss überprüft werden. Auf der B442 Rübenberge Richtung Wunsdorf staut es sich zwischen Neustadt Himmelreich und Neustadt am Rübenberge auf 3 Kilometer. Wenn ihr euch auskennt, umfahrt das Gebiet weiträumig.
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1: Hier kommen die 8 aktuellsten Blitzer für die Steinhuder Meerregion. Auf der B442 in Neustadt und auf der B444 in Edemissen wird geblitzt. In Zelleblumlage Altstadt steht ein Blitzer auf der 77er Straße in der Nähe der Schule. Dazu in Celle Großhehlen auf der Scheuerner Straße Ecke Lehmhorstweg. In Hannover-Seelhorst wird am Schafbrinke kontrolliert, außerdem in Hannover-Südstadt auf der Stresemann-Allee. Weiter geht es in Langenhagen-Langenfort auf der Kurt-Schumacher-Allee und in Langenhagen-Kaltenweide auf der Wagenzeller Straße 110 Meter vor der Post. Ihr wisst ja, vor Schulen und Kitas immer Fuß vom Gas. 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

0: schönen Weg Richtung Feierabend mit diesem Klassiker von Latricia McNeil, Ain't That Just The Way, hier bei uns bei Meerradio. Der Herbst ist da und damit kommen die Säge und die Astschere wieder zum Einsatz. Beim Baumfällen gilt aber, einfach umsägen ist nicht immer erlaubt. Der Landkreis Nienburg erinnert deswegen nochmal an die Regeln. Der Gottschalk hat die Infos.
1: Gerade bei größeren und älteren Bäumen kann vor der Fällung eine Genehmigung der unteren Naturschutzbehörde nötig sein. Bei einzelnen Bäumen im Garten, da gilt das in der Regel ab einem Stammumfang von 1,50 Meter, gemessen in 1 Meter Höhe. Bei Baumgruppen kann eine Genehmigung auch schon bei dünneren Bäumen erforderlich sein. Ähnliches gilt außerhalb von Gärten sowie für Hecken, Feldgehölze oder Obstwiesen. Der Landkreis bittet außerdem darum, alte Bäume möglichst zu erhalten. Höhlen, Risse und Totholz bieten zahlreichen Vögeln, Insekten und kleinen Säugetieren einen Lebensraum. Gleichzeitig sorgen große Bäume für Schatten und ein besseres Mikroklima.
0: Droht ein Baum wirklich umzustürzen, darf natürlich sofort gehandelt werden. Wenn es geht, vorher kurz Fotos machen und den Stammumfang messen. Die Unterlagen müssen danach zur Naturschutzbehörde.

0: Hier ist mehr Radio für euch, für euren Weg durch den Mittwochnachmittag. Für viele ist es leider nur ein Randthema. Zumindest so lange, bis sie davon selbst betroffen sind. Es geht um Parkinson. Vor allem ältere Menschen leiden häufiger unter dieser Krankheit. Da kann Sport und Ausgleich sehr, sehr wichtig sein. Zum Beispiel in Mandelsloh, da wird nämlich einmal in der Woche Ping-Pong-Parkinson angeboten. Also Tischtennis spielen für Parkinson-Erkrankte. Leiter der Gruppe ist Günther Hahn.
1: Wir sind eine Ping-Pong-Parkinson-Gruppe. Uns gibt es seit dem 27. September 2025. Und wenn alle da sind, sind wir 19 Personen, die an dem Training teilnehmen. Es gibt keine Voraussetzungen. Wir haben Parkinson-Erkrankte, wir haben Angehörige, wir haben Kinder und Enkelkinder dabei und eben auch andere gesunde Menschen, die Interesse am Tischtennissport haben.
0: Eine schöne Sache, um einfach mal auf andere Gedanken zu kommen. Jetzt am Wochenende findet hier in Hannover sogar die Ping-Pong-Parkinson-WM statt und natürlich sind auch Spieler aus Mandelsloh mit am Start. Zum Beispiel Udo.
2: Hier kann ich einmal die Woche meine Krankheit komplett vergessen. Günther schafft hervorragende Möglichkeiten. Das ist ein ganz, ganz toller Typ, der das macht. Und alle Leute hier um mich rum sind nett. Von daher fühle ich mich hier pudelwohl und deshalb macht mir das so einen Mörderspaß hier.
0: Das ist doch die Hauptsache, findet übrigens auch Renate.
3: Ich finde es einfach schön, dass gesunde und kranke Menschen gleichermaßen, sag ich einfach mal so, miteinander umgehen und spielen. Das finde ich einfach ganz wichtig für die Gesellschaft auch. Und mir tut es auch gut, sage ich einfach mal so, mir macht es Spaß.
0: Am Samstag treffen sich dann mehr als 800 Spieler aus 35 Ländern zur WM in der Swiss Life Hall in Hannover. Wenn euch das Ganze mal angucken möchtet oder selbst Lust habt mitzumachen, dann schaut gerne mal auf der Website von Ping Pong Parkinson Deutschland vorbei.

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1: Hallo, Kohlenfeld, Pole beim Wanderweg und Eschede melden jeweils 20 Grad. Dazu ist es verbreitet bewölkt. Bis zum Abend bleibt es meist grau und trocken. In der Nacht lockert es dann nach und nach auf. Morgen beginnt der Tag freundlich bis heiter. Später ziehen vorübergehend mehr Wolken durch. Dazu weht zeitweise ein spürbarer Wind. Die Höchstwerte liegen morgen bei 17 bis 18 Grad. Am Freitag setzt sich verbreitet aufgelockertes Wetter durch. Nach frischem Start zeigt sich am Nachmittag oft die Sonne. Dabei reicht es tagsüber meist für 18 bis 19 Grad. Auch am Samstag bleibt es angenehm. Im Nienburger Land kann es in der Früh örtlich neblig werden.
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3: Ich bin Ursula Winkler. Die Bundesregierung will Sozialmissbrauch eindämmen. Dazu beschloss das Bundeskabinett einen 10-Punkte-Aktionsplan. Wirksamer bekämpft werden sollen etwa ausbeuterische Geschäftsmodelle im Zusammenhang mit sogenannten Schrottimmobilien. Außerdem soll an per Haftbefehl gesuchte Personen keine Grundsicherung mehr fließen. Kanzler Merz schrieb auf der Plattform X, Missbrauch gehe zulasten aller, die arbeiten und einzahlen. Die Sozialsysteme dürften nicht ausgenutzt werden. Die Diskussion über Maßnahmen gegen hohe Spritpreise geht weiter. Der ADAC fordert, die 12-Uhr-Regel an den Tankstellen abzuschaffen. Die Gewerkschaft Verdi kritisiert die Bundesregierung. Ihr geplanter Spritpreisdeckel komme zu spät, hieß es.
4: Für Verdi gibt es keinen Grund, warum der Spritpreisdeckel erst in ein paar Monaten kommen soll. In der Zeit würden sich die Mineralölkonzerne lediglich weiter die Taschen voll machen. Generell blickt die Gewerkschaft kritisch auf die Pläne der Bundesregierung. Der Tankrabatt beispielsweise gehe am Ende zulasten der Steuerzahler. Stattdessen schlägt Verdi vor, an die Übergewinne der Mineralölkonzerne ranzugehen. Außerdem sollte es eine gezielte Unterstützung für die Menschen geben, die niedrige bis mittlere Einkommen haben. Fiona Reinhardt, Nachrichtenredaktion.
3: Wegen des Klimawandels haben Experten auf dem Extremwetterkongress in Hamburg zum Handeln aufgerufen. Nach Erkenntnissen des Deutschen Wetterdienstes zeigen sich immer mehr Hitzewellen und Trockenheitsperioden in Deutschland.
5: Rekordhitze von fast 42 Grad Ende Juni. Mit dem Klimawandel werden solche Hitzewellen immer wahrscheinlicher, sagen Experten. Die Folgen von Extremwetter spürt jeder, mahnt auch Umweltminister Schneider. Auch die Wirtschaftsleistung sinkt.

0: Apotheke an heißen Tagen. Deshalb macht sich Schneider auch dafür stark, eine Gemeinschaftsaufgabe, Klimaanpassung und Naturschutz ins Grundgesetz aufzunehmen, damit Bund und Länder mehr Handlungsmöglichkeiten bekommen. Thomas Thonfeld, Nachrichtenredaktion.
1: Beim Fernzugunternehmen Flixtrain sollen bald auf wichtigen Strecken dichtere Takte angeboten werden, etwa auf der Strecke Hamburg-Berlin. Dort sollen im kommenden Jahr die grünen Züge im Stundentakt unterwegs sein, das sagte Flixtrain-Chef Müller auf der Mobilitätsmesse InnoTrans in Berlin. Die Fahrzeit werde schneller sein als bei den ICE-Zügen der Deutschen Bahn. In den kommenden Monaten will Flixtrain die eigene Flotte verdoppeln.
2: 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Vorsicht auf der A2 zwischen Lehrte und dem Kreuz Hannover Ost liegen Richtung Hannover Reifenteile auf der Fahrbahn. In Richtung Braunschweig ist die Fahrbahn zwischen dem Kreuz Hannover Ost und Lehrte wegen eines defekten Fahrzeugs von 4 auf 2 Fahrstreifen verengt. Die B6 ist zwischen der Einfahrt Neustadt und der B442 in beiden Richtungen gesperrt nach einem LKW-Brand unter der Brücke. Die Statik der Brücke muss überprüft werden. Auf der B442 Richtung Wunsdorf staut es sich zwischen Neustadt Himmelreich und Neustadt am Rübenberge auf 3 Kilometer. Wenn ihr euch auskennt, umfahrt das Gebiet weiträumig.
3: Frisch gemeldet, das sind die 8 aktuellsten Blitzer in der Region. Auf der B442 in Neustadt und auf der B444 in Edemissen wird geblitzt, dazu auf der Hannoverschen Straße in Adelheidsdorf. In Hannover-Seelhorst steht ein Blitzer am Schafbrinke. Weiter geht es in Langenhagen-Langenfort auf der Kurt-Schumacher-Allee und in Langenhagen-Kaltenweide auf der Wagenzeller Straße, 110 Meter vor der Post. In Geilhof steht ein Blitzer auf der Kaltenweider Straße Ecke Nektarweg. Zum Schluss in Uetze auf der Hauptstraße, kurz nach dem Spielplatz. Weitere Blitzer in der Region stehen natürlich auch auf der Mehrradio-Website und in unserer App. Gute Fahrt!
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5: Der NABU in Stadthagen und Niedernwöhren braucht am Samstag noch ein paar helfende Hände bei der Apfelernte. Ab 11 Uhr wird auf der vereinseigenen Streuobstwiese in Niedernwöhren gemeinsam gepflückt. Ein Großteil der Äpfel geht anschließend an die Wilhelm-Busch-Grundschule und soll da dann zu Saft verarbeitet werden. Wer gerne mithelfen möchte, sollte nach Möglichkeit einen Apfelpflücker, eine Leiter und Behälter für die Ernte mitbringen. Und weil die Äpfel in diesem Jahr besonders üppig gewachsen sind, gibt der NABU den Rest gegen eine Spende auch gerne an Interessierte ab. 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

0: Hier ist mehr Radio, schönen Weg Richtung Feierabend. 4:10 ist es gleich. Für mich ist der Herbst somit eine der schönsten Jahreszeiten. Draußen ist es ein bisschen ungemütlich, es ist windiger, es ist nicht mehr ganz so heiß. Und auch mit 30 Jahren freue ich mich auch immer noch über die erste Kastanie, die ich finde, wie so ein kleines Kind. Früher wurden daraus natürlich Kastanienmännchen ohne Ende gebastelt. Habt ihr das auch gemacht? Wir haben uns umgehört.
1: Als Kinder haben wir das auch in der Schule haben wir das gemacht, im Bastelunterricht und so. Und das war mal ganz schön.
2: Natürlich. Und wir haben auch schon Kastanien gesammelt.
3: Ich war Tagesmutter. Ich habe 12 Jahre lang Kastanientiere gemacht.
4: Nee, das habe ich nicht gemacht. Mir ist nur aufgefallen, gibt ja zu wenig Kastanien.
5: Ja, als Kind und mit den Enkelkindern auch.
6: Selbstverständlich, wie jedes Kind.
7: Ich denke mal, in der Schulzeit, so diese kleinen Kastanienmännchen mit Streichholz, das ist so der Herbst, der eben mit Eicheln und Kastanien einhergeht.
2: Das war immer eine sehr schöne Zeit. Vor allen Dingen sind die Kastanien, wenn die gerade raus aus der Schale sind, so wunderhübsch. Und die Kinder sind so fasziniert davon. Die wollten also gleich Kastanienbäume pflanzen.
0: Ja, das ist doch eigentlich auch eine tolle Idee. Dann ist der Weg zum Sammeln auch gar nicht mehr so weit. Wir sind heute offiziell im Herbst drin. Und was da so alles geht und wie wir vor allem den Herbstblues vermeiden, darüber

0: Radio für euch. Wir sind drin, so richtig offiziell. Schluss mit Sommer und rein in den Herbst. Und schwupp, Winterblues? Nee, es gibt genug Grund zur Freude. Kollege Finn Wiens.
1: Der Herbst ist eine tolle Gelegenheit, um auszumisten, praktisch so als Gegenteil zum Frühjahrsputz. Im Herbst und Winter verbringen wir so oder so mehr Zeit drin. Da lohnt es sich natürlich besonders, vorher Ordnung zu schaffen. Ich schaue gern nochmal die Sommersachen vor dem Wegpacken durch, sortiere dann gleich alle aus, die mir nicht mehr gefallen oder nicht mehr passen. So habe ich mehr Platz im Schrank für meine Herbstgarderobe und kann mich schon auf den nächsten Sommer freuen.
0: Also quasi ein Herbstputz. Ich denke eher an angenehmere Sachen. Drinnen sowas wie ein warmes Getränk auf dem Sofa.
1: Ja klar, darauf können wir uns im Herbst jetzt auch freuen. Weil die Abende länger sind, kann man Hobbys wieder aufleben lassen. Zum Beispiel häkeln, stricken, ein dickes Buch lesen oder auch eine Serie schauen, für die man jetzt im Sommer keine Zeit hatte. Das kühlere Wetter steigert auch den Appetit auf warme Mahlzeiten. Ich denke da so an Kürbissuppe, Eintöpfe oder ein Ofengericht. Außerdem läuft die Apfelsaison auf Hochtouren und man kann sich einen ungemütlichen Tag mit einem Apfelkuchen versüßen.
0: Na klar, ein bisschen was schnabulieren, vielleicht schon den ein oder anderen Lebkuchen und dann geht's auch direkt ran an den Winterspeck, wenn wir nicht rausgehen und uns ein bisschen bewegen. Aber bei Wind, Regen und kalten Temperaturen, wie mache ich mir da Lust auf draußen?
1: Ja, die nächsten Wochen fängt das Laub ja erst so richtig an zu leuchten. Bei einem Herbstspaziergang kann man zum Beispiel nach einer bestimmten Farbe in der Natur suchen, also so einen Farbspaziergang machen. Außerdem ist es jetzt nicht mehr zu warm für Sport draußen. Wir können wandern, joggen oder Radfahren und dabei auch noch Glückshormone ausschütten. Wer gerne im Garten aktiv ist, der kann auch jetzt schon für den nächsten Frühling vorsorgen und Blumenzwiebeln setzen. Das geht noch den ganzen Oktober über und, falls es mild genug bleibt, auch noch im November.
0: Na bitte, also raus mit euch an die frische Luft, ein bisschen bewegen und wenn ihr reinkommt, vielleicht auch schon mal so ein bisschen so ein Marzipanstollen. Das wär's doch jetzt.

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1: Moin. Derzeit melden Hemsen am Sportplatz und Laatzen jeweils 20 Grad. Dazu ist es verbreitet bewölkt. Am Nachmittag hält sich noch fast überall ein grauer Himmel. Im weiteren Verlauf werden die Wolken aber weniger. Und in der Nacht wird es in der Steinhuder Meerregion oft nur noch gering bewölkt oder klar. Morgen startet der Tag freundlich. Später ziehen zeitweise Wolken durch. Insgesamt bleibt es aber trocken und mild bei etwa 17 bis 18 Grad. Am Freitag geht es nach kühler Früh rasch wieder aufwärts. Dann scheint fast überall die Sonne bei 18 bis 19 Grad. Am Samstag setzt sich das angenehme Wetter fort und es wird spürbar milder. In den Frühstunden kann es im Nienburger Land örtlich neblig werden.
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1: Vorsicht auf der A2 zwischen Lehrte und dem Kreuz Hannover Ost. Liegen in Richtung Hannover Reifenteile auf der Fahrbahn. In Richtung Braunschweig ist die Fahrbahn zwischen dem Kreuz Hannover Ost und Lehrte nach einem defekten Fahrzeug von 4 auf 2 Fahrstreifen verengt. Auf der B6 ist zwischen der Einfahrt Neustadt und der B442 in beiden Richtungen nach einem LKW-Brand unter der Brücke gesperrt. Die Statik der Brücke muss überprüft werden. Auf der B442 Richtung Wunstorf staut es sich zwischen Neustadt-Himmelreich und Neustadt am Rübenberge auf 3 Kilometern. Wenn ihr euch auskennt, umfahrt das Gebiet weiträumig.
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1: Hier kommen die 8 aktuellsten Blitzer für die Steinhuder Meerregion. Auf der B442 in Neustadt und auf der B444 in Edemissen wird geblitzt. Dazu in Hannover Seelhorst am Schafbrinke und in Hannover Südstadt auf der Stresemannallee. In Langenhagen-Kaltenweide steht ein Blitzer auf der Wagenzeller Straße, 110 Meter vor der Post. Außerdem in Neustadt-Mühlenfelder Land auf der Nöpker Straße und in Uetze-Dollbergen auf der Bahnhofstraße Ecke Kirchenweg. Und in der Wedemark auf der Kaltenweider Straße Ecke Nektarweg in Geilhof. Weitere aktuelle Blitzer in der Region gibt's auch jederzeit online und in unserer Meerradio-App. Gute Fahrt!
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wünsche ich euch. Hier ist mehr Radio. Falls ihr euch fragt, warum aktuell über Hannover so viele rote Hubschrauber unterwegs sind, die gehören zum Deutschen Zentrum für Luft- und Raumfahrt und sind aktuell für Forschungsflüge über der Stadt im Einsatz. Hintergrund ist ein Forschungsprojekt zur Mobilität der Zukunft. Dabei geht es unter anderem darum, wie automatisierter und vernetzter Verkehr in Zukunft funktionieren kann. Die Flüge laufen schon seit Anfang der Woche und ziehen sich auch noch über die Woche. Das heißt, auch ihr habt noch die Möglichkeit, eine ganze Menge Hubschrauber über Hannover zu beobachten. Wake up.

0: 20 vor 5, schön, dass ihr mit am Start seid. Hier ist mehr Radio. Laufen und gleichzeitig was für die Umwelt tun, klingt, na klar, erstmal nach einem Spendenlauf. In Bärenbostel ist es am Freitag von 9 bis 13 Uhr soweit. Da laufen viele Schüler auf dem Gelände vom TSV für den guten Zweck. Und in dem Fall auch für einen besonderen Zweck. Axel Detmer ist Schulleiter der Oberschule in Bärenbostel.
1: Wir spenden für die Ureinwohner Perus, die Janischer, die im Regenwald Perus leben und sich dort für ihre Rechte einsetzen und Regenwald zurückkaufen bzw. in demokratischen Prozessen ihre Rechte auf die Regenwaldgebiete geltend machen. Dabei werden sie unterstützt von der Organisation, dem Verein Chance e.V. in Köln. Und so haben wir eine Dreierkooperation, kann man sagen. Und wir hatten vor einigen Jahren Besuch der Ureinwohner und von Jens Bergmann, dem Koordinator von Chance e.V.
0: Das Ganze gibt's also nicht zum ersten Mal und ist das Ergebnis von einer langen Kooperation zwischen der Oberschule und den Ureinwohnern in Peru. Für die ist natürlich ein Thema ganz besonders wichtig.
1: Im Bereich der Global Goals setzen wir uns natürlich auch für den Klimaschutz ein. Und wir hatten uns vor einigen Jahren als Ziel gesetzt, klimaneutrale Schule zu werden oder vielleicht sogar klimapositiv zu werden. Und da suchen wir alle Möglichkeiten, uns einzusetzen. Und eine Möglichkeit haben wir gesehen, eben den Regenwald zu schützen, in diesem Falle in Südamerika, in Peru.
0: Die Einnahmen vom Lauf gehen dann über einen Verein an die Ureinwohner aus Peru. Und natürlich können da nicht nur Schüler mitmachen.
1: Da dürfen grundsätzlich alle mitmachen. Und wir freuen uns sehr, dass zum Beispiel auch Schülerinnen und Schüler und Lehrkräfte der Imasi-Schule hier bei uns aus dem Schulzentrum mitlaufen und grundsätzlich können dort jeder mitlaufen. Jeder ist willkommen und kann selber laufen oder mithelfen und unterstützen, dass die Veranstaltung eine gelungene Veranstaltung wird und sie einen schönen gemeinsamen Tag erleben können.
0: Eine richtig tolle Aktion. Die Oberschule Bärenbostel ist übrigens auch für den Deutschen Schulpreis 2026 nominiert. Nächste Woche Dienstag gibt es da die Verleihung mit dem Bundeskanzler in Berlin. Auch da halten wir euch natürlich auf dem Laufenden.

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1: Moin aus der Meerradio-Wetterredaktion. Momentan messen wir in Buchholz an der Aller 19 Grad, in Steierberg am Mühlenteich 20 und in Hülsede 21. Dazu ist es verbreitet bewölkt. Heute am frühen Abend bleibt es erst einmal grau und windschwach. Im weiteren Verlauf lockert es aber auf und in der Nacht bleibt es fast überall trocken, bei frischen 12 bis 15 Grad. Morgen beginnt der Tag freundlich, später ziehen zeitweise mehr Wolken durch. Insgesamt bleibt es aber meist trocken und mild. Am Freitag geht es nach kühlem Beginn oft sonnig weiter. Am Nachmittag sind dann 18 bis 21 Grad drin. Am Samstag setzt sich das Wetter mit noch etwas mehr Sonne fort. Bei uns in der Region bleibt es damit insgesamt trocken. Nur im Nienburger Land und teils auch im südlichen Heidekreis kann es am Freitagmorgen örtlich neblig werden.
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3: Ich bin Ursula Winkler. Wer einkaufen geht, soll künftig häufiger einen digitalen statt einen gedruckten Kassenbon bekommen. Dazu hat das Bundeskabinett einen Gesetzentwurf beschlossen. Demnach sollen Papierbelege von 2028 an grundsätzlich durch digitale Belege ersetzt werden. Das bedeutet weniger Bürokratie für Bürgerinnen und Bürger sowie für Unternehmen, sagte Bundesfinanzminister Klingbeil. In der Debatte um hohe Spritpreise bekommt die umstrittene 12-Uhr-Regel an den Tankstellen immer mehr Gegenwind. Der Bundesrat befasst sich am Freitag damit, die Tankregel wieder abzuschaffen. Auch der ADAC spricht sich dafür aus.
4: Seit April dürfen nur um 12 Uhr die Spritpreise erhöht werden. Die Regel ist seitdem umstritten, denn sie hat die Preise nicht gesenkt. Nur der Zeitpunkt, wann die Preise erhöht werden, steht seitdem fest. Die Tankstellen hätten wegen der Regel die Preise teilweise stärker erhöht als davor, sagt der ADAC. Zumindest gibt es eine gute Nachricht für Autofahrer. Die Spritpreise gehen nach Rekordwerten wieder etwas runter aktuell. Und ab dem 1. Oktober will die Bundesregierung ja die Steuern senken und erwartet dann eine Entlastung von bis zu 17 Cent pro Liter. Thomas Bremser, Nachrichten. Redaktion.
3: In der gerade beendeten Badesaison sind

0: mehr Menschen in Deutschland ums Leben gekommen als im Sommer des Vorjahres. Zwischen Anfang Mai und dem Ende der Sommerferien ertranken 248 Menschen, 12 mehr als im gleichen Zeitraum 2025. Das teilte die DLRG mit.
1: Alleine im Juni zählte die DLRG mehr als 100 Todesfälle. Nur 2003 gab es in einem Juni mehr Badetote. Eine Hitzewelle zog besonders viele Menschen ans Wasser. Besonders gefährdet sind Jugendliche und junge Männer zwischen 11 und 30 Jahren. Viele überschätzen sich, sind leichtsinnig, gehen Risiken ein und das, obwohl sie nicht oder nicht gut schwimmen können. Die meisten tödlichen Badeunfälle gab es in Bayern. Hier starben in diesem Sommer 61 Menschen. Uli Reitinger, Nachrichtenredaktion.
0: Kurz vor der Entscheidung über den deutschen Olympiakandidaten wollen die Planer in Berlin ihre zunehmend aussichtslose Bewerbung offiziell zurückziehen. Das geht aus Informationen der deutschen Presseagentur hervor. Der Senat bezog dazu zunächst keine Stellung, lud aber zu einer Pressekonferenz für morgen ein. Berlin gilt vor der Entscheidung des Olympischen Sportbundes am Samstag hinter München und Köln-Rhein-Ruhr nur noch als krasser Außenseiter.
2: 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Aktuell auf den Straßen. Auf der A2 Hannover Richtung Braunschweig staut es sich zwischen dem Kreuz Hannover Ost und Lehrte auf 3 Kilometer. Dort ist die Fahrbahn von 4 auf 2 Fahrstreifen verengt. Außerdem steht ein defektes Fahrzeug. Die B6 ist zwischen der Einfahrt Neustadt und der B442 in beiden Richtungen nach einem LKW-Brand unter der Brücke gesperrt. Die Statik der Brücke muss überprüft werden. Auf der B442 Rübenberge Richtung Wunstorf staut es sich zwischen Neustadt Himmelreich und Neustadt am Rübenberge auf 3 Kilometer. Wenn ihr euch auskennt, umfahrt das Gebiet weiträumig. Hier kommen die 8 aktuellsten Blitzer für die Steinhuder Meerregion. Auf der B494 in Hohenhameln-Stedum-Bekum und in Neustadt wird geblitzt. Dazu in Hannover Südstadt auf der Stresemann-Allee. Weitere Blitzer stehen in Langenhagen-Langenfort auf der Kurt-Schumacher-Allee und in Langenhagen-Kaltenweide auf der Wagenzeller Straße 110 Meter vor der Post. Auch in Seeende-Müllingen auf der K148 wird kontrolliert. Außerdem steht ein Blitzer in Uetze auf der Hauptstraße kurz nach dem Spielplatz und in Geilhof auf der Kaltenweider Straße Ecke Nektarweg. Weitere aktuelle Blitzer in der Region gibt es auch jederzeit online und in unserer Mehrradio-App. Gute Fahrt.
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4: Massive Einschränkungen im Busverkehr in der Region Hannover am Freitag. Verdi hat angekündigt, Regiobus den ganzen Tag zu bestreiken. Betroffen sind auch die Sprint-H-Linien 300, 400, 500, 600, 700 und 900. Die Stadtbahn der Östra, die S-Bahn, Regionalzüge und der Sprinti, die fahren aber regulär. Bei den Östra-Bussen kann es allerdings ebenfalls zu Ausfällungen und Verspätungen kommen, weil der Betriebshoffahrenwelt nämlich mitbestreikt werden soll. Fahrten von Regiobus Subunternehmen sollen grundsätzlich stattfinden. Welche Busse tatsächlich fahren, das seht ihr am Freitag aktuell über die Östra-App und über den digitalen Fahrplan.

0: Der Sound für euren Mittwochnachmittag bei Meerradio mit dem Rad von Frehlingen nach Otternhagen. Ja, das geht, aber schön ist was anderes. Eine Lücke im Radweg soll deswegen jetzt endlich geschlossen werden. Der Gottschalk hat für euch die Infos.
1: Anfang Oktober starten die Arbeiten für den neuen Radweg entlang der K315 zwischen Frehlingen und Otternhagen. Auf rund 4 Kilometern entsteht ein durchgehender, asphaltierter Weg mit 2,5 Metern Breite. Zum Projekt gehören außerdem 2 neue Brücken und Fahrbahnteiler in beiden Orten. Gerade für Schülerinnen und Schüler und Berufspendler soll die Strecke damit deutlich sicherer werden. Gleichzeitig entsteht eine bessere Radverbindung zwischen Garbsen und dem Neustädter Land. Ganz günstig wird der Lückenschluss natürlich nicht. Insgesamt kostet das Projekt rund 3,75 Millionen Euro. Etwa die Hälfte davon wird mit Bundesmitteln gefördert. Garbsen beteiligt sich voraussichtlich mit rund 350.000 Euro.
0: Ihr braucht aber noch ein bisschen Geduld. Für die Bauarbeiten sind rund 15 Monate eingeplant. Welche Einschränkungen es währenddessen auf der K315 geben wird, will die Region jeweils vor den einzelnen Bauabschnitten bekannt geben.

0: Andy, bist du gut drauf?
1: Absolut. Gute Laune. Wupp, wupp, wupp.
0: Keine Ahnung warum. Ich hatte noch nicht mal Kaffee heute.
1: Ich hatte erstaunlicherweise heute auch noch nicht so viel Kaffee, wie es sonst eigentlich durch den Schlund läuft. Aber ich weiß, wo meine gute Laune herkommt. Ich habe ja diese Woche eine kurze Woche. Freitag bin ich nicht hier.
0: Ach, du bist gar nicht da?
1: Nee, ich bin im Kurzurlaub übers Wochenende. Da freue ich mich sehr drauf. Ich habe ganz vergessen, wie sehr man sich auch auf so zwei Nächte irgendwo anders so sehr freuen kann.
0: Norderney, ne?
1: Nee, Sylt.
0: Ach so, ja.
1: Sylt. Das liegt aber nicht nur an Sylt, sondern ich glaube, es liegt einfach daran, dass man mal wieder rauskommt und darf. Wobei, jetzt fängt es so ein bisschen an zu kränkeln bei mir. Ich habe ein bisschen Angst, dass ich übers Wochenende kränkelnd auf Sylt über meinen Geburtstag dahin vegetieren werde. Aber wir drücken die Daumen, toi, toi, toi, dass es nicht so sein wird.
0: Du, sei doch einfach übers Wochenende krank, solange wie du Montag wieder fit bist und hier stehst, ist alles gut.
1: Ja, das habe ich mir gedacht.
0: Sei ein vorbildlicher Arbeitnehmer, sei übers Wochenende krank.
1: Na, sicher. Nee, Montag ist wieder alles ganz normal, aber lass uns, bevor wir jetzt, komm, wir sind schon wieder voll im Wochenendthema.
0: Was machst du eigentlich in den Herbstferien?
1: Ich? Wann sind die eigentlich?
0: Keine Ahnung.
1: Lass uns erstmal über morgen sprechen, morgen früh, Frau Kurt. Es geht aber auch herbstlich zur Sache, nachdem wir heute reingestartet sind, hochoffiziell in den kalendarischen Herbst auch, geht's morgen natürlich nochmal auch ein wenig ums herbstliche Backen.
0: Natürlich, die Saison fängt jetzt wieder an.
1: Oh ja, und ich weiß nicht, wie es bei dir ist, ob da schon herbstlich gebacken wurde, aber bei meiner Oma wurde schon ganz fleißig lecker apfelig gebacken mit Apfeln aus dem Garten. Das war echt schön.
0: Ich habe letztes Wochenende backen lassen. Ich war eingeladen zum Geburtstagskaffee trinken bei einer Uni-Freundin von mir. Und die hat für 6 Mädels 5 Kuchen gebacken.
1: Wow.
0: Zimtschnecken.
1: Wow.
0: Kürbiskuchen.
1: Und die sahen wirklich ganz akkurat aus.
0: Möhrenkuchen.
1: Oi.
0: Und irgendwas noch habe ich vergessen.
1: Oh, lecker.
0: Es war ganz, ganz fabelhaft. So, also ich freue mich richtig schon mal so den Winterspeck richtig vorzubereiten.
1: Ja, ran an die Kalorien. Also das ist ein Thema von ganz, ganz vielen und aus der Haut fahren. Das ist zum Beispiel auch so ein Sprichwort, was ich regelmäßig benutze, wenn ich darüber rede, was ich mal wieder an Ampeln mit Fahrradfahrern erlebt habe. Weil das ist so ein Thema, ich und die Fahrradfahrer, ein Thema, um aus der Haut zu fahren. Schwierig. Aber wo kommt dieser Spruch eigentlich her?
0: Ich weiß es nicht.
1: Kollege David Himmelreich, der weiß es. Der wird es uns nämlich morgen erklären. Frau Kurt, es war mir eine absolute Freude. Ich verabschiede mich jetzt in den wohlverdienten Feierabend und wir sehen und hören uns morgen wieder hier bei uns bei mehr Radio.

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2: Momentan messen wir in Neustadt, Schneeren, Brelingen an der alten Kornbrennerei und Wadlingen jeweils 20 Grad. Dazu ist es verbreitet bewölkt. Im weiteren Verlauf werden die Wolken aber weniger. Die Nacht wird meist trocken und stellenweise klar. Morgen startet der Tag freundlich. Später ziehen vorübergehend mehr Wolken durch. Insgesamt bleibt es aber meist trocken bei 17 bis 18 Grad. Am Freitag sieht es nach viel Sonne aus. Nach kühler Früh wird es am Nachmittag angenehm mit 18 bis 19 Grad. Am Samstag bleibt es aufgelockert und etwas wärmer. Im flacheren Land mit etwas höheren Werten. Und in den frühen Stunden kann sich im Nienburger Land örtlich Nebel bilden.
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2: Der Verkehr für die Steinhuder Meerregion. Auf der A2 Hannover Richtung Braunschweig zwischen den Kreuz Hannover Ost und Lehrte staut es sich auf 3 Kilometer, weil die Fahrbahn von 4 auf 2 Fahrstreifen verengt ist und dort ein defektes Fahrzeug steht. Die B6 ist zwischen der Einfahrt Neustadt und der B442 in beiden Richtungen nach einem LKW-Brand unter der Brücke gesperrt. Die Statik der Brücke muss überprüft werden. Auf der B442 Rübenberge Richtung Wunstorf zwischen Neustadt Himmelreich und Neustadt am Rübenberge staut es sich auf 3 Kilometer. Wenn ihr euch auskennt, umfahrt das Gebiet weiträumig.
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2: Frisch gemeldet, das sind die 8 aktuellsten Blitzer in der Region. Auf der B494 in Hohenhameln, Stedum, Bekum wird geblitzt, dazu in Neustadt. In Hannover-Seelhorst steht ein Blitzer am Schafbrinke und in Hannover-Miesburg-Nord wird auf der Wilhelm-Tell-Straße geblitzt, 100 Meter vor dem Spielplatz. Weiter geht es in Langenhagen-Langenfort, auf der Kurt-Schumacher-Allee und in Langenhagen-Kaltenweide auf der Wagenzeller-Straße, 110 Meter vor der Post. Außerdem steht ein Blitzer in Neustadt-Mühlenfelder-Land auf der Nöpker-Straße und in der Wedemark auf der Kaltenweider-Straße, Ecke Nektarweg in Geilhof. Weitere Blitzer in der Region stehen natürlich auch auf der Mehrradio-Website und in unserer App. Gute Fahrt!
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0: Hallo, hier ist die Polizei, Ihre Wertsachen sind nicht mehr sicher. Wer das am Telefon hört, bei dem sollten direkt die Alarmglocken losschrillen. Hier ist Mehrradio am Mittwochnachmittag. Rund um Rinteln sind gerade wieder Betrüger mit genau dieser Masche unterwegs. Was genau dahinter steckt, weiß der Gottschalk.
1: Die Polizei warnt aktuell vor falschen Polizeibeamten am Telefon. Die Betrüger erzählen zum Beispiel, dass es in der Nachbarschaft Einbrüche gegeben hätte und deshalb auch das eigene Geld oder Schmuck in Gefahr sei. Anschließend bieten sie vermeintliche Hilfe an. Ein angeblicher Polizist soll vorbeikommen und die Wertsachen zur sicheren Aufbewahrung abholen. Die echte Polizei macht klar, so läuft das niemals. Polizeibeamte verlangen am Telefon weder Bargeld noch Schmuck und fragen auf diesem Weg auch keine persönlichen Finanzdaten ab. Kommt euch ein Anruf komisch vor, legt direkt auf und ganz wichtig, nicht die Rückruftaste drücken, sondern die Nummer der Polizei selbst wählen.
0: Die Polizei bittet außerdem darum, gerade ältere Angehörige über die Masche zu informieren und wenn tatsächlich schon Geld oder Wertsachen übergeben worden sind, dann bitte unbedingt Anzeige erstatten.

0: 20 Minuten vor 6, so langsam starten wir rein in den Mittwochabend. Und ihr kennt es mit Sicherheit auch, vor allem von Kindern, aber auch ansonsten, ne, so bei der Gartenarbeit oder so. Ist nicht schlimm, wenn man ein bisschen Erde im Mund ist oder Sand oder so. Oma hat immer gesagt, Dreck reinigt den Magen. Aber ist das tatsächlich so? Kollege David Himmelreich klärt auf.
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2: Immer wenn wir etwas schlucken, landet das, was durch die Speiseröhre wandert, im Magen und der Magensäure. Und wie der Name schon sagt, ist das eine ätzende Flüssigkeit. Verschlucken wir dann also Dreck, kommt damit oft auch ein Haufen Krankheitserreger wie Bakterien, Pilze oder Parasiten mit in den Magen. Die meisten davon werden aber schon direkt von der Magensäure vernichtet. Der Rest, der es geschafft hat, ist dann Sache unseres Immunsystems. Dreck reinigt also nicht den Magen, das macht die Magensäure. Trotzdem kann ein bisschen Dreck nicht schaden. Es ist wichtig, dass der Körper Krankheitserreger auch kennenlernt. Damit trainieren wir nämlich unser Abwehrsystem. Schwierig wird's, wenn es sich langweilt. Dann startet es nämlich auch gerne mal einen Angriff auf ungefährliche Dinge. Bestes Beispiel, Blütenpollen. Ruckzuck läuft die Nase oder es juckt, Heuschnupfen. Die Herkunft der Redewendung Dreck reinigt den Magen könnte sich auf Heilerde beziehen. Die können wir nämlich essen. Über die Wirkung sind sich die Wissenschaftler aber noch nicht einig. Die einen sagen, Heilerde gibt dem Körper wichtige Mineralstoffe. Die anderen sagen, Heilerde entzieht dem Körper Mineralien. Also, kurz zusammengefasst, Erde ist also nicht immer Dreck und Dreck muss nicht immer unbedingt krank machen. Essen sollten wir ihn aber trotzdem nicht unbedingt, schon gar nicht, um den Magen zu reinigen. Das macht die Magensäure von ganz alleine. 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
1: Hallo, im Moment melden Dudensen beim Feuerwehrhaus, Schaumburg-Bekedorf und Haßbergen jeweils 20 Grad, dazu ist es verbreitet bewölkt. Im weiteren Verlauf lockert es mehr und mehr auf, die Nacht wird meist trocken und stellenweise klar. Morgen beginnt der Tag freundlich, später ziehen zeitweise wieder mehr Wolken durch. Es bleibt aber trocken. In der Früh liegen die Werte um 9 Grad, am Nachmittag bei 18 Grad. Am Freitag geht es nach frischem Beginn oft sonnig weiter. Im Nienburger Land und im südlichen Heidekreis kann es anfangs örtlich noch neblig sein. In der Früh liegen die Werte um 4 Grad, tagsüber werden 19 Grad erreicht. Am Samstag bleibt es freundlich und wird etwas wärmer.
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2: Ich bin Ursula Winkler. Die Bundesregierung will Sozialmissbrauch eindämmen. Dazu hat das Bundeskabinett einen 10-Punkte-Aktionsplan beschlossen. Bundesinnenminister Dobrindt sagte, man zeige klare Kante gegen Missbrauch und Betrug. Auch gegen kriminelle Strukturen, die sich den Staat zur Beute machten.
3: Ein Geschäftsmodell der Kriminellen, sie pferchen Leute in Schrottimmobilien und kassieren dann illegal Sozialleistungen. Wir ändern das, sagt Dobrindt. Auch verurteilte Straftäter, die untergetaucht sind, bekommen keine Leistungen mehr. Und der Datenaustausch zwischen den Behörden soll verbessert werden. Der funktioniert bisher nämlich nicht. Kurz, es geht bei dem Aktionsplan um viel Geld, das dem Staat durch die Lappen geht, aber auch um mehr Gerechtigkeit. Claudia Wächter, Nachrichtenredaktion.
2: In der Debatte um hohe Spritpreise bekommt die umstrittene 12-Uhr-Regel an den Tankstellen immer mehr Gegenwind. Auf Vorstoß Schleswig-Holsteins befasst sich der Bundesrat am Freitag mit einer Abschaffung der Tankregel. Diese Regel habe bislang einfach keinen erkennbaren Entlastungseffekt beim Tanken gezeigt, hieß es. Auch der ADAC sprach sich für eine komplette Abschaffung der Regel aus. Wegen des Klimawandels haben Experten auf dem Extremwetterkongress in Hamburg zum Handeln aufgerufen. Nach Erkenntnissen des Deutschen Wetterdienstes zeigen sich immer mehr Hitzewellen und Trockenheitsperioden in Deutschland. Die Hitzewelle ab Mitte Juni sei besonders intensiv gewesen.
4: Rekordhitze von fast 42 Grad Ende Juni. Mit dem Klimawandel werden solche Hitzewellen immer wahrscheinlicher, sagen Experten. Die Folgen von Extremwetter spürt jeder, mahnt auch Umweltminister Schneider. Auch die Wirtschaftsleistung sinke an heißen Tagen. Deshalb macht sich Schneider auch dafür stark, eine Gemeinschaftsaufgabe, Klimaanpassung und Naturschutz ins Grundgesetz aufzunehmen, damit Bund und Länder mehr Handlungsmöglichkeiten bekommen. Thomas Thonfeld, Nachrichtenredaktion.
2: Kurz vor der Entscheidung über den deutschen Olympiakandidaten wollen die Planer in Berlin ihre zunehmend aussichtslose Bewerbung offiziell zurückziehen. Das geht aus Informationen der deutschen Presseagentur hervor. Der Senat bezog dazu zunächst keine Stellung, lud aber zu einer Pressekonferenz für morgen ein. Am Samstag will der Deutsche Olympische Sportbund entscheiden, welche deutsche Stadt sich bewirbt. Im Rennen sind noch München und die Region Köln-Rhein-Ruhr.
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1: Vorsicht auf der A7 Hamburg Richtung Hannover. Zwischen Schwarmstedt und Berghof, dort liegen Reifenteile auf der Fahrbahn. Die B6 ist zwischen der Einfahrt Neustadt und der B442 in beiden Richtungen nach einem LKW-Brand unter der Brücke gesperrt. Die Statik der Brücke muss überprüft werden. Auf der B442 Rübenberge Richtung Wunsdorf zwischen Neustadt Himmelreich und Neustadt am Rübenberge staut es sich auf 3 Kilometern. Wenn ihr euch auskennt, umfahrt das Gebiet weiträumig. Hier kommen die 8 aktuellsten Blitzer für die Steinhuder Meerregion. Auf der B442 in Neustadt und auf der B494 in Hohenhameln steht um Bekum wird geblitzt. Dazu in Hannover Südstadt auf der Stresemann-Allee. In Langenhagen-Langenfort steht ein Blitzer auf der Kurt-Schumacher-Allee. Außerdem wird in Langenhagen-Kaltenweide auf der Wagenzeller

0: Straße kontrolliert, 110 Meter vor der Post. In Neustadt-Mühlenfelder Land steht ein Blitzer auf der Nöpker Straße, in Uetze auf der Hauptstraße kurz nach dem Spielplatz und in der Wedemark auf der Kaltenweider Straße Ecke Nektarweg. 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
2: Hallo, willkommen zu den Top 20 Hörercharts. Macht's euch bequem, wir fahren heute einmal quer durch Pop, Dance und Ohrwurmgefahr. Eure 20 meistgewünschten Hits dieser Woche sind wieder da, ermittelt aus euren Musikwünschen und dem Voting. So, wir haben einen frischen Neuanstieg von Gracie Abrams, neue Sommersounds von Shakira. Wenn bei uns Herbst und Winter ist, hat Shakira in Südamerika Sommer. Na und ganz oben muss Nico Santos heute beweisen, ob er die Nummer 1 wirklich festhalten kann oder ob ihm jemand ganz elegant den Chartthron unter dem Mikrofon wegzieht. Wir starten gleich bei Platz 20 und zählen uns dann Stück für Stück bis zur Nummer 1. Vorher schauen wir wie immer zurück.
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2: Das waren die besten 3 der Vorwoche. Michiko, DJ Gorgia auf Platz 3. I knew it, I knew you, Taylor Swift auf der 2. Nico Santos an der Spitze, Why Don't You Stay.
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2: Wir starten durch mit Gracie Abrams,

0: geht ein bisschen ab jetzt in dieser Woche für Christy Sarandi. Da kann er nicht meckern, schon 12 Wochen bei uns. Diese Woche auf 19, Good Old Days.
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0: Zuverlässig liefert sie uns immer die Hymnen für den Fußball. Waka Waka, Hips Don't Lie und Dai Dai, der Sommer dieses Jahres. Shakira steht wieder auf der Matte, hat Neues dabei. An ihrer Seite ihr Landsmann, auch aus Kolumbien, Maluma. Unser erster Hitvorschlag, Agua.

0: Hitparaden-Rentner hier bei uns, Harry Styles. 25 Wochen American Girls, in dieser auf 17. Davor hatten wir Sorry Papi. Becky G hat's gesungen, Topic hat's produziert. Gleich Neues von Robbie Williams. Hier nach Olivia Rodrigo.
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0: Drop Dead.

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1: Schönen Abend aus der Meerradio-Wetterredaktion. Momentan messen wir in Schloss Ricklingen am Dorfplatz, Messenkamp und Hambüren jeweils 19 Grad. Dazu ist es verbreitet bewölkt. Später lockert es weiter auf. Dabei bleibt es meist trocken bei nur schwachem bis leichtem Wind. In der Nacht kühlt es auf etwa 12 bis 15 Grad ab. Morgen startet der Tag oft heiter bis wolkig. Am Nachmittag gibt es wieder freundliche Abschnitte bei meist windschwachem, zeitweise etwas auflebendem Wind. Am Freitag wird es nach teils frischem Start sehr sonnig. Dazu steigen die Werte am Nachmittag auf 18 bis 20 Grad. Am Samstag setzt sich das überwiegend sonnige Wetter fort. Im Nienburger Land kann es in der Früh stellenweise neblig werden.
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1: Vorsicht auf der A7 am Kreuz Hannover-Kirchhorst auf der Überleitung zur A37 Richtung Messe. Dort steht ein defektes Fahrzeug. Auf der B6 ist zwischen der Einfahrt Neustadt und der B442 auf Höhe Himmelreich in beiden Richtungen nach einem LKW-Brand unter der Brücke gesperrt. Die Statik der Brücke muss überprüft werden.
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1: Hier kommen die 8 aktuellsten Blitzer für die Steinhuder Meerregion. Auf der B494 in Hohenhameln steht um Bekum und in Neustadt wird geblitzt. In Hannover-Seelhorst steht ein Blitzer am Schafbrinke. Dazu in Langenhagen-Langenfort auf der Kurt-Schumacher-Allee und in Langenhagen-Kaltenweide auf der Wagenzeller Straße, 110 Meter vor der Post. Weiter geht es in Neustadt-Mühlenfelder Land auf der Nöpkerstraße und in Uetze auf der Hauptstraße kurz nach dem Spielplatz. Und in der Wiedemark auf der Kaltenweider Straße Ecke Nektarweg in Geilhof. 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
2: Gleich beamen wir uns zurück ins 1983, erinnern an damals. Vorher 2 brandaktuelle Songs, die nächsten beiden Platzierungen. Auf 14 Fever Dream, Alex Warren. Jetzt davor Martin Garrix und Ed Sheeran. Repeat it.
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auch wieder so ein Jahr des Michael Jackson. 6 Hit-Singles in einem Jahr, das schaffte bisher kein anderer Künstler. Er sanierte damit die etwas angeschlagene Plattenindustrie und inspirierte andere Stars wie zum Beispiel Prince und Lionel Richie. In Deutschland war noch einige Monate die neue deutsche Welle in allen Medien angesagt, zum Beispiel in den Verkaufscharts auf Platz 1 am Anfang des Jahres 83. Major

0: Heute lebt der Fußballfan Peter Schilling in München und schreibt hin und wieder ein Buch, wird auch nach wie vor für Firmen feiern und kleinere Konzerte gebucht.
1: Dabei schafft man am Horizont auf 99 Luftballons.
0: Auch 83, Nena präsentiert ihren ersten Knaller 99 Luftballons. Die Idee zum Song hatte der Gitarrist der Band während eines Rolling Stones Konzerts in Berlin, als hunderte Luftballons aufstiegen. 1983, Miley Cyrus und Usher wurden gerade erst geboren. Sylvester Stallone spielt zum ersten Mal Rambo und im selben Jahr, heute vor 43 Jahren, stand diese Nummer hier ganz oben in den Charts. Casey and the Sunshine Band mit Give It Up. Platz 1 damals in England, kommt jetzt

unverkennbare Stimme aus Los Angeles. Miley Cyrus war's. Ihr neues Album ist draußen, Bass Persuades, mit der neuen Single Let's Get Married. Das war unser Hit-Tipp Nummer 2. Den ersten Hitvorschlag hat uns Shakira geliefert. Agua heißt die neue Single. Das hier ist ihr großer Sommerhit diesen Jahres. Stand damit bei uns auf

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1: Hallo, im Moment melden Niedernstöcken am Sportplatz, Seelze und Oldau jeweils 19 Grad. Dazu ist es verbreitet bewölkt. Heute Abend bleibt es meist dicht bewölkt, dazu trocken. In der Nacht lockert es nach und nach auf. Die Nacht wird frisch mit etwa 12 bis 15 Grad. Morgen startet der Tag bei uns rund ums Steinhuder Meer oft freundlich. Später ziehen zeitweise mehr Wolken durch. Am Nachmittag liegen die Höchstwerte meist bei 17 bis 19 Grad. Am Freitag setzt sich dann fast überall aufgelockertes Wetter mit längeren, heiteren Abschnitten durch. Von Donnerstag bis Samstag ändert sich nur wenig, am Samstag oft sogar mit noch etwas mehr Sonne. Im Nienburger Land kann es in der Früh örtlich neblig werden.
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2: Ich bin Ursula Winkler. Wer einkaufen geht, soll künftig häufiger einen digitalen statt einen gedruckten Kassenbon bekommen. Dazu hat das Bundeskabinett einen Gesetzentwurf beschlossen. Demnach sollen Papierbelege ab 2028 grundsätzlich durch digitale Belege ersetzt werden.
3: Oft landen sie auf dem Bürgersteig oder auf der Fußmatte im Auto. Die Kassenbons nerven einfach viele. Und auch Bundesfinanzminister Klingbeil findet, die Dinger sorgen für einen unnötigen Bürokratiewust und begünstigen Steuerhinterziehung. Deshalb also digital. Allerdings nicht alle müssen umstellen. Unternehmer zum Beispiel, die wenig Umsatz machen, die dürfen auch weiterhin Kassenbelege ausgeben. Claudia Wächter, Nachrichtenredaktion.
2: Die USA haben den russischen Präsidenten Putin nach Angaben von Außenminister Rubio zum G20-Gipfel im Dezember in Miami eingeladen. Rubio sagte, man denke, dass dies eine gute Gelegenheit sei, damit Putin nicht nur mit US-Präsident Trump, sondern auch mit anderen Staats- und Regierungschefs ins Gespräch kommen könnte. Russland ist zwar offiziell noch G20-Mitglied, allerdings nahm Putin zuletzt 2019 physisch an einem Gipfeltreffen teil, vor Beginn der russischen Invasion in der Ukraine. Gegen den früheren Hollywood-Filmmogul Harvey Weinstein sind in einem neu aufgerollten Verfahren wegen Sexualverbrechen 15 Jahre Haft verhängt worden. Das berichten mehrere US-Medien. Der 74-Jährige sitzt bereits seit Jahren im Gefängnis.
4: Der einst machtvolle Medienmogul nutzte seinen Einfluss in der Branche, um unzählige Frauen sexuell zu missbrauchen. Die Staatsanwaltschaft hatte in diesem Fall 20 Jahre Haft gefordert, aber auch das jetzt verhängte Strafmaß setzt ein Zeichen. In anderen Verfahren war Weinstein auch schon für schuldig befunden und zu langen Haftstrafen verurteilt worden. Der gesundheitlich schwer angeschlagene Weinstein hat die Vorwürfe stets bestritten. Die Aufdeckung seiner Verbrechen hatte die MeToo-Bewegung ins Rollen gebracht. Tina Eck, USA.
2: Kurz vor der Entscheidung über den deutschen Olympiakandidaten wollen die Planer in Berlin ihre zunehmend aussichtslose Bewerbung offiziell zurückziehen. Das geht aus dpa-Informationen hervor. Der Senat bezog dazu zunächst keine Stellung. Am Samstag will der Deutsche Olympische Sportbund entscheiden. Im Rennen sind noch München und die Region Köln-Rhein-Ruhr.
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1: Der Verkehr für die Steinhuder Meerregion. Die B6 ist zwischen der Einfahrt Neustadt und der B442 auf Höhe Himmelreich in beiden Richtungen gesperrt. Grund ist ein LKW-Brand unter der Brücke. Außerdem muss die Statik der Brücke überprüft werden. Hier kommen die 8 aktuellsten Blitzer für die Steinhuder Meerregion. In Neustadt wird auf der B442 geblitzt, auf der B494 in Hohenhameln, Stedum-Bekum und auf der B214 in Wietzen. Dazu in Hannover Seelhorst am Schafbrinke, in Hannover Miesburg-Nord steht ein Blitzer auf der Wilhelm-Tell-Straße, 100 Meter vor dem Spielplatz. Außerdem in Langenhagen-Kaltenweide, auf der Wagenzeller Straße, 110 Meter vor der Post und in Neustadt-Mühlenfelder Land auf der Nöpker-Straße und in der Wedemark auf der Kaltenweider Straße, Ecke Nektarweg in Geilhof. 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
5: Die 20 beliebtesten, meistgewünschten Hits von euch. Wir sind mittendrin. Das bedeutet ab jetzt die Top 10. Und die beginnen magnetisch mit The Bowser, gefolgt von Bebe Rexha, New Religion.
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1: Hit-Tipp. Unser dritter Hitvorschlag, ganz stimmgewaltig. Außerdem treffen hier Generationen aufeinander. Zum einen Chaka Khan aus Chicago, hatte schon seit den 70ern Welthits, wie zum Beispiel Ain't Nobody. Mit von der Partie Sia aus Australien. Sie kennen wir natürlich von Beide waren nun erstmals gemeinsam im Studio und haben jetzt diesen coolen Song released. Chaka Khan und Sia, Cool You Down.

0: klettert von 13 auf 7 in dieser Woche. Kamrat, Love Sober. Teddy Swims hatten wir davor, Mr. Know-It-All. Aktuell auf Platz 8. Hier sind die Top 20. Von euch abgestimmt und gewünscht in den letzten Tagen. Wir sind schon bei
1: Platz 6.
0: Gujel, Moving to the Sun.

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2: Moin aus der Meerradio-Wetterredaktion. Derzeit melden Mandelsloh, Lohnde beim Schiffsanleger und Celle jeweils 18 Grad. Dazu ist es verbreitet bewölkt. Heute Abend bleibt es meist trocken und gering bewölkt. In der Steinhuder Meerregion ziehen nur hier und da ein paar Wolken durch. Später wird der Himmel fast überall klar. Dazu weht kaum mehr als ein schwacher Wind. In der Nacht kühlt es auf etwa 12 bis 15 Grad ab. Morgen startet der Tag oft freundlich. Im weiteren Verlauf mischen sich zeitweise mehr Wolken dazu. Insgesamt bleibt es aber trocken und mild. Am Freitag setzt sich wieder viel Sonne durch. Nach frischem Beginn wird es tagsüber angenehm. Am Samstag bleibt es mit 20 bis 21 Grad etwas wärmer.
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2: Vorsicht, die B6 ist zwischen der Einfahrt Neustadt und der B442 auf Höhe Himmelreich in beiden Richtungen gesperrt. Dort gab es einen LKW-Brand unter der Brücke. Außerdem muss die Statik der Brücke überprüft werden.
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2: Hier kommen die 8 aktuellsten Blitzer für die Steinhuder Meerregion. Auf der B214 in Wietzen wird geblitzt und auf der B494 in Hohenhameln-Stedum-Bekum auch. Dazu in Hannover Seelhorst am Schafbrinke. In der Wedemark in Geilhof steht ein Blitzer auf der Kaltenweider Straße Ecke Nektarweg. Außerdem in Langenhagen-Langenfort auf der Kurt-Schumacher-Allee und in Langenhagen-Kaltenweide auf der Wagenzeller Straße 110 Meter vor der Post. Weiter geht es in Neustadt-Mühlenfelder Land auf der Nöpker-Straße und in Hannover-Miesburg-Nord auf der Wilhelm-Tell-Straße 100 Meter vor dem Spielplatz. Weitere aktuelle Blitzer in der Region gibt es auch jederzeit online und in unserer Meerradio-App. Gute Fahrt!
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3: Letzte Woche stand er erstmals an der Spitze. Nico Santos war Don't You Stay. Wen habt ihr heute auf die 1 gewählt? Das erfahren wir noch in der nächsten halben Stunde. Es kommt Neues von Clean Bandit und die letzten 5 Platzierungen.

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0: 15 Wochen schon bei uns, stand einige davon auf Platz 1. Taylor Swift, I Knew It, I Knew You, in dieser Woche auf Platz 4.
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0: Zwei Plätze aufwärts geht's für David Puentes und Sängerin Loy mit Gold.

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2: Vor ziemlich genau 10 Jahren im Geschäft, die Band Clean Bandit aus London. Mit Rubber Bee ging's los damals. Jess Glynn war die Sängerin. 12 Chart-Hits folgten und das hier ist ihre brandneue Single Company. Zusammen mit Chloe und Omah Lay. Übrigens ein Vorgeschmack aufs kommende Album.

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1: Das waren sie, die 20 erfolgreichsten von euch meistgewünschten Hits der vergangenen Tage. Wir sind angekommen beim Chartthron auf Platz 1. Zum zweiten Mal Nico Santos. Der meistgewünschte Hit bei uns im Programm momentan. Well, Don't You Stay.
2: Platz

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1: Schönen Abend aus der Meerradio-Wetterredaktion. Im Moment melden Neustadt am Klinikum und Uetze 18 Grad. Im Langenhagen sind es 17. Dazu ist es verbreitet bewölkt. Über der Steinhuder Meerregion zeigt sich der Abend meist aufgelockert und oft schon klar. In der Nacht bleibt es trocken. Fast überall lockern die Wolken weiter auf. Dazu kühlt es auf etwa 12 bis 15 Grad ab. Morgen startet der Tag oft heiter. Später ziehen zeitweise mehr Wolken durch. Insgesamt bleibt es aber trocken und leicht windig bei 17 bis 18 Grad. Am Freitag setzt sich dann wieder verbreitet angenehmes Wetter durch. Auch am Samstag durch. Insgesamt bleibt es aber trocken und leicht windig bei 17 bis 18 Grad. Am Freitag setzt sich dann wieder verbreitet angenehmes Wetter durch. Auch

0: im Vorfeld passieren, zum Beispiel in Clubs, Stichwort bessere Prävention. Das Ziel ist, Frauen besser zu schützen, nach dem Motto, nicht Betroffene müssen sich schämen, sondern die Täter. Claudia Wächter, Nachrichtenredaktion.
1: Die USA haben den russischen Präsidenten Putin nach Angaben von Außenminister Rubio zum G20-Gipfel im Dezember in Miami eingeladen. Rubio sagte, man denke, dass dies eine gute Gelegenheit sei, damit Putin nicht nur mit US-Präsident Trump, sondern auch mit anderen Staats- und Regierungschefs ins Gespräch kommen könnte. Russland ist zwar offiziell noch G20-Mitglied, allerdings nahm Putin zuletzt 2019 physisch an einem Gipfeltreffen teil, vor Beginn der russischen Invasion in der Ukraine. Beim angeschlagenen Autobauer Volkswagen steht der nächste Showdown an. In einer Woche treffen sich Vertreter des Unternehmens, der IG Metall und des Betriebsrats zu einem sogenannten Überprüfungsgespräch in Hannover. Dabei soll es um die Frage gehen, ob und wie VW die Zusagen an die Belegschaft weiter einhält.
2: Der aktuelle Tarifvertrag ist vor 2 Jahren hart erkämpft worden. Erst nach Warnstreiks und einem einwöchigen Verhandlungsmarathon haben sich alle Seiten geeinigt. VW sagte damals zu, keine Werke zu schließen und Investitionen an den deutschen Standorten zu tätigen. Doch seitdem ist die Krise in der Autobranche schlimmer geworden. Der Konzern hat seinen Sparkurs deutlich verschärft. IG Metall und Betriebsrat zweifeln deshalb an den Zusagen und wollen die Bosse zur Rede stellen. Vertragstreue sei keine Einbahnstraße. Thomas Bremse, Nachrichtenredaktion.
1: Kurz vor der Entscheidung über den deutschen Olympiakandidaten wollen die Planer in Berlin ihre zunehmend aussichtslose Bewerbung offiziell zurückziehen. Das geht aus dpa-Informationen hervor. Der Senat bezog dazu zunächst keine Stellung. Am Samstag will der Deutsche Olympische Sportbund entscheiden. Im Rennen sind noch München und die Region Köln-Rhein-Ruhr.
3: 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Hallo unterwegs. Uns liegen im Moment keine Staus und Behinderungen in der Steinhuder Meerregion vor. Kommt gut an. Frisch gemeldet, das sind die 8 aktuellsten Blitzer in der Region. Auf der B494 in Hohenhameln-Stedum-Bekum wird geblitzt, dazu auf der B442 in Neustadt und auf der B214 in Wietzen. In Hannover-Miesburg-Nord steht ein Blitzer auf der Wilhelm-Tell-Straße, 100 Meter vor dem Spielplatz. Außerdem wird in Langenhagen-Kaltenweide auf der Wagenzeller-Straße kontrolliert, 110 Meter vor der Post. In Neustadt-Mühlenfelder Land steht ein Blitzer auf der Nöpker-Straße und in der Wedemark auf der Kaltenweider Straße Ecke Nektarweg in Geilhof. Dazu noch in Hannover-Seelhorst am Schafbrinke. Alle weiteren Meldungen findet ihr wie immer auch auf der Mehrradio-Website und in unserer App. Kommt gut durch.
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1: Schönen Abend aus der Meerradio-Wetterredaktion. Im Moment melden Neustadt am Klinikum und Uetze 18 Grad. Im Langenhagen sind es 17. Dazu ist es verbreitet bewölkt. Über der Steinhuder Meerregion zeigt sich der Abend meist aufgelockert und oft schon klar. In der Nacht bleibt es trocken. Fast überall lockern die Wolken weiter auf. Dazu kühlt es auf etwa 12 bis 15 Grad ab. Morgen startet der Tag oft heiter. Später ziehen zeitweise mehr Wolken durch. Insgesamt bleibt es aber trocken und leicht windig bei 17 bis 18 Grad. Am Freitag setzt sich dann wieder verbreitet angenehmes Wetter durch. Auch am Samstag ändert sich nur wenig. Teils wird es sogar noch etwas sonniger. Im Nienburger Land kann es in der Früh örtlich neblig werden. Und am Deister sowie im Weserbergland bleibt es etwas frischer.
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1: Hallo unterwegs. Uns liegen im Moment keine Staus und Behinderungen in der Steinhuder Meerregion vor. Kommt gut an. Frisch gemeldet, das sind die 8 aktuellsten Blitzer in der Region. Auf der B494 in Hohenhameln-Stedum-Bekum wird geblitzt, dazu auf der B442 in Neustadt und auf der B214 in Wietzen. In Hannover-Miesburg-Nord steht ein Blitzer auf der Wilhelm-Tell-Straße, 100 Meter vor dem Spielplatz. Außerdem wird in Langenhagen-Kaltenweide auf der Wagenzeller-Straße kontrolliert, 110 Meter vor der Post. In Neustadt-Mühlenfelder Land steht ein Blitzer auf der Nöpker-Straße und in der Wedemark auf der Kaltenweider Straße Ecke Nektarweg in Geilhof. Dazu noch in Hannover-Seelhorst am Schafbrinke. Alle weiteren Meldungen findet ihr wie immer auch auf der Meerradio-Website und in unserer App. Kommt gut durch.
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0: 15, dazu ist es verbreitet bewölkt. Der Abend bei uns in der Region verläuft meist klar und windschwach. In der Nacht bleibt es oft wolkenarm. Stellenweise kann sich zum Morgen etwas Dunst oder Nebel bilden, am ehesten im Nienburger Land. Morgen startet der Tag freundlich, später ziehen zeitweise mehr Wolken durch, dazu weht ein spürbarer Wind. Die Höchstwerte liegen meist zwischen 17 und 19 Grad. Am Freitag setzt sich dann wieder verbreitet aufgelockertes Wetter mit viel Sonne durch. Freitag und Samstag verlaufen ähnlich. Nach kühler Früh mit 3 bis 8 Grad wird es am Samstag tagsüber wieder angenehm.
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2: Ich bin Ursula Winkler. Die Bundesregierung will Sozialmissbrauch eindämmen. Dazu hat das Bundeskabinett einen 10-Punkte-Aktionsplan beschlossen. Bundesinnenminister Dobrindt sagte, man zeige klare Kante gegen Missbrauch und Betrug. Auch gegen kriminelle Strukturen, die sich den Staat zur Beute machten.
3: Ein Geschäftsmodell der Kriminellen, sie pferchen Leute in Schrottimmobilien und kassieren dann illegal Sozialleistungen. Wir ändern das, sagt Dobrindt. Auch verurteilte Straftäter, die untergetaucht sind, bekommen keine Leistungen mehr. Und der Datenaustausch zwischen den Behörden soll verbessert werden. Der funktioniert bisher nämlich nicht. Kurz, es geht bei dem Aktionsplan um viel Geld, das dem Staat durch die Lappen geht, aber auch um mehr Gerechtigkeit. Claudia Wächter, Nachrichtenredaktion.
2: Die USA haben den russischen Präsidenten Putin nach Angaben von Außenminister Rubio zum G20-Gipfel im Dezember in Miami eingeladen. Rubio sagte, man denke, dass dies eine gute Gelegenheit sei, damit Putin nicht nur mit US-Präsident Trump, sondern auch mit anderen Staats- und Regierungschefs ins Gespräch kommen könnte. Russland ist zwar offiziell noch G20-Mitglied, allerdings nahm Putin zuletzt 2019 physisch an einem Gipfeltreffen teil, vor Beginn der russischen Invasion in der Ukraine. Gegen den früheren Hollywood-Filmmogul Harvey Weinstein sind in einem neu aufgerollten Verfahren wegen Sexualverbrechen 15 Jahre Haft verhängt worden. Das berichten mehrere US-Medien. Der 74-Jährige sitzt bereits seit Jahren im Gefängnis.
4: Der einst machtvolle Medienmogul nutzte seinen Einfluss in der Branche, um unzählige Frauen sexuell zu missbrauchen. Die Staatsanwaltschaft hatte in diesem Fall 20 Jahre Haft gefordert, aber auch das jetzt verhängte Strafmaß setzt ein Zeichen. In anderen Verfahren war Weinstein auch schon für schuldig befunden und zu langen Haftstrafen verurteilt worden. Der gesundheitlich schwer angeschlagene Weinstein hat die Vorwürfe stets bestritten. Die Aufdeckung seiner Verbrechen hatte die MeToo-Bewegung ins Rollen gebracht. Tina Eck, USA.
2: Kurz vor der Entscheidung über den deutschen Olympiakandidaten wollen die Planer in Berlin ihre zunehmend aussichtslose Bewerbung offiziell zurückziehen. Das geht aus dpa-Informationen hervor. Der Senat bezog dazu zunächst keine Stellung. Am Samstag will der Deutsche Olympische Sportbund entscheiden. Im Rennen sind noch München und die Region Köln-Rhein-Ruhr.
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0: Vorsicht, die B6 ist zwischen der Einfahrt Neustadt und der B442 auf Höhe Himmelreich in beiden Richtungen nach einem LKW-Brand gesperrt. Die Statik der Brücke muss überprüft werden. Werfen wir einen Blick auf die 8 aktuellsten Blitzer rund ums Steinhuder Meer. Auf der B494 in Hohenhameln steht um Bekum wird geblitzt, ebenso auf der B214 in Wietzen und in Neustadt. In Hannover-Miesburg-Nord steht ein Blitzer auf der Wilhelm-Tell-Straße, 100 Meter vor dem Spielplatz. Dazu wird in Langenhagen-Langenfort auf der Kurt-Schumacher-Allee kontrolliert und in Neustadt-Mühlenfelder Land auf der Nöpker-Straße. Auch in Uetze auf der Hauptstraße kurz nach dem Spielplatz. Und in der Wedemark auf der Kaltenweider Straße, Ecke Nektarweg in Geilhof. Weitere Blitzer in der Region stehen natürlich auch auf der Meerradio-Website und in unserer App. Gute Fahrt!
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1: Hallo, im Moment melden Altgarbsen am Heimatmuseum 14 Grad, in Gerden und Hornbostel sind es 15, dazu ist es verbreitet bewölkt. Der Abend bei uns in der Region verläuft meist klar und windschwach, in der Nacht bleibt es oft wolkenarm, stellenweise kann sich zu morgen etwas Dunst oder Nebel bilden, am ehesten im Nienburger Land. Morgen startet der Tag freundlich, später ziehen zeitweise mehr Wolken durch, dazu weht ein spürbarer Wind. Die Höchstwerte liegen meist zwischen 17 und 19 Grad. Am Freitag setzt sich dann wieder verbreitet aufgelockertes Wetter mit viel Sonne durch, Freitag und Samstag verlaufen ähnlich. Nach kühler Früh mit 3 bis 8 Grad wird es am Samstag tagsüber wieder angenehm.
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1: Vorsicht, die B6 ist zwischen der Einfahrt Neustadt und der B442 auf Höhe Himmelreich in beiden Richtungen nach einem LKW-Brand gesperrt. Die Statik der Brücke muss überprüft werden. Werfen wir einen Blick auf die 8 aktuellsten Blitzer rund ums Steinhuder Meer. Auf der B494 in Hohenhameln steht um Bekum wird geblitzt, ebenso auf der B214 in Wietzen und in Neustadt. In Hannover-Miesburg-Nord steht ein Blitzer auf der Wilhelm-Tell-Straße, 100 Meter vor dem Spielplatz. Dazu wird in Langenhagen-Langenfort auf der Kurt-Schumacher-Allee kontrolliert und in Neustadt-Mühlenfelder Land auf der Nöpker-Straße. Auch in Uetze auf der Hauptstraße kurz nach dem Spielplatz. Und in der Wiedemark auf der Kaltenweiderstraße Ecke Nektarweg in Geilhof. Weitere Blitzer in der Region stehen natürlich auch auf der Meerradio-Website und in unserer App. Gute Fahrt!
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1: Hallo, momentan messen wir in Esperke beim Schafstall 15 Grad, in Barsinghausen und Seggebruch 14. Dazu ist es verbreitet bewölkt. Heute Abend bleibt es meist grau, nur vereinzelt fällt noch etwas Regen. In der Nacht lockert es nach und nach auf. Dazu wird es windschwach und frisch bei etwa 12 bis 15 Grad. Morgen startet der Tag noch teils wolkig, später setzt sich aber an den meisten es nach und nach auf. Dazu wird es windschwach und frisch bei etwa 12 bis 15 Grad. Morgen startet der Tag noch teils wolkig, später setzt sich aber an den

0: mit sogenannten Schrottimmobilien. Die USA haben den russischen Präsidenten Putin zum G20-Gipfel im Dezember in Miami eingeladen. Das sagte Außenminister Rubio am Rande der UN-Vollversammlung in New York. Die USA hofften, dass Putin diese Einladung annehmen werde.
1: Der G20-Gipfel wäre eine gute Gelegenheit, Putin nicht nur mit US-Präsident Trump, sondern auch mit anderen Staats- und Regierungschefs in Kontakt zu bringen. Den USA ist offensichtlich daran gelegen, denn es herrscht Sorge, dass sich der Ukraine-Krieg ausweitet. Sabotageakte oder hybride Angriffe, Cyberattacken oder gezielt gestreute Falschinformationen könnten eine Eskalation auslösen, warnte US-Außenminister Rubio. Trump hatte Russland erst letzte Woche vorgeworfen, Verbündete der Ukraine schon lange anzugreifen. Im Fokus steht Polen. Aus den USA, Tina Eck.
0: In der Debatte um hohe Spritpreise bekommt die umstrittene 12-Uhr-Regel an den Tankstellen immer mehr Gegenwind. Der Bundesrat befasst sich am Freitag damit, die Tankregel wieder abzuschaffen. Auch der ADAC spricht sich dafür aus.
2: Seit April dürfen nur um 12 Uhr die Spritpreise erhöht werden. Die Regel ist seitdem umstritten, denn sie hat die Preise nicht gesenkt. Nur der Zeitpunkt, wann die Preise erhöht werden, steht seitdem fest. Die Tankstellen hätten wegen der Regel die Preise teilweise stärker erhöht als davor, sagt der ADAC. Zumindest gibt es eine gute Nachricht für Autofahrer. Die Spritpreise gehen nach Rekordwerten wieder etwas runter aktuell. Und ab dem 1. Oktober will die Bundesregierung ja die Steuern senken und erwartet dann eine Entlastung von bis zu 17 Cent pro Liter. Thomas Bremser, Nachrichtenredaktion.
0: Zum Sport. Kurz vor der Entscheidung über den deutschen Olympiakandidaten wollen die Planer in Berlin ihre zunehmend aussichtslose Bewerbung offiziell zurückziehen. Das geht aus dpa-Informationen hervor. Der Senat wollte das nicht kommentieren, lud aber für morgen zu einer Pressekonferenz ein. Am Samstag will der Deutsche Olympische Sportbund entscheiden. Im Rennen sind noch München und die Region Köln-Rhein-Ruhr.
3: 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Vorsicht! Die B6 ist zwischen der Einfahrt Neustadt und der B442 auf Höhe Himmelreich in beiden Richtungen gesperrt. Grund ist ein LKW-Brand unter der Brücke. Außerdem muss die Statik der Brücke überprüft werden. Werfen wir einen Blick auf die 8 aktuellsten Blitzer rund ums Steinhuder Meer. Auf der B214 in Wietzen und in Neustadt wird geblitzt. In Hannover-Miesburg-Nord steht ein Blitzer auf der Wilhelm-Tell-Straße, 100 Meter vor dem Spielplatz. Dazu in Langenhagen-Langenfort, auf der Kurt-Schumacher-Allee und in Langenhagen-Kaltenweide auf der Wagenzeller-Straße, 110 Meter vor der Post. Außerdem wird in Neustadt-Mühlenfelder-Land auf der Nöpker-Straße kontrolliert. In Uetze steht ein Blitzer auf der Hauptstraße, kurz nach dem Spielplatz. Und in der Wedemark auf der Kaltenweider Straße, Ecke Nektarweg in Geilhof. Alle weiteren Meldungen findet ihr wie immer auch auf der Mehrradio-Website und in unserer App. Kommt gut durch.
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0: Befehl gesuchte Personen ausgezahlt werden. Wegen einer Drohnensichtung am Hauptstadtflughafen Berlin-Brandenburg ist der Flugbetrieb am Abend für 45 Minuten komplett eingestellt worden. Inzwischen sei die Sperrung bereits wieder aufgehoben worden, sagte eine Sprecherin des BER, der dpa. An keinem anderen deutschen Flughafen sind im ersten Halbjahr so viele Drohnen gesichtet worden wie am Hauptstadtflughafen BER. 28 solcher Flugobjekte wurden registriert, wie die deutsche Flugsicherung mitteilte. Im Jahr davor waren es insgesamt nur 8 Drohnensichtungen. Wegen des Klimawandels haben Experten auf dem Extremwetterkongress in Hamburg zum Handeln aufgerufen. Nach Erkenntnissen des Deutschen Wetterdienstes zeigen sich immer mehr Hitzewellen und Trockenheitsperioden in Deutschland. Die Hitzewelle ab Mitte Juni sei besonders intensiv gewesen.
1: Rekordhitze von fast 42 Grad Ende Juni. Mit dem Klimawandel werden solche Hitzewellen immer wahrscheinlicher, sagen Experten. Die Folgen von Extremwetter spürt jeder, mahnt auch Umweltminister Schneider. Auch die Wirtschaftsleistung sinke an heißen Tagen. Deshalb macht sich Schneider auch dafür stark, eine Gemeinschaftsaufgabe, Klimaanpassung und Naturschutz ins Grundgesetz aufzunehmen, damit Bund und Länder mehr Handlungsmöglichkeiten bekommen. Thomas Thonfeld, Nachrichtenredaktion.
0: Gegen den früheren Hollywood-Filmmogul Harvey Weinstein sind in einem neu aufgerollten Verfahren wegen eines Sexualverbrechens 15 Jahre Haft verhängt worden. Das berichten mehrere US-Medien. Der 74-jährige Weinstein ist bereits seit Jahren im Gefängnis. Das jetzt verhängte Strafmaß ist ein weiterer bedeutender Schritt in der seit Jahren andauernden Aufarbeitung von Sexualverbrechen. Es gab bereits mehrere Verfahren.

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1: Ich bin Tine Klimach. Die Bundesregierung will Sozialmissbrauch eindämmen. Dazu hat das Bundeskabinett einen 10-Punkte-Aktionsplan beschlossen. Bundesinnenminister Dobrindt sagte, man zeige klare Kante gegen Missbrauch und Betrug und gegen kriminelle Strukturen, die sich den Staat zur Beute machten.
2: Ein Geschäftsmodell der Kriminellen, sie pferchen Leute in Schrottimmobilien und kassieren dann illegal Sozialleistungen. Wir ändern das, sagt Dobrindt. Auch verurteilte Straftäter, die untergetaucht sind, bekommen keine Leistungen mehr. Und der Datenaustausch zwischen den Behörden soll verbessert werden. Der funktioniert bisher nämlich nicht. Kurz, es geht bei dem Aktionsplan um viel Geld, das dem Staat durch die Lappen geht, aber auch um mehr Gerechtigkeit. Claudia Wächter, Nachrichtenredaktion.
1: Eine Drohnensichtung am Hauptstadtflughafen sorgte für eine Einstellung des Flugverkehrs. Für 45 Minuten gab es keine Starts und Landungen mehr. Inzwischen sei die Sperrung bereits wieder aufgehoben, sagte eine Sprecherin. Es kam bei zahlreichen Flügen zu Verzögerungen bei Starts und Landungen. Die Sprecherin der Bundespolizei sagte, Mitarbeiter am Flughafen hätten die Drohne gesichtet. Es konnte aber keine gefunden werden. Dann sei der Flugverkehr wieder freigegeben worden. In der gerade beendeten Badesaison sind mehr Menschen in Deutschland ums Leben gekommen als im Sommer des Vorjahres. Zwischen Anfang Mai und dem Ende der Sommerferien ertranken 208 Saison sind mehr Menschen in Deutschland ums Leben gekommen als im Sommer des Vorjahres. Zwischen Anfang Mai und dem Ende der Sommerferien ertranken

Die Europäische Kommission vergibt im Oktober rund 40.000 kostenlose Reisetickets durch Europa. Bewerben können sich 18-Jährige aus der EU und bestimmten assoziierten Ländern, wie die Fachstelle für internationale Jugendarbeit der Bundesregierung mitteilte. Für Teilnehmer aus Deutschland seien rund 7.000 Discover-EU-Tickets reserviert. Die Bewerbungsrunde läuft noch bis zum 15. Oktober.

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1: Ich bin Tine Klimach. Die USA haben den russischen Präsidenten Putin zum G20-Gipfel im Dezember in Miami eingeladen. Das sagte Außenminister Rubio am Rande der UN-Vollversammlung in New York. Die USA hofften, dass Putin diese Einladung annehmen werde.
2: Der G20-Gipfel wäre eine gute Gelegenheit, Putin nicht nur mit US-Präsident Trump, sondern auch mit anderen Staats- und Regierungschefs in Kontakt zu bringen. Den USA ist offensichtlich daran gelegen, denn es herrscht Sorge, dass sich der Ukraine-Krieg ausweitet. Sabotageakte oder hybride Angriffe, Cyberattacken oder gezielt gestreute Falschinformationen könnten eine Eskalation auslösen, warnte US-Außenminister Rubio. Trump hatte Russland erst letzte Woche vorgeworfen, Verbündete der Ukraine schon lange anzugreifen. Im Fokus steht Polen. Aus den USA, Tina Eck.
1: Gesetzlich versicherte Eltern können Krankengeld beantragen, wenn ein Kind unter 12 Jahren krank ist und sie deswegen nicht zur Arbeit gehen können. Aktuell sind es 15 Tage pro Jahr und Elternteil. Die Krankenkasse übernimmt und zahlt in der Regel 90% des Nettoverdienstes. Bundesgesundheitsminister Carsten Lindemann ist dafür, die Regelung wieder auf 10 Tage zu senken. Das sagte er im Bundestag.
3: Das ist eine Regel, die wir eingeführt haben während Corona, die es vorher auch nicht gab. Und wir insgesamt, glaube ich, als Politik gut daran tun, dass Sonderregeln, die es zu Corona gab, wieder zurückgenommen werden.
1: Lindemann wandte sich gegen Kritik. Es werden 10 Tage sein, mal 2 sind es 20 Tage im Jahr. Und das hatten wir auch in...
3: wieder zurückgenommen werden.
1: Lindemann wandte sich gegen Kritik. Es werden 10 Tage sein, mal 2 sind es 20 Tage im Jahr. Und das hatten

die Justizvollzugsanstalt in Berlin zurück. Knapp einen Monat später wurde er nun in Dubai gefasst, wie die Staatsanwaltschaft Osnabrück mitteilte. Nach ihm war weltweit mit europäischem Haftbefehl gefahndet worden.

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1: Ich bin Tine Klimach. In der Debatte um hohe Spritpreise bekommt die umstrittene 12-Uhr-Regel an den Tankstellen immer mehr Gegenwind. Der Bundesrat befasst sich am Freitag damit, die Tankregel wieder abzuschaffen. Auch der ADAC spricht sich dafür aus.
2: Seit April dürfen nur um 12 Uhr die Spritpreise erhöht werden. Die Regel ist seitdem umstritten, denn sie hat die Preise nicht gesenkt. Nur der Zeitpunkt, wann die Preise erhöht werden, steht seitdem fest. Die Tankstellen hätten wegen der Regel die Preise teilweise stärker erhöht als davor, sagt der ADAC. Zumindest gibt es eine gute Nachricht für Autofahrer. Die Spritpreise gehen nach Rekordwerten wieder etwas runter aktuell. Und ab dem 1. Oktober will die Bundesregierung ja die Steuern senken und erwartet dann eine Entlastung von bis zu 17 Cent pro Liter. Thomas Bremser, Nachrichtenredaktion.
1: Die USA haben den russischen Präsidenten Putin nach Angaben von Außenminister Rubio zum G20-Gipfel im Dezember in Miami eingeladen. Die USA hofften, dass er diese Einladung annehmen werde, sagte Rubio. Man denke, dass dies eine gute Gelegenheit sei, damit Putin nicht nur mit US-Präsident Trump, sondern auch mit anderen Staats- und Regierungschefs ins Gespräch kommen könnte. Wer einkaufen geht, soll künftig häufiger einen digitalen statt einen gedruckten Kassenbon bekommen. Dazu hat das Bundeskabinett einen Gesetzentwurf des Finanzministeriums beschlossen. Nach diesem sollen Papierbelege von 2028 an grundsätzlich durch digitale Belege ersetzt werden.
3: Oft landen sie auf dem Bürgersteig oder auf der Fußmatte im Auto. Die Kassenbons nerven einfach viele. Und auch Bundesfinanzminister Klingbeil findet, die Dinger sorgen für einen unnötigen Bürokratiewust und begünstigen Steuerhinterziehung. Deshalb also digital. Allerdings nicht alle müssen umstellen. Unternehmer zum Beispiel, die wenig Umsatz machen, die dürfen auch weiterhin Kassenbelege ausgeben. Claudia Wächter, Nachrichtenredaktion.
1: Zum Sport. Kurz vor der Entscheidung über den deutschen Olympiakandidaten wollen die Planer in Berlin ihre zunehmend aussichtslose Bewerbung offiziell zurückziehen. Das geht aus dpa-Informationen hervor. Der Senat wollte das nicht kommentieren, lud aber zu einer Pressekonferenz ein. Am Samstag will der Deutsche Olympische Sportbund entscheiden. Im Rennen sind noch München und die Region Köln-Rhein-Ruhr.